0: kommen. Die Aufnahmeeinrichtungen sind völlig überlastet. Italiens Ministerpräsidentin Meloni fordert jetzt, Spanien aus dem Schengen-Raum auszuschließen. Die irreguläre und unkontrollierte Einwanderung sei ein Sicherheitsrisiko. Torfestival am Tegernsee. Die Fußballer des FC Bayern haben einen Testkick gegen den FC Rottach-Egern mit 15:0 gewonnen. Die Partie gegen den Kreisklasse-Club hat mittlerweile Tradition in der Saisonvorbereitung der Münchner. Alle Stars waren noch nicht dabei, aber es gab immerhin Tore von Joshua Kimmich und Alexander Pavlovic. Und Neuzugang Nathaniel Brown feierte sein Debüt im Bayern-Trikot.
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2: Mit Chris Wahle. Aufbruchstimmung in Fürth. Beim neuen Citymacher-Wettbewerb sind über 100 Konzepte, Ideen und Impulse für eine lebendige Innenstadt eingegangen. Drei Geschäftsideen sind jetzt ausgezeichnet worden. Welche das sind, erklärt Wirtschaftsreferent Horst Müller.
3: Eine aus dem Handwerk, das ist ein Schuhmachermeister. Repariert Schuhe, macht Maßschuhe. Toll, nicht zu erwarten gewesen. Das zweite aus dem Essens- und Gastrobereich. Fischgeschäft, aber ganz modern interpretiert. Und das dritte ist für die Jugend eher K-Pop aus Südkorea. Auch ein tolles Konzept.
2: Die Läden sollen jetzt bald umgesetzt werden. Und auch die anderen Ideen sollen Einzug in die Kleeblatt stattfinden. Citymacher bleibt außerdem weiter eine Plattform für Menschen mit Ideen und ein Netzwerk für die Zukunft der Fürther Innenstadt.

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1: Ein anspruchsvoller und ein fetziger Film sind zwei der Neuzugänge, die es jetzt in unseren fränkischen Kinos gibt. Vorhang auf für Bitteres Fest und Spider-Man Brand New Day. Vor 4 Jahren hatte der letzte Spider-Man-Film No Way Home in den USA den zweitbesten Kinostart aller Zeiten. Am Ende musste Peter Parker untertauchen und alles hinter sich lassen. Und so beginnt auch Spider-Man Brand New Day.
2: Hi, mein Name ist Peter Parker. Ihr wisst nicht mehr, wer ich bin, aber wir kannten uns mal. Etwas Schlimmes sollte passieren. Und der einzige Weg, es zu verhindern, war, dass mich alle vergessen. Denn ich bin nicht nur Peter Parker. Ich bin Spider-Man. Und manchmal muss Spider-Man den schwierigen Weg wählen, selbst wenn es Peter Parker das Herz brecht.
1: Und nun ist Peter Parker wieder der junge Loser, der ständig Geldprobleme und keine Freunde hat. Aber sein Spinnenkörper macht Probleme und er wendet sich an Steve Banner, auch bekannt als der Hulk.
2: Dr. Banner, Sie haben einen Weg gefunden, mutierende DNA zu unterdrücken, richtig?
3: Wenn Sie mich ohne dieses Ding sehen, rennen Sie.
2: Könnten Sie die schlechten Aspekte loswerden und die guten behalten?
3: Wie würden Sie entscheiden, welche Aspekte der Natur gut sind oder schlecht? Sie sind keiner meiner Studenten, oder?
1: Neben dem Hulk bietet der fetzige und unterhaltsame Spider-Man Brand New Day noch weitere bekannte Gesichter aus dem Marvel-Universum. Der Filmregisseur Raoul steckt in Bitteres Fest in einer Schaffenskrise. Dann verarbeitet er für ein Drehbuch das Leben von Elena, der Freundin seiner langjährigen Assistentin Monica.
4: Ich werde Elena nicht sagen, aber wenn du diesen Teil nicht aus dem Buch streichst, werde ich einen Weg finden, legal oder illegal, keine Ahnung, um dein Vorgehen zu stoppen. Ich mache dir das Leben zur Hölle.
5: Monica, du redest mir das Zeug.
4: Mir egal, mir fällt schon was ein.
5: Ich erkenne dich nicht wieder, Monica.
4: Ich weiß, dass du mich nicht kennst, aber ich dich schon.
1: Für Cineasten ist Bitteres Fest ein Leckerli, denn der verschachtelte und nicht ganz einfache Film ist von Spaniens Meisterregisseur Pedro Almodóvar. Stefan Grundler, 98,6 Charivari, Kinoredaktion.

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17: Ich bin Moritz Einzel. Angesichts der aktuellen Hitzewelle wird einmal mehr klar, Hitzeschutz wird ein immer wichtigeres Thema, gerade für die Städte. Darauf hat der Hauptgeschäftsführer des Deutschen Städtetags Schuchardt eindringlich hingewiesen. Im ZDF sagte er, dass es da ganz unterschiedliche Probleme gibt.
18: Das sind Städte wie Mannheim, die einfach aus der Wiederaufbauarchitektur heraus ein hohes Maß an Versiegelung haben. Oder auch Städte, insbesondere in Tallagen, Kessellagen, die besonders getroffen sind, während für andere Städte sich andere Herausforderungen stellen, nehmen so Potsdam mit großen Wasserflächen.
17: Schuchardt nahm Bund und Länder in die Pflicht, die Klimaanpassung werde praktisch einen kompletten Umbau der Städte zur Folge haben. Bestehende Förderprogramme reichten dafür nicht aus. Es ist ein wuchtiges Statement, das die Europäische Fußballunion UEFA daraus gegeben hat. Die klare Botschaft, wenn der Weltverband FIFA seine Pläne umsetzt, Vermarktungsanteile der Weltmeisterschaften an Investoren zu verkaufen, dann ist Europa raus. Keine UEFA-Nationalmannschaft nimmt dann an der WM teil, eine offene Boykottdrohung. Die WM dürfe nicht als Anlageprodukt behandelt werden, heißt es in der Erklärung der UEFA. Die islamistische Terrorgruppe Hamas im Gazastreifen soll vollständig entwaffnet werden. Dazu gibt es jetzt offenbar eine Vereinbarung. Der Friedensrat, den die USA ins Leben gerufen haben, hat laut US-Präsident Trump diesen Durchbruch erzielt. Trump spricht von einem monumentalen Schritt hin zu dauerhaftem Frieden und Sicherheit. Ausnahmezustand in der spanischen Exklave Ceuta. Dort sind innerhalb weniger Tage mehr als 1.500 Migranten angekommen. Die Aufnahmeeinrichtungen sind völlig überlastet. Italiens Ministerpräsidentin Meloni fordert jetzt, Spanien aus dem Schengen-Raum auszuschließen. Die irreguläre und unkontrollierte Einwanderung sei ein Sicherheitsrisiko. Torfestival am Tegernsee. Die Fußballer des FC Bayern haben einen Testkick gegen den FC Rottach-Egern mit 15:0 gewonnen. Die Partie gegen den Kreisklasse-Club hat mittlerweile Tradition in der Saisonvorbereitung der Münchner. Alle Stars waren noch nicht dabei, aber es gab immerhin Tore von Joshua Kimmich und Alexander Pavlovic. Und Neuzugang Nathaniel Brown feierte sein Debüt im Bayern-Trikot.
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12: Mit Chris Wahle. Seit Mittwoch gilt in Nürnberg eine Haushaltssperre. Damit soll verhindert werden, dass die Stadt noch tiefer in die roten Zahlen rutscht. Der Bildungs- und Kita-Bereich bleibt von Kürzungen ausgenommen. Alle Bauprojekte, die begonnen wurden, werden fortgesetzt. Zuschüsse, die versprochen sind, werden ausbezahlt. Zum Thema Großprojekte erklärt Stadtkämmerer Thorsten Brehm.
13: Die Kongresshalle ist schon sehr weit im Bau fortgeschritten und wird natürlich zu Ende gebaut. Beim Frankenschnellweg gab es einen Bürgerentscheid, sodass wir diese Planungen natürlich jetzt auch in die Umsetzung gehen. Wir beginnen aber jetzt erstmal mit dem Abschnitt West. Da gibt es aber noch gar keinen Tunnel. Und beim Stadionprojekt stehen wir noch mittendrin im Verfahren. Der ist an vielen Stellen im Haushalt auch noch gar noch nicht abgebildet. Da gab es noch kein finales grünes Licht, dass das Projekt überhaupt kommen kann.
12: Das Stadion kann nur dann umgebaut und saniert werden, wenn die Stadt Nürnberg einen genehmigten Haushalt hat. Eins nach dem anderen, so Stadtkämmerer Brehm.
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1: Ich bin Moritz Einzel. Vor dem Hintergrund der neuen Hitzewelle haben die Grünen die Bundesregierung aufgefordert, die Bevölkerung besser zu schützen. Dem Redaktionsnetzwerk Deutschland sagte Fraktionschefin Hasselmann, es brauche eine Hitzeschutzinitiative für Krankenhäuser, Pflegeeinrichtungen und andere sensible Bereiche. Die Aufgaben für den neuen Gesundheitsminister Linnemann lägen auf dem Tisch, so Hasselmann. Die drei CDU-Ministerpräsidenten in den Ostbundesländern rebellieren gegen Teile des Rentenpakets. Sie sehen nicht ein, dass die abschlagsfreie Rente nach 45 Beitragsjahren gestrichen werden soll. Damit stellen sich die Länderchefs aus Sachsen, Sachsen-Anhalt und Thüringen gegen Kanzler Merz. Unterstützung bekommen sie vom Chef des CDU-Sozialflügels Radke. Der sagte, wer 45 Jahre gearbeitet habe, verdiene Respekt und Verlässlichkeit. Bundeswirtschaftsministerin Reiche drängt auf weitere Reformen, um die deutsche Wirtschaft wieder auf Kurs zu bringen. Der Nachrichtenagentur dpa hat Reiche gesagt, man müsse das Reformpaket, das vor dem Sommer beschlossen wurde, unbedingt umsetzen. Das sei ein erster Anfang.
2: Die deutsche Wirtschaft ist nach wie vor unter massivem Druck. Dass wir eine leichte Erhöhung sehen, ist zwar ein gutes Zeichen, reicht aber nicht für einen dauerhaften Ausschwung. Wir scheinen aus einer tiefen Rezessionsphase heraus zu sein. Wenn man sich anschaut, wo dieses Wachstum herkommt, dann ist es getrieben durch die öffentlichen Ausgaben, durch das Sondervermögen.
1: Im Arbeitsmarkt sei Flexibilität nötig, so Reiche, und vor allem müsse man beim Bürokratieabbau vorankommen. Die radikal-islamische Hamas im Gazastreifen wird laut US-Präsident Trump vollständig entwaffnet. Der von den USA eingesetzte Friedensrat habe eine entsprechende Vereinbarung erzielt. Dies sei ein wichtiger Schritt auf dem Weg zu dauerhaftem Frieden. Die Hamas hatte es bislang abgelehnt, ihre Waffen abzugeben. Großer Knall im Weltfußball. Der mächtige europäische Verband UEFA hat eine offene Boykottdrohung für FIFA-Weltmeisterschaften ausgesprochen. Hintergrund ist der geplante Investorendeal von FIFA-Chef Infantino. Die UEFA machte in einer Erklärung deutlich, die WM stehe nicht zum Verkauf und sei kein Anlageprodukt.
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3: Mit Chris Wahle. Ein wohltuender frischer Kick bei deutlich über 30 Grad. Pünktlich zur Hitzewelle sorgen künftig 4 neue Sprühnebler in der Nürnberger Innenstadt für Abkühlung. Oberbürgermeister Markus König hat das erste Gerät jetzt gemeinsam mit Heiko Linder von der Energie offiziell in Betrieb genommen.
4: Jetzt haben wir 4-mal in der Stadt hingestellt, die werden auch wandern, also die werden jetzt jedes Jahr neu aufgestellt. In der Klaragasse ist zum Beispiel, Königstraße ist einer, in der Lorenz oder an der Lorenzkirche ist einer. Also einfach schauen, wo sie stehen, wir werden sie markieren und dann kann man sich auch ein bisschen erfrischen.
3: Die Sprühnebler wurden von der Energie finanziert. Sie ergänzen die Hitzeschutzmaßnahmen der Stadt. Mehr Infos gibt's auch auf unserer Website.

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1: Ab hier die Top-3-Liste der Dinge, die im Sommer bei diesen Temperaturen am unangenehmsten sind. Auf Platz 3 warm oder heiß duschen. Auf Platz 2 bei 38 Grad im Anzug auf eine Hochzeit gehen, ohne die Möglichkeit, sich umzuziehen. Und auf Platz 1 ganz klar mit den Öffis fahren. Ohne Klimaanlage. Und genau darum geht's auch jetzt bei Comedian Dennis H. Viel Spaß.
2: Ich war neulich in der U-Bahn und es war so richtig, richtig krass voll. Und alle standen so ganz eng beieinander. Und plötzlich spüre ich sowas an meinem Rucksack. Und ich drehe mich so um. 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Stand einfach so neben mir. Naja. Ich wusste gar nicht, was ich machen soll. 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Steig du doch einfach aus, ey.
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1: Hey, kommt rein.
2: Danke für die Einladung.
1: Wir freuen uns so sehr, dass ihr da seid.
3: Das könnte sich noch ändern. Aber zu Beginn von The in White ist noch alles in Butter. Das Ehepaar Angela und Joe haben ihre Nachbarn Pina und Hawk zu sich zum Essen eingeladen.

0: konfliktgeladen.
1: Joe, du kennst ja Pina und Hawk.
2: Ist eher konfliktgeladen bei uns heute. Ich verstehe.
3: Wir lieben es, wenn Konflikte ausgetragen werden.
1: Leg mal Musik auf, Joe.
2: Was für Musik magst du, Hawk?
3: Habt ihr Sade?
2: Echt jetzt?
3: Die liebt sie.
4: Wir bekommen selten die Chance, echte, bedeutsame Beziehungen aufzubauen.
5: Aber trotzdem ist in der Nachbarwohnung von Pina und Hawk immer was los. Angela und Joe hören nämlich ständig laute Sexgeräusche. Der Plan für die Einladung ist, sie deshalb zur Rede zu stellen.
2: Wir würden gerne etwas mit euch besprechen.
4: Wir würden auch gerne etwas mit euch besprechen. Wir fühlen uns sehr stark zu euch hingezogen.
1: Das ist aber nett von euch, danke.
2: Ja.
1: Komm, sag danke, Joe.
2: Danke, sehr schmeichelhaft.
5: Es kommt für das brave Ehepaar noch dicker. Die Nachbarn wollen sie zum Gruppensex einladen. Ja, das kennt man doch irgendwie. Denn The in White ist die Hollywood-Version von Der Vierer mit Florian David Fitz, der wiederum auf dem spanischen Film und Theaterstück Sentimental basiert. Für ihre Variante hatte Regisseurin Olivia Wilde schon Edward Norton, Penelope Cruz und Seth Rogen engagiert. Und dann sagte ihr eine weitere Schauspielerin ab. Daraufhin bedrängten alle Olivia Wilde, dass sie doch als Ersatz einspringen soll. Aber sie fragte sich, wie sie mit diesen großartigen Schauspielern mithalten soll.
6: She couldn't do it. They all said, okay, good, finally, can you just step in and do it? And I was like, wait, what do you mean? They said, we don't understand why you're not just jumping in. And I was like, in what world can I be on the level with these masters as actors?
5: Hat aber geklappt. Alle vier liefern in The in White eine grandiose Leistung ab. Stefan Grundler, 98.6 Charivari, Kinoredaktion.

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7: Ich bin Moritz Einzel. Vor dem Hintergrund der neuen Hitzewelle haben die Grünen die Bundesregierung aufgefordert, die Bevölkerung besser zu schützen. Dem Redaktionsnetzwerk Deutschland sagte Fraktionschefin Hasselmann, es brauche eine Hitzeschutzinitiative für Krankenhäuser, Pflegeeinrichtungen und andere sensible Bereiche. Die Aufgaben für den neuen Gesundheitsminister Linnemann lägen auf dem Tisch, so Hasselmann. Die drei CDU-Ministerpräsidenten in den Ostbundesländern rebellieren gegen Teile des Rentenpakets. Sie sehen nicht ein, dass die abschlagsfreie Rente nach 45 Beitragsjahren gestrichen werden soll. Damit stellen sich die Länderchefs aus Sachsen, Sachsen-Anhalt und Thüringen gegen Kanzler Merz. Unterstützung bekommen sie vom Chef des CDU-Sozialflügels Radke. Der sagte, wer 45 Jahre gearbeitet habe, verdiene Respekt und Verlässlichkeit. Bundeswirtschaftsministerin Reiche drängt auf weitere Reformen, um die deutsche Wirtschaft wieder auf Kurs zu bringen. Der Nachrichtenagentur dpa hat Reiche gesagt, man müsse das Reformpaket, das vor dem Sommer beschlossen wurde, unbedingt umsetzen. Das sei ein erster Anfang.
8: Die deutsche Wirtschaft ist nach wie vor unter massivem Druck. Dass wir eine leichte Erhöhung sehen, ist zwar ein gutes Zeichen, reicht aber nicht für einen dauerhaften Ausschwung. Wir scheinen aus einer tiefen Rezessionsphase heraus zu sein. Wenn man sich anschaut, wo dieses Wachstum herkommt, dann ist es getrieben durch die öffentlichen Ausgaben, durch das Sondervermögen.
7: Im Arbeitsmarkt sei Flexibilität nötig, so Reiche, und vor allem müsse man beim Bürokratieabbau vorankommen. Die radikal-islamische Hamas im Gazastreifen wird laut US-Präsident Trump vollständig entwaffnet. Der von den USA eingesetzte Friedensrat habe eine entsprechende Vereinbarung erzielt. Dies sei ein wichtiger Schritt auf dem Weg zu dauerhaftem Frieden. Die Hamas hatte es bislang abgelehnt, ihre Waffen abzugeben. Großer Knall im Weltfußball. Der mächtige europäische Verband UEFA hat eine offene Boykottdrohung für FIFA-Weltmeisterschaften ausgesprochen. Hintergrund ist der geplante Investorendeal von FIFA-Chef Infantino. Die UEFA machte in einer Erklärung deutlich, die WM stehe nicht zum Verkauf und sei kein Anlageprodukt.
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10: Mit Chris Wahle. Aufbruchstimmung in Fürth. Beim neuen Citymacher-Wettbewerb sind über 100 Konzepte, Ideen und Impulse für eine lebendige Innenstadt eingegangen. Drei Geschäftsideen sind jetzt ausgezeichnet worden. Welche das sind, erklärt Wirtschaftsreferent Horst Müller.
11: Eine aus dem Handwerk, das ist ein Schuhmachermeister. Repariert Schuhe, macht Maßschuhe. Toll, nicht zu erwarten gewesen. Das zweite aus dem Essens- und Gastrobereich, Fischgeschäft, aber ganz modern interpretiert. Und das dritte ist für die Jugend eher K-Pop aus Südkorea, auch ein tolles Konzept.
10: Die Läden sollen jetzt bald umgesetzt werden und auch die anderen Ideen sollen Einzug in die Kleeblattstadt finden. Citymacher bleibt außerdem weiter eine Plattform für Menschen mit Ideen und ein Netzwerk für die Zukunft der Fürther Innenstadt.
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2: Ich bin Moritz Einzel. Gestern ist gleich an mehreren Orten in Deutschland die 40-Grad-Marke geknackt worden. Den höchsten Wert meldete der Deutsche Wetterdienst mit 40,5 Grad aus Bernburg an der Saale in Sachsen-Anhalt. Dahinter folgten 40,4 Grad im bayerischen Kitzingen und 40,2 Grad in Ohlsbach in Baden-Württemberg. Uli Reitinger berichtet.
3: In den drei Bundesländern Sachsen-Anhalt, Bayern und Baden-Württemberg war es in einem Juli noch nie so heiß. Der bundesweite All-Time-Hitzerekord blieb dagegen unangetastet. Er liegt bei 41,8 Grad, gemessen in diesem Jahr Ende Juni in Möckern-Drewitz in Sachsen-Anhalt.
2: Noch einmal in die Schule, Zeugnisse abholen und dann geht's auch für die Schülerinnen und Schüler in Bayern endlich in die Sommerferien. Für eine Woche haben dann in ganz Deutschland alle Schulkinder gleichzeitig frei. Die Hochzeit der Feriensaison. Da wird dann natürlich auch auf den Straßen sehr viel Reiseverkehr sein. Der ADAC spricht vom höchsten Verkehrsaufkommen des gesamten Sommers. Eine Vereinbarung zur Entwaffnung der radikal-islamischen Hamas im Gazastreifen, die hat angeblich der von den USA ins Leben gerufene sogenannte Friedensrat erzielt. Das hat US-Präsident Trump bei Truth Social verkündet. Er sprach von einem entscheidenden Schritt zu dauerhaftem Frieden und Sicherheit. Trump dankte den Vermittlerstaaten Katar, Ägypten und der Türkei. Mit Markus Söder besucht erstmals ein bayerischer Ministerpräsident die Republik Moldau. Der CSU-Chef kommt heute auf Einladung von Staatspräsidentin Sandu in das kleine, aber geopolitisch überaus gefragte Land zwischen Rumänien und der Ukraine. Es wird erwartet, dass Söder in Chisinau Unterstützung für Moldaus Beitrittsprozess zur EU äußert. Das ist mal ein Statement von der Europäischen Fußballunion UEFA. Der Verband will künftig Weltmeisterschaften der FIFA boykottieren, sollte der Weltverband nicht von seinen Investorenplänen abkommen. Die WM stehe nicht zum Verkauf und sei auch kein Anlageprodukt, heißt es in einer Erklärung, der sich auch der Deutsche Fußballbund DFB angeschlossen hat. FIFA-Chef Infantino will WM-Anteile an private Investoren verkaufen.
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5: mit Chris Wahle. Seit Mittwoch gilt in Nürnberg eine Haushaltssperre. Damit soll verhindert werden, dass die Stadt noch tiefer in die roten Zahlen rutscht. Der Bildungs- und Kita-Bereich bleibt von Kürzungen ausgenommen. Alle Bauprojekte, die begonnen wurden, werden fortgesetzt. Zuschüsse, die versprochen sind, werden ausbezahlt. Zum Thema Großprojekte erklärt Stadtkämmerer Thorsten Brehm.
6: Die Kongresshalle ist schon sehr weit im Bau fortgeschritten und wird natürlich zu Ende gebaut. Beim Frankenschnellweg gab es einen Bürgerentscheid, sodass wir diese Planungen natürlich jetzt auch in die Umsetzung gehen. Wir beginnen aber jetzt erstmal mit dem Abschnitt West. Da gibt es aber noch gar keinen Tunnel. Und beim Stadionprojekt stehen wir noch mittendrin im Verfahren. Der ist an vielen Stellen im Haushalt auch noch gar noch nicht abgebildet. Da gab es noch kein finales grünes Licht, dass das Projekt überhaupt kommen kann.
5: Das Stadion kann nur dann umgebaut und saniert werden, wenn die Stadt Nürnberg einen genehmigten Haushalt hat. Eins nach dem anderen, so Stadtkämmerer Brehm.

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1: Okay, danke an Renate Schemann, Sonderpädagogin bei den Johannitern. Und bevor wir morgen überreagieren bei den Zeugnissen, vielleicht erinnert ihr euch mal noch an früher, wie es bei euch so war, gell?
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1: Ein anspruchsvoller und ein fetziger Film sind zwei der Neuzugänge, die es jetzt in unseren fränkischen Kinos gibt. Vorhang auf für Bitteres Fest und Spider-Man Brand New Day. Vor 4 Jahren hatte der letzte Spider-Man-Film No Way Home in den USA den zweitbesten Kinostart aller Zeiten. Am Ende musste Peter Parker untertauchen und alles hinter sich lassen. Und so beginnt auch Spider-Man Brand New Day.
2: Hi, mein Name ist Peter Parker. Ihr wisst nicht mehr, wer ich bin, aber wir kannten uns mal. Etwas Schlimmes sollte passieren. Und der einzige Weg, es zu verhindern, war, dass mich alle vergessen. Denn ich bin nicht nur Peter Parker. Ich bin Spider-Man. Und manchmal muss Spider-Man den schwierigen Weg wählen, selbst wenn es Peter Parker das Herz bricht.
1: Und nun ist Peter Parker wieder der junge Loser, der ständig Geldprobleme und keine Freunde hat. Aber sein Spinnenkörper macht Probleme und er wendet sich an Steve Banner, auch bekannt als der Hulk.
2: Dr. Banner, Sie haben einen Weg gefunden, mutierende DNA zu unterdrücken, richtig?
3: Wenn Sie mich ohne dieses Ding sehen, rennen Sie.
2: Könnten Sie die schlechten Aspekte loswerden und die guten behalten?
3: Wie würden Sie entscheiden, welche Aspekte der Natur gut sind oder schlecht? Sie sind keiner meiner Studenten, oder?
1: Neben dem Hulk bietet der fetzige und unterhaltsame Spider-Man Brand New Day noch weitere bekannte Gesichter aus dem Marvel-Universum. Der Filmregisseur Raoul steckt in Bitteres Fest in einer Schaffenskrise. Dann verarbeitet er für ein Drehbuch das Leben von Elena, der Freundin seiner langjährigen Assistentin Monika.
4: Ich werde Elena nichts sagen, aber wenn du diesen Teil nicht aus dem Buch streichst, werde ich einen Weg finden, legal oder illegal, keine Ahnung, um dein Vorgehen zu stoppen. Ich mache dir das Leben zur Hölle.
5: Monika, du redest wirres Zeug.
4: Mir egal. Mir fällt schon was ein.
5: Ich erkenne dich nicht wieder, Monika.
4: Ich weiß, dass du mich nicht kennst, aber ich dich schon.
1: Für Cineasten ist Bitteres Fest ein Leckerli, denn der verschachtelte und nicht ganz einfache Film ist von Spaniens Meisterregisseur Pedro Almodóvar. Stefan Grundler, 98.6 Charivari, Kinoredaktion.

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10: Ich bin Moritz Einzel. Gestern ist gleich an mehreren Orten in Deutschland die 40-Grad-Marke geknackt worden. Den höchsten Wert meldete der Deutsche Wetterdienst mit 40,5 Grad aus Bernburg an der Saale in Sachsen-Anhalt. Dahinter folgten 40,4 Grad im bayerischen Kitzingen und 40,2 Grad in Ohlsbach in Baden-Württemberg. Uli Reitinger berichtet.
11: In den drei Bundesländern Sachsen-Anhalt, Bayern und Baden-Württemberg war es in einem Juli noch nie so heiß. Der bundesweite All-Time-Hitzerekord blieb dagegen unangetastet. Er liegt bei 41,8 Grad, gemessen in diesem Jahr Ende Juni in Möckern-Drewitz in Sachsen-Anhalt.
10: Noch einmal in die Schule, Zeugnisse abholen und dann geht's auch für die Schülerinnen und Schüler in Bayern endlich in die Sommerferien. Für eine Woche haben dann in ganz Deutschland alle Schulkinder gleichzeitig frei. Die Hochzeit der Feriensaison. Da wird dann natürlich auch auf den Straßen sehr viel Reiseverkehr sein. Der ADAC spricht vom höchsten Verkehrsaufkommen des gesamten Sommers. Eine Vereinbarung zur Entwaffnung der radikal-islamischen Hamas im Gazastreifen, die hat angeblich der von den USA ins Leben gerufene sogenannte Friedensrat erzielt. Das hat US-Präsident Trump bei Truth Social verkündet. Er sprach von einem entscheidenden Schritt zu dauerhaftem Frieden und Sicherheit. Trump dankte den Vermittlerstaaten Katar, Ägypten und der Türkei. Mit Markus Söder besucht erstmals ein bayerischer Ministerpräsident die Republik Moldau. Der CSU-Chef kommt heute auf Einladung von Staatspräsidentin Sandu in das kleine, aber geopolitisch überaus gefragte Land zwischen Rumänien und der Ukraine. Es wird erwartet, dass Söder in Chisinau Unterstützung für Moldaus Beitrittsprozess zur EU äußert. Das ist mal ein Statement von der Europäischen Fußballunion UEFA. Der Verband will künftig Weltmeisterschaften der FIFA boykottieren, sollte der Weltverband nicht von seinen Investorenplänen abkommen. Die WM stehe nicht zum Verkauf und sei auch kein Anlageprodukt, heißt es in einer Erklärung, der sich auch der Deutsche Fußballbund DFB angeschlossen hat. FIFA-Chef Infantino will WM-Anteile an private Investoren verkaufen.
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12: mit Chris Wahle. Ein wohltuender, frischer Kick bei deutlich über 30 Grad. Pünktlich zur Hitzewelle sorgen künftig vier neue Sprühnebler in der Nürnberger Innenstadt für Abkühlung. Oberbürgermeister Markus König hat das erste Gerät jetzt gemeinsam mit Heiko Linder von der Energie offiziell in Betrieb genommen.
13: Jetzt haben wir viermal in der Stadt hingestellt, die werden auch wandern, also die werden jetzt jedes Jahr neu aufgestellt. In der Karagasse ist zum Beispiel, Königstraße ist einer, in der Lorenz oder an der Lorenzkirche ist einer. Also einfach schauen, wo sie stehen, wir werden sie markieren. Und

0: dann kann man sich auch ein bisschen erfrischen.
1: Die Sprühnebler wurden von der Energie finanziert. Sie ergänzen die Hitzeschutzmaßnahmen der Stadt. Mehr Infos gibt's auch auf unserer Website.
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1: Ich bin Moritz Einzel. Guten Morgen. Großer Knall im Weltfußball. Der mächtige europäische Verband UEFA hat eine offene Boykottdrohung für FIFA-Weltmeisterschaften ausgesprochen. Hintergrund ist der geplante Investorendeal von FIFA-Chef Infantino. Die UEFA machte in einer Erklärung deutlich, die WM stehe nicht zum Verkauf und sei kein Anlageprodukt. Die radikal-islamische Hamas im Gazastreifen wird laut US-Präsident Trump vollständig entwaffnet. Der von den USA eingesetzte Friedensrat habe eine entsprechende Vereinbarung erzielt. Dies sei ein wichtiger Schritt auf dem Weg zu dauerhaftem Frieden. Die Hamas hatte es bislang abgelehnt, ihre Waffen abzugeben. Bundeswirtschaftsministerin Reiche drängt auf weitere Reformen, um die deutsche Wirtschaft wieder auf Kurs zu bringen. Der Nachrichtenagentur dpa hat Reiche gesagt, man müsse das Reformpaket, das vor dem Sommer beschlossen wurde, unbedingt umsetzen. Das sei ein erster Anfang.
2: Die Reformen müssen dazu führen, dass sich eine positive Perspektive im Leben eines jeden Einzelnen widerspiegelt. Kommt also der Glaube und die Überzeugung zurück, dass es meinen Kindern einmal besser geht als mir. Kommt diese Reform bei mir an. Diese Zukunftsperspektive, diesen Optimismus wieder hinzubekommen. Dazu braucht es wirklich einen guten Aufschlag im Herbst.
1: Im Arbeitsmarkt sei Flexibilität nötig, so Reiche, und vor allem müsse man beim Bürokratieabbau vorankommen. Die drei CDU-Ministerpräsidenten in den Ostbundesländern rebellieren gegen Teile des Rentenpakets. Sie sehen nicht ein, dass die abschlagsfreie Rente nach 45 Beitragsjahren gestrichen werden soll. Damit stellen sich die Länderchefs aus Sachsen, Sachsen-Anhalt und Thüringen gegen Kanzler Merz. Unterstützung bekommen sie vom Chef des CDU-Sozialflügels Radke. Der sagte, wer 45 Jahre gearbeitet habe, verdiene Respekt und Verlässlichkeit.
3: Ja, Sommer geht weiter, Hitze geht weiter. Heute bis zu 35 Grad. Heute Abend kann es dann ein bisschen Schauer und Gewitter geben. Morgen 31, Sonntag 34. Sonne, Wolken und ein bisschen Regen im Mix, das Ganze. Am Montag bleibt es heiß bei 35 Grad.
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3: Hallöchen, ich grüße euch an diesem Freitagmorgen. Schön, dass ihr mit dabei seid. Ich habe mein Team auch am Start hier. Und ja, da starten wir rein mit Bryan Adams gleich. Die 90er und jetzt einer der großen, fetten Skandal-80er. Frankie Goes to Hollywood und Relax. Ich wünsche euch einen guten Start rein.
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4: Na

0: zusammen aufwachen.
1: Ich grüße euch. Christoph hier, hi. Guten Morgen. Wir gucken mal ganz kurz in die Pop-History am heutigen 31. Juli. Und während eines Konzerts der Eagles in Long Beach, Kalifornien, kochten die Emotionen zwischen Glenn Frey und Don Felder hoch. Also die gesamte Show über schilderten sie einander, wie sie sich gegenseitig hinter der Bühne verprügeln wollen. Nur noch 3 Songs, bis ich dir in den Arsch trete, Kumpel, sagte Frey zu Felder. Das nächste Album der Band wurde von Glenn Frey und Felder an entgegengesetzten Küsten abgemischt, nachdem die beiden beschlossen hatten, es nicht mehr zu ertragen, sich im selben Bundesstaat, geschweige denn im selben Studio aufzuhalten. Das war 1980. 1992, da trat Michael Jackson überraschend auf dem Balkon seines Londoner Hotels auf, nachdem ein Mann gedroht hatte, sich von einem gegenüberliegenden Wohnhaus in die Tiefe zu stürzen. Der 28-jährige Eric Hermini hatte der Polizei erklärt, er werde in den Tod springen, falls er Jackson, der sich für eine Konzertreihe in Großbritannien aufhielt, nicht zu Gesicht bekäme. Und Jackson winkte Hermini einige Minuten lang zu, worauf dieser wieder in das Gebäude zurückkletterte. Also er hat ihm quasi dann das Leben gerettet.
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2: Ich bin Moritz Einzel. Guten Morgen. Großer Knall im Weltfußball. Der mächtige europäische Verband UEFA hat eine offene Boykottdrohung für FIFA-Weltmeisterschaften ausgesprochen. Hintergrund ist der geplante Investorendeal von FIFA-Chef Infantino. Die UEFA machte in einer Erklärung deutlich, die WM stehe nicht zum Verkauf und sei kein Anlageprodukt. Die radikal-islamische Hamas im Gazastreifen wird laut US-Präsident Trump vollständig entwaffnet. Der von den USA eingesetzte Friedensrat habe eine entsprechende Vereinbarung erzielt. Dies sei ein wichtiger Schritt auf dem Weg zu dauerhaftem Frieden. Die Hamas hatte es bislang abgelehnt, ihre Waffen abzugeben. Bundeswirtschaftsministerin Reiche drängt auf weitere Reformen, um die deutsche Wirtschaft wieder auf Kurs zu bringen. Der Nachrichtenagentur dpa hat Reiche gesagt, man müsse das Reformpaket, das vor dem Sommer beschlossen wurde, unbedingt umsetzen. Das sei ein erster Anfang.
3: Die Reformen müssen dazu führen, dass sich eine positive Perspektive im Leben eines jeden Einzelnen widerspiegelt. Kommt also der Glaube und die Überzeugung zurück, dass es meinen Kindern einmal besser geht als mir. Kommt diese Reform bei mir an. Diese Zukunftsperspektive, diesen Optimismus wieder hinzubekommen, dazu braucht es wirklich einen guten Aufschlag im Herbst.
2: Im Arbeitsmarkt sei Flexibilität nötig, so Reiche, und vor allem müsse man beim Bürokratieabbau vorankommen. Die drei CDU-Ministerpräsidenten in den Ostbundesländern rebellieren gegen Teile des Rentenpakets. Sie sehen nicht ein, dass die abschlagsfreie Rente nach 45 Beitragsjahren gestrichen werden soll. Damit stellen sich die Länderchefs aus Sachsen, Sachsen-Anhalt und Thüringen gegen Kanzler Merz. Unterstützung bekommen sie vom Chef des CDU-Sozialflügels Radke. Der sagte, wer 45 Jahre gearbeitet habe, verdiene Respekt und Verlässlichkeit.
4: Auch heute bleibt heiß, Temperaturen so um die 35 Grad und auch am Wochenende geht's nicht unter 30 Grad runter. Immer wieder mal Sonne, Wolken und auch Gewitter möglich.
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4: Ich habe ein paar richtig coole 80er, 90er auf die Freitagmorgen-Öhrchen für euch gleich hier. Aha, Summer Moved On, dann Duran Duran mit dabei, Fleetwood Mac und die 90er, der Comeback-Hit für Blondie, Maria.

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Kiss Me. Aber bitte vorher Zähne putzen, ist klar. Hier ist 98.6 Charivari, Freitagmorgen, 31. Juli. Wir sagen herzlichen Glückwunsch an alle, die heute feiern. Ihr seid natürlich auch heute wieder in prominentester Gesellschaft, zum Beispiel mit Joanne K. Rowling, Schriftstellerin, Harry Potter, sage ich nur, wird heute 61. Dann, oh, Cici Catch, holländisch-deutsche Sängerin, wird heute 62. Ich sehe sie schon vor meinem geistigen Auge. Die Pärchen im Foxtrott-Schritt. 1-2-Step, 1-2-Step. Fatboy Slim wird 63 und Wesley Snipes wird heute 64 Jahre alt. Alles Gute euch.

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1: Guten Morgen. Heute ist es soweit. Der letzte Schultag vor den Ferien. Es gibt Zeugnisse und auch wieder so nette Aktionen. Mit mindestens einer 1 kann man kostenlos auf bayerischen Seen schippern oder mit der Bahn fahren. Ein nettes Guzi für die erfolgreichen Schüler. Aber vielleicht gibt es doch auch viele, die für das Zeugnis noch viel dankbarer sind. Nämlich die, die es gerade noch geschafft haben. Die bis zuletzt zittern mussten, ob die Lehrer mit einer mündlichen Note sie noch vor den Sitzen bleiben bewahren konnten. Eigentlich muss man sowas feiern. Das ist auch ein Erfolg, irgendwie durchgekommen zu sein, obwohl es das letzte Jahr, warum auch immer, einfach blöd gelaufen ist. Wir feiern so gern die Hochglanzsiege, zelebrieren Exzellenz. Ja, und es ist auch schick, wenn die Klassenbesten mal geehrt werden, denn als Streber hast du es auch nicht immer leicht. Aber heute denke ich an die, die sich halt so durchwursteln. Mal klappt's, mal nicht. Aber sie geben nicht auf und darauf können sie stolz sein. Und ihr Mamas und Papas, wenn ihr so einen Kandidaten daheim habt, dann drückt sie oder ihn mal ganz, ganz fest. Ein Schuljahr durchzuhalten ist eine Leistung, egal welche Noten im Zeugnis stehen. Einen guten Tag wünsche ich euch.
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2: Ich bin Joshua Heise. Guten Morgen. Eine Vereinbarung zur Entwaffnung der Hamas im Gazastreifen, die hat angeblich der von den USA ins Leben gerufene sogenannte Friedensrat erzielt. Das hat US-Präsident Trump bei Truth Social verkündet. Er sprach von einem entscheidenden Schritt zu dauerhaftem Frieden und Sicherheit. Trump dankte den Vermittlerstaaten Katar, Ägypten und der Türkei. Die 40-Grad-Marke ist gestern gleich an mehreren Orten geknackt worden. Den höchsten Wert meldet der Deutsche Wetterdienst mit 40,5 Grad aus Bernburg an der Saale in Sachsen-Anhalt. Dahinter folgen 40,4 Grad im bayerischen Kitzingen und 40,2 Grad in Ohlsbach in Baden-Württemberg. Damit wurden in den drei Bundesländern neue Hitzerekorde für den Juli aufgestellt. Die drei CDU-Ministerpräsidenten in Sachsen, Sachsen-Anhalt und Thüringen leisten Widerstand gegen Teile des Rentenpakets. Sie sehen nicht ein, dass die abschlagsfreie Rente nach 45 Beitragsjahren gestrichen werden soll. Unterstützung bekommen sie vom Chef des CDU-Sozialflügels Radtke. Der sagte, wer 45 Jahre gearbeitet habe, verdiene Respekt und Verlässlichkeit.
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1: Mit Henrike Müller. Nürnberg hat die Reißleine gezogen und überraschend eine Haushaltssperre verhängt. Damit soll verhindert werden, dass die Stadt noch tiefer in die roten Zahlen rutscht. Um aufkommende Spekulationen zu entkräften, wurden gestern die anstehenden Maßnahmen genauer dargelegt. Einen Kahlschlag wird es laut Stadtkämmerer Thorsten Brehm jedenfalls nicht geben.
2: Also den Bildungsbereich und den Kita-Bereich, den werden wir sicherlich ausnehmen, weil er essentiell ist. Aber ansonsten werden wir quer durch alle Bereiche an der einen oder anderen Stelle auch mit Abstrichen leben müssen. Das wird aber Aufgabe des Stadtrats sein, im Oktober und November dann die entsprechenden Entscheidungen herbeizuführen. Es ist wichtig, dass wir nächstes Jahr einen ausgeglichenen und genehmigungsfähigen Haushalt haben, denn nur das schafft Planungssicherheit.
1: Die Kongresshalle wird definitiv zu Ende gebaut. Beim Frankenschnellweg startet der Abschnitt West und auch der Stadionumbau soll umgesetzt werden. Das funktioniert allerdings nur, wenn die Stadt einen genehmigten Haushalt hat.
3: Danke, Henny.
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3: Achtung auf der A6 Heilbronn Richtung Nürnberg. Zwischen Neuendettelsau und Schwabach-West. Rechter Fahrstreifen im Baustellenbereich blockiert. Da steht ein kaputter Laster. Ansonsten Staus und Blitzer immer gleich an die 08000 98 6 98 6. Danke fürs Bescheid geben.
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3: So, den heißesten Tag der Woche haben wir hinter uns gelassen gestern, aber heute wird's auch nochmal ganz schön drückend. 36 Grad kriegen wir heute. Dazu viel Sonne, ein bisschen Wind, der macht das vielleicht noch ein bisschen erträglicher, die ganze Geschichte. 16 Grad momentan haben wir aktuell hier am Funkhaus in Nürnberg, in Zabo und auch in Schweinau. Heute also ein weiterer hochsommerlicher Tag. Morgen dann nur noch 27 Grad. Das liegt daran, dass es vormittags ein bisschen regnen könnte. Sonntag, Montag wieder Hochsommer bei 32 bis 36 Grad.
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3: So, Freunde, auf geht's rein ins Wochenende, rein in den letzten Schultag und damit rein in die Sommerferien. 4 Minuten nach 6 haben wir's. Team ist auch schon da. Are you ready?
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0: letzten Schultag, vielleicht auch schon ins erste Ferienwochenende mit 98.6 Charivari. 6:11.
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0: Und wenn es heute Nachmittag schon Richtung Rimini oder Richtung Porridge gehen sollte, jetzt noch schnell volltanken. Jetzt ist der Sprit noch einigermaßen in Anführungszeichen und groß geschrieben günstig. Nochmal Anführungszeichen. 2,08 Euro, Super E10, geht günstiger in Nürnberg an der Katzwanger Straße, zum Beispiel Hauptstraße, für 2,03 Euro. Katzwanger Hauptstraße heißt die Adresse. Und Diesel kostet 2,16. Wenn ihr dafür 2,05 Euro tanken könntet, dann wärt ihr ganz, ganz unten im Preisranking. Das geht zum Beispiel in Rohr an der Tankstelle, und zwar in der am Sand. Okay, alles klar, gute Fahrt. So, ganz gute Nachrichten gibt's aktuell von der Deutschen Bundesbahn für alle Pendler, die Richtung Regensburg müssen. Die Bahnstrecke zwischen Nürnberg und Regensburg wird nämlich wieder vollständig für den Zugverkehr freigegeben. Ab morgen schon verkehren Personen- und Güterzüge auf der gesamten Strecke wieder planmäßig im Regelbetrieb. Und noch was Positives zum Start in den Tag: Es gibt einen neuen Rekord für die Clubs aus der ersten und zweiten Bundesliga, denn die haben in der letzten Saison so viele Tickets verkauft wie noch nie. Insgesamt sind fast 21,5 Millionen Karten über die Ladentheke gegangen, also im Schnitt fast 35.000 Zuschauer pro Spiel.

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1: 20 nach 6, 10 Minuten noch bis 6:30.
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1: So, da setzen wir uns in unseren, was war das für ein Auto damals bei, war das ein GMC? Ich, keine Ahnung. Zurück in die Zukunft, irgend so ein futuristisches Auto damals. Und reisen zurück.
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1: Das Jahr der Vereinten Nationen. Dann kommt es im geteilten Berlin zum größten Agentenaustausch in der Nachkriegsära. 25 Westspione wechseln damals auf der Glienicker Brücke gegen 4 Ostagenten die Demarkationslinie. Wow, wie aus einem Film. Und die World Wrestling Federation, WWF,

veranstaltet in den USA die erste WrestleMania. Das war alles 1985 und wir gehen mal kurz rüber in die englischen Charts, damals vom 31. Juli 85. Auf der 5 damals Harold Faltermeyer und X-Lev. Die 4, Sister Sledge und Frankie. Platz 3, Tina Turner, We Don't Need Another Hero. Auf der 2, Madonna und Into the Groove. Und ich spiele euch natürlich Platz 1 heute vor genau 41 Jahren am 31. Juli 85. Wir werden jetzt einen Engel hören, Annie Lennox mit Dave Stewart, die Eurythmics und There Must Be an Angel. 6:22 Uhr auf 98.6 Charivari.

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13: Ich bin Joshua Heise, guten Morgen. Eine Vereinbarung zur Entwaffnung der Hamas im Gazastreifen, die hat angeblich der von den USA ins Leben gerufene sogenannte Friedensrat erzielt. Das hat US-Präsident Trump bei Truth Social verkündet. Er sprach von einem entscheidenden Schritt zu dauerhaftem Frieden und Sicherheit. Trump dankte den Vermittlerstaaten Katar, Ägypten und der Türkei. Die 40-Grad-Marke ist gestern gleich an mehreren Orten geknackt worden. Den höchsten Wert meldet der Deutsche Wetterdienst mit 40,5 Grad aus Bernburg an der Saale in Sachsen-Anhalt. Dahinter folgen 40,4 Grad im bayerischen Kitzingen und 40,2 Grad in Ohlsbach in Baden-Württemberg. Damit wurden in den drei Bundesländern neue Hitzerekorde für den Juli aufgestellt. Die drei CDU-Ministerpräsidenten in Sachsen, Sachsen-Anhalt und Thüringen leisten Widerstand gegen Teile des Rentenpakets. Sie sehen nicht ein, dass die abschlagsfreie Rente nach 45 Beitragsjahren gestrichen werden soll. Unterstützung bekommen sie vom Chef des CDU-Sozialflügels Radtke. Der sagte, wer 45 Jahre gearbeitet

0: behauptet habe, verdiene Respekt und Verlässlichkeit.
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2: Mit Henrike Müller. Gute Noten zahlen sich heute im wahrsten Sinne des Wortes aus. Im Freizeitbad Roth kommt man mit mindestens einer guten Note kostenlos rein. Zum Ferienstart am Montag kann man gratis mit dem bayerischen Nahverkehr fahren. Außerdem gibt's für Einser und Zweier im Zeugnis in vielen Läden in Mittelfranken Prämien. Nürnbergs Oberbürgermeister Markus König macht dagegen vor allem denen Mut, die heute kein Top-Zeugnis bekommen haben.
3: Wer jetzt heute sein Zeugnis in den Händen hält und irgendwo eine schlechte Note hat, oder vielleicht auch das Jahr nicht bestanden hat. Es geht auch da die Welt nicht unter. Das ist alles kein schlimmes Ereignis, sondern hinsetzen, aber erst nach den Ferien, dann wieder mit neuen Chancen. Und jetzt heißt's abschalten, egal welche Note man hat.
2: Es gibt übrigens auch Aktionen, an denen man unabhängig von Noten teilnehmen kann. Im Cineplex Fürth sind heute alle Filme bis 17.30 Uhr auf 5 Euro reduziert. Und in den Nürnberger Tiergarten kommen am Montag alle Kids umsonst rein, die ein Bild von ihrem Lieblingstier gemalt und mitgebracht haben.
4: Süß. Danke, Henny.
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4: Guten Morgen auf die A3 Würzburg in Richtung Nürnberg zwischen Erlangen-West und der Raststätte Aurach-Süd. Da liegen ein paar Reifenteile auf der Fahrbahn. Und A6 Heilbronn Richtung Nürnberg zwischen Neundettelsau und Schwabach-West. Der rechte Fahrstreifen im Baustellenbereich blockiert. Da steht ein kaputter Laster. Staus und Blitzer bitte immer gleich an die 08000 98 6 98 6.
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4: Dort Temperatur relativ weit oben schon um 17 Grad in Altdorf. 18 Grad haben wir schon in Katzwang und 17 Grad auch bei euch draußen in Schweig. Heute ein, ja, hochsommerlicher Tag wieder mit 36 Grad. Wind gibt's obendrauf, der macht das Ganze vielleicht ein bisschen erträglicher. Morgen dann insgesamt durchwachsener, wechselhafter, vielleicht fällt sogar ein bisschen Regen morgen Vormittag. Temperaturen liegen um 27 Grad. Sonntag und Montag wieder Hochsommer in Franken mit bis zu 36 Grad am Montag.
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4: Gleich ein echter Nürnberger hier bei uns. Er selber sieht sich inzwischen aber als Fürther, Matthias Egersdörfer. Und er erzählt gleich von seinem Urlaub im Hunsrück.
7: Die Frau hat sich das Bein verdreht oder verschmurgelt. Geschwollen war es, hat es nicht laufen können. Dann haben wir gesagt, fahren wir in Hunsrück. Weil dann brauchst du ja nicht nach Kuala Lumpur fahren, wenn die Frau bloß 5 Schritte laufen kann.
4: Ja, und was er mit seiner Frau dort alles erlebt hat, das erzählt er uns gleich hier in gut 8 Minuten bei Deutschlands besten Comedians nach Vanessa Williams, die 90er, und einer der gute Laune 80er, jetzt mit Matthew Wilder. Best.

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0: relax, schicken euch rein in diesen letzten Julitag, Freitag, 31.07. 6.41 Uhr mittlerweile.
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1: Heute mit Matthias Egersdörfer, ein fränkisches Original mit einem so dermaßen trockenen Humor, dass man beim Zuhören mindestens gleich mal 2-3 Seidler Bier braucht. Er erzählt uns von seinem Urlaub mit seiner Frau.
2: Die Frau hat sich das Bein verdreht oder verschmurgelt, geschwollen war es, hat nicht laufen können. Dann haben wir gesagt, fahren wir in Hunsrück. Aber dann brauchst du nicht nach Kuala Lumpur fahren, wenn die Frau bloß 5 Schritte laufen kann. Dann waren wir privat in einer Unterkunft und da sparst du ja das Geld, wenn du dich selber versorgen kannst. Und dann haben wir einmal einen Ausflug gemacht ins Hunsrückhaus. Und da sind wir ein wenig rumgelaufen, es war von der Strecke nicht so weit und dann war da ein Klavier und da hat man drücken können und haben so Tiere des Waldes haben da gesungen und gerächzt und Geräusche von sich gegeben und ich habe zur Frau gesagt, jetzt drückst du mal, drücken wirst du ja noch können, da brauchst du ja den Fuß nicht dazu. Und dann, ich habe gedacht, na, da ist nichts drauf oder was, habe zur Frau gesagt, drück noch mal, hat es noch mal gedrückt und dann hat es gemacht. Ja, aber was ist denn das? Und dann hat es wirklich, Und hat sie rausgeschnellt, das soll der Uhu sein. Wo ich sage, ja, so ein Blödsinn, der heißt doch nicht grundlos Uhu. Wenn er Uhu hieße, dann würde es einen Sinn machen. Aber der auf der Aufnahme hat nicht einmal Uhu gemacht, sondern nur ganz kläglich und jämmerlich Uhu. Und dann haben die, glaube ich, wirklich im Hunsrück einen kranken Uhu aufgenommen mit dem Mikrofon. Und dann hat er das letzte Mal Uhu. Und dann.
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0: Minuten bis 7 hier auf 98.6 Charivari. Heute letzter Schultag. Heute gibt's Zeugnisse. Ja, da schreit keiner, komischerweise. Manche freuen sich drauf, andere sind ein bisschen aufgeregter. Drehen wir mal den Spieß um, liebe Schüler da draußen. Welche Noten gibt's denn für eure Lehrer?
1: Unseren Sportlehrer würde ich ja 4 geben, weil wir in der Klasse immer unsere Handys und ganze Taschen abgeben müssen.
2: Ich würde meiner Biolehrerin eine 1 geben, weil sie für uns auch so eher wie eine Freundin als eine Lehrerin ist und mit uns auch Sachen bespricht. Meinem Mathelehrer würde ich so 1-2 geben, weil er sich Sorgen darum macht, ob wir Sachen verstehen vor Schulaufgaben.
3: Meinem Mathelehrer würde ich, glaube ich, eine 4- geben, weil...

0: Er kann sehr schlecht erklären, würde ich sagen. Meinem Sportlehrer würde ich dafür eine 2 geben, weil wir manchmal Fußball spielen.
1: Ich würde meiner Deutschlehrerin eine 1 geben, weil sie erklärt alles sehr gut und gestaltet den Unterricht sehr spannend. Meinem Englischlehrer eine 4, weil er oft unfair benotet, würde ich sagen, und sehr streng ist.
2: Also auch eher durchwachsen. Wie heißt so schön, ein gutes Pferd springt nur so hoch, wie es muss, gell? Also genießt die freie Zeit und kommt gut rein.

0: zack, bist du wieder 16. Hier mit 98.6 Charivari Rockwell aus 83 und Somebody's Watching Me. Ein neuer Morgen, in 2 Minuten wird's 7 und Henny Müller macht sich auf den Weg ins Nachrichtenstudio, hat gleich die wichtigsten Meldungen für euch hier, zum Beispiel Hochsaison am Albrecht-Dürer-Airport. Heute geht's los in die Ferien.
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13: Ich bin Joshua Heise. Guten Morgen. Wir alle kennen diese eine Schublade mit alter Technik. Ab heute gilt in der EU das sogenannte Recht auf Reparatur. Das soll Elektroschrott vermeiden und Ressourcen schonen. Für uns Verbraucher heißt das, wir haben jetzt einen Anspruch darauf, dass defekte Geräte gratis oder zu einem angemessenen Preis repariert werden müssen. Das gilt neben Smartphones auch für Fernseher, Waschmaschinen und Geschirrspüler. Die Terrororganisation Hamas wird nach Angaben von US-Präsident Trump vollständig entwaffnet. Darauf soll sich der von ihm gegründete Friedensrat geeinigt haben. Im Gegenzug soll das israelische Militär aus dem besetzten Gazastreifen abziehen. Eine offizielle Bestätigung aus Israel steht noch aus. Auch einen konkreten Zeitplan gibt es noch nicht. In Spaniens Exklave Ceuta sind in den letzten Tagen tausende Migranten angekommen. Sie haben das Gebiet im Norden Afrikas vor allem schwimmend erreicht, einige sind dabei gestorben. Laut Regionalpräsident Vivas sind die Aufnahmeeinrichtungen komplett überlastet. Die EU-Kommission hat Spanien jetzt Hilfe angeboten, etwa durch den Grenzschutz Frontex.
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15: Mit Henrike Müller. Hochsaison am Albrecht-Dürer-Airport. Heute ist letzter Schultag und über 750.000 Menschen starten in den nächsten Wochen in die Sommerferien. Der Nürnberger Flughafen verzeichnet damit Fluggastzahlen auf Rekordniveau, so Airport-Sprecher Christian Albrecht.
16: Vorrangig natürlich in den Urlaub, aber es gibt auch

0: Menschen, die Familie und Verwandte besuchen. Und um das reibungslos gewährleisten zu können, sind über 250 Menschen dann täglich im Einsatz, die Check-in machen, die Gepäck verladen oder auch das Flugzeug reinigen beispielsweise.
1: Für mehr Komfort gibt es auch bei immer mehr Airlines sogenannte Self-Bag-Drop-Off-Automaten, mit denen Passagiere ihr Gepäck selbst aufgeben können.
2: Danke, Henny.
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4: 7:02, guten Morgen. A6 Heilbronn Richtung Nürnberg. Zwischen Neundettelsau und Schwabach-West 5 Kilometer Stau. Der Grund, ein LKW blockiert im Baustellenbereich den rechten Fahrstreifen. Hier dauert es schon 15 Minuten länger. Und der erste Blitzer kam eben rein von Bernd. Dankeschön fürs Melden. In Allersberg in der alten Feldener Straße wird geblitzt. Bitte Vorsicht. Staus und Blitzer immer gleich melden an die 08000 98 6 98 6. Kommt alle gut und sicher durch und rein in den letzten Schultag.
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4: Ich bin ja gedanklich schon in den Ferien mit euch. Wetter heute nochmal 36 Grad und es wird noch heißer. Morgen ein bisschen wechselhafter, 27 bei Sonne, Wolken, Regen, wenn wir Glück haben im Mix. Sonntag, Montag wieder hochsommerlich bei bis zu 36 Grad. Am Montag aktuell 17 Grad in Röthenbach bei St. Wolfgang am Nürnberger Flughafen und in Roth.
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4: Also Jenny freut sich jetzt schon mal aufs Erlanger Altstadtfest am Wochenende. Kollegin Ann-Kathrin ist wohl auf Entdeckungstour durch Gostenhof. Und meine liebe Kollegin Steffi, die wird wohl am Wochenende, so wie es aussieht, in den Wald gehen. Was sie da treibt und was da los ist, das verrät sie uns gleich hier in den Freizeittipps fürs Wochenende nach Eros Ramazzotti und Susan Vega, jetzt für euch hier mit Luca.
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0: 12 Minuten nach 7.
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0: So, und der Hilpoltstein feiert da seine eigene Geschichte mit Trödelmarkt, mit Kunstausstellungen, mit Sautrogrennen, Live-Musik, Fahrgeschäften und einem großen historischen Festzug zu Ehren der Pfalzgräfin Dorothea Maria. Höhepunkt ist am Sonntag um 13.30 Uhr. Da beginnt das historische Festspiel da am Marktplatz. Um 14:30 zieht der große Festzug durch die Stadt zum Festplatz. Und am Montag gibt es von 14 bis 18 Uhr einen Kindernachmittag mit günstigeren Preisen an den Fahrgeschäften sowie zwei Zaubershows. Ich wünsche euch all da einen holdseligen Kurzweil. So, und Steffi zieht's in den Wald.
2: Wenn's da draußen so richtig heiß ist, dann hat's im Wald doch noch ein paar Grad weniger. Und bei meinem Tipp, da könnt ihr auf eurem Spaziergang sogar noch richtig was erleben. Denn zwischen Uttenreuth und Spardorf gibt's ab sofort und über die Sommerferien einen Wurzelwichtelpfad. Ja, klingt schon toll genug, wird aber noch toller. Es gibt Wichtelstationen, kleine Geschichten, spielerische Aufgaben, Mitmachstationen, an denen ihr den Wald mit allen Sinnen erleben könnt. Und am Frischlingsplatz auf dem Rückweg könnt ihr dann noch eine Pause einlegen und zum Beispiel picknicken. Also mein Tipp für euren nächsten Ausflug mit der Familie, der Wurzelwichtelpfad vom Waldkindergarten Uttenreuth.
0: Dankeschön, Steffi. Euch allen ein schönes erstes Ferienwochenende. Und man muss ja nicht unbedingt wegfahren im Urlaub. Man kann ja auch hier richtig viel machen und Schönes machen. Das haben wir euch alles nochmal auf unsere Homepage gepackt unter 98.6charivari.de.
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0: 20 nach 7, guten Morgen.
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0: Soll noch schnell voll tanken, bevor es dann vielleicht heute Nachmittag oder heute Abend oder morgen früh in den Urlaub geht. Super E10 kostet im Durchschnitt 2,08 Euro. Bisschen günstiger in Nürnberg an der Katzwanger Hauptstraße für 2,03 Euro und Diesel 2,16. Da kommt ihr günstiger weg, zum Beispiel in Rohr am Sand. Dort für 2,05 Euro. Euch allen eine gute Fahrt. Franken ächzt unter der Hitze und weil die Waldbrandgefahr aktuell sehr hoch ist, finden jetzt wieder rund um Nürnberg für den Erlangen Beobachtungsflüge statt. Also nicht wundern, wenn da was kreist am Himmel. Alle Infos dazu gleich von Henny Müller in den Nachrichten um 7:30.

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9: Ich bin Joshua Heise. Guten Morgen. Wir alle kennen diese eine Schublade mit alter Technik. Ab heute gilt in der EU das sogenannte Recht auf Reparatur. Das soll Elektroschrott vermeiden und Ressourcen schonen. Für uns Verbraucher heißt das, wir haben jetzt einen Anspruch darauf, dass defekte Geräte gratis oder zu einem angemessenen Preis repariert werden müssen. Das gilt neben Smartphones auch für Fernseher, Waschmaschinen und Geschirrspüler. Die Terrororganisation Hamas wird nach Angaben von US-Präsident Trump vollständig entwaffnet. Darauf soll sich der von ihm gegründete Friedensrat geeinigt haben. Im Gegenzug soll das israelische Militär aus dem besetzten Gazastreifen abziehen. Eine offizielle Bestätigung aus Israel steht noch aus. Auch einen konkreten Zeitplan gibt es noch nicht. In Spaniens Exklave Ceuta sind in den letzten Tagen tausende Migranten angekommen. Sie haben das Gebiet im Norden Afrikas vor allem schwimmend erreicht, einige sind dabei gestorben. Laut Regionalpräsident Vivas sind die Aufnahmeeinrichtungen komplett überlastet.

0: Die EU-Kommission hat Spanien jetzt Hilfe angeboten, etwa durch den Grenzschutz Frontex.
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2: Mit Henrike Müller. Mittelfranken ächzt unter der Hitze. Weil die Waldbrandgefahr aktuell sehr hoch ist, finden am gesamten Wochenende wieder rund um Nürnberg, Fürth und Erlangen Beobachtungsflüge statt. Geflogen wird nachmittags, wenn das Risiko für Brände am größten ist. Entdecken die Piloten ein Feuer, alarmieren sie die Feuerwehr noch aus der Luft und lotsen sie zur Brandstelle. Die Regierung von Mittelfranken bittet Waldbesucher, das Rauchverbot zu beachten, wegen der Gefahr heißer Fahrzeugkatalysatoren keine Autos auf Wiesen und Wald Waldwegen zu parken und kein Feuer zu entzünden. Laut DWD ist vorerst keine grundlegende Entspannung der Lage zu erwarten.
3: Danke, Henny.
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3: Gleich 3 Minuten nach 7:30. Guten Morgen. Einiges los auf den Straßen A3 Regensburg Richtung Nürnberg zwischen dem Kreuz Nürnberg und Mögeldorf. Hier Reifenteile auf der Fahrbahn. Dann haben wir die A6 Heilbronn Richtung Nürnberg zwischen Neuendettelsau und Schwabach West. Da blockiert jetzt sind es mittlerweile schon 2 defekte LKW im Baustellenbereich den rechten Fahrstreifen. Deswegen 6 Kilometer Stau und Zeitverlust 17 Minuten. A73, Nürnberg Richtung Bamberg zwischen Erlangen-Bruck und Erlangen-Zentrum. Vorsicht, ungesicherte Unfallstelle kam eben erst rein. Bitte denkt gleich mal an die Rettungsgasse und A73 Bamberg Richtung Nürnberg. Also Gegenrichtung am Kreuz Fürth-Erlangen zur Überleitung zur A3 Richtung Würzburg. Ein kaputtes Auto. In der Ansbacher Straße stadtauswärts Unfall und Stau. Dankeschön fürs Melden an Karl-Heinz und in Allersberg wird geblitzt auf der alten Feldner Straße. Bitte Vorsicht. Staus und Blitzer immer gleich an die 08000 98 6 98 6.
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3: Wenn ihr euch noch nicht sicher seid, sollen wir jetzt wegfahren? Sollen wir in Urlaub fahren? Sollen wir nach Italien fahren, nach Kroatien oder sonst irgendwo hin? Wegen dem Wetter kann ich euch sagen, der Brombachsee tut's auch. Wobei, ich glaube, die Campingplätze rund um den Brombachsee oder allgemein im fränkischen Seenland sind auch schon ausgebucht. Die Temperaturen, die bleiben erstmal oben. Heute 36 Grad, morgen wird es ein bisschen wechselhafter. Bei 27 Grad könnte es hin und wieder auch mal ein bisschen Regen geben. Sonntag, Montag, Dienstag, Mittwoch, Donnerstag, allesamt richtig warm in Franken. Hochsommer, 36 Grad am Montag, Dienstag 35, Mittwoch 35. Also es geht so weiter.
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3: Schönen guten Morgen, ich nehme euch gleich mit in die 80er und zwar an den Sonntagabend nach der Lindenstraße. Das ist heute meine Quizfrage. Genaueres gibt's gleich hier nach U2, I still haven't found what I'm looking for. Und jetzt der Tanzflächenburner aus 1990 von London Beat.

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0: Tja, wir haben sie. Die größten, die dicksten, die besten 80er mit U2. I still haven't found what I'm looking for. 7:43.
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0: Back to the 80s. Ich nehme euch mal mit vor die Glotze. Und zwar Sonntagabend. Immer nach der Lindenstraße hier. Kam dann das. Achtung! Das war dann für uns junge Leute eher nicht mehr so interessant. Wie hieß denn diese Polit-Sendung? 0800 98 6 98 6 in dieser Woche für einen 50 Euro Schuhe-Shopping-Gutschein. Ruf mal durch und löst

0: Der perfekte Sound zum Start in den letzten Juli-Freitag hier auf 98.6 Charivari. Guten Morgen, 7.51 Uhr.
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0: Sonntagabend in den 80ern vor der Glotze nach der Lindenstraße in der ARD kam immer das hier. Aber wie hieß denn diese Polit-Sendung 08000? 98.6, 98.6.
2: Thomas, guten Morgen, Christoph.
0: Morgen, Thomas. Na?
2: Der Weltspiegel.
0: Das war der Weltspiegel. Ja, ja. Bist du da dran geblieben damals vom Fernsehen?
2: Ja.
0: Echt?
2: Ja.
0: Okay. Wie alt warst du damals, wenn ich fragen darf?
2: Naja, 10, 12, 13, 14. Also mein Vater hat doch immer angeschaut.
0: Ach so, ja, deswegen wahrscheinlich, oder?
2: Ja, ja klar. Und damals gab es ja nur 3 Programme.
0: Das stimmt. Und man musste immer aufstehen zum Umschalten.
2: Ja.
0: Geht. Ja, Thomas, Weltspiegel ist richtig. Du landest somit im Topf. Wir losen gleich auf.

0: raus.
1: Ja.
0: In dieser Woche gibt es 50 Euro zum Schuhe-Shoppen.
1: Super.
0: So. Steffi, hast du schon ausgelost?
2: Ja, ich habe schon ausgelost.
0: Und?
2: Dann hat unser Donnerstag die Reinhilde aus Nürnberg.
0: Die Reinhilde, und die müsste jetzt in der Leitung sein. Guten Morgen, Reinhilde.
3: Ja, guten Morgen.
0: Morgen, ja. So schicken wir dich ins Wochenende mit 50 Euro zum Schulshoppen.
3: Wunderbar. Oh.

0: Die letzten Schuhe im, ja, für, bei Schuhmücke, die, da habe ich mir schwarze Schuhe gekauft, auf die Schnelle. Ich war auf einer Beerdigung, so, und da habe ich natürlich jetzt, die brauchen dringend, da brauche ich dringend neue, weil das schon länger her ist, ja, ein paar neue schwarze Schuhe. Und dann hat mir gestern einer gesagt, da kommst du aber nicht weit mit 50 Euro, was ja, allein so ein Schuh kosten.
1: Oh, ein bisschen Unterstützung geht auf jeden Fall, ne?
0: Ja, natürlich.
1: Wünschen wir dir ein schönes Wochenende.
0: Danke, danke, danke.
2: Oh. 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

0: Letzter Schultag, 7:58, 8:02. Henrike Müller hat gleich gute Nachrichten von den Gleisen, von der Strecke zwischen Nürnberg und Regensburg. Hier rollen ab heute wieder die Züge. Infos gleich hier von ihr.
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12: Ich bin Joshua Heise. Guten Morgen. Meldungen über Stellenabbau, wie etwa bei BMW, machen im Moment immer wieder Schlagzeilen. Aber wie sieht es im Juli konkret am Arbeitsmarkt aus? Das erfahren wir heute Vormittag. Dann werden die offiziellen Arbeitslosenzahlen veröffentlicht. Fabian Schaffer berichtet.
13: Im Juni waren bundesweit noch rund 2,9 Millionen Menschen arbeitslos gemeldet, etwas weniger als im Monat zuvor, aber mehr als vor einem Jahr. Im Juli steigt die Arbeitslosigkeit dann häufig saisonbedingt an. Viele Firmen sind im Betriebsurlaub und stellen erst danach wieder ein. Außerdem gehen viele Ausbildungen zu Ende und vor allem viele junge Menschen warten auf eine Lehrstelle oder einen Studienplatz.
12: Europas Waldbrände verlagern sich vom Südwesten nach Südosten. Während sich die Lage in Frankreich und Spanien entspannt, brennt es in Griechenland und der Türkei. Vor allem auf Kreta spitzt sich die Lage zu. Orkanartige Winde fachen die Flammen immer wieder an. Ein Waldbrand in Antalya wurde unter Kontrolle gebracht. Wir trinken immer mehr alkoholfreies Bier, und zwar zu verschiedenen Anlässen. Laut einer YouGov-Umfrage hat das vor allem gesundheitliche Gründe. Demnach wird alkoholfreies Bier gerne beim oder nach dem Sport konsumiert, doppelt so oft wie Bier mit Umdrehungen. Am beliebtesten ist alkoholfreies Bier nach dem Sport bei der jüngeren Generation.
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15: Mit Henrike Müller. Ab heute Abend rollen auf der Strecke zwischen Nürnberg und Regensburg wieder Züge. Doch laut Bahn könnte es anfangs noch Start

0: Probleme geben. Konkret geht es um technische Störungen, die erst im regulären Zugbetrieb auftreten. Um die schnell beheben zu können, werden Technikerteams an der Strecke präsent sein. Der Zugverkehr läuft heute Abend schrittweise an. Ab morgen früh sollen die Züge wieder nach Fahrplan rollen. Wer direkt nach Schulschluss in die Sommerferien startet, muss teils noch Ersatzbusse nutzen. Seit Februar war die Strecke für eine Generalsanierung komplett gesperrt. Die S-Bahn-Linie 3 nach Neumarkt fährt bereits seit Montag zumindest stündlich. Ab 2028 folgt dann die Generalsanierung der Strecke Würzburg-Nürnberg.
1: Danke, Henny.
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1: Um 8:03. Guten Morgen. Auf die A6 Heilbronn Richtung Nürnberg zwischen Neuendettelsau und Schwabach West. 5 Kilometer Stau im rechten Fahrstreifen. Blockieren 2 defekte LKW die Strecke. Aktuell 25 Minuten Zeitverlust. Dann haben wir die A73 Nürnberg Richtung Bamberg zwischen dem Kreuz Fürth Erlangen und Erlangen Zentrum 2 Kilometer Stau. Unfall hier auf dem Verzögerungsstreifen. Hier dauert es 20 Minuten länger und in Nürnberg auf der Ansbacher Straße stadtauswärts auch hier Unfall mit Stau. Ein Blitzer, der steht in Allersberg auf der Altenfeldener Straße. Staus und Blitzer immer gleich melden. Tut uns den Gefallen und gebt Bescheid. 0800 98 6 98 6.
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1: 36 Grad und es wird noch heißer, auch heute wieder. Temperaturen um 36 Grad im Top-Bereich. Aktuell sind es schon 20 in Kraftshof, in Eckental oder auch in Lauf. Morgen ein bisschen wechselhafter, durchwachsener. Kann sein, dass es morgen sogar ein bisschen Regen geben könnte am Vormittag. Bei maximal 27 Grad, also eher wieder angenehm. Sonntag, Montag, Dienstag bis in die nächste Woche rein, dann wieder weit über 30 Grad. Am Montag bis zu 36 Grad.
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1: Und rein in den letzten Schultag. Endlich Ferien.
4: Ich freue mich auf die Sommerferien, weil wir da viel Zeit mit unseren Kaninchen verbringen können. Und dann freue ich mich noch auf das Kuscheln mit meiner Familie.
5: Ich freue mich darauf, ganz lange ausschlafen zu können und auch lange wach bleiben.
1: Und wir freuen uns gleich auf Deutschlands beste Comedians heute mit einem Nürnberger Original. Matthias Egersdorfer gleich zu Gast hier nach Cyndi Lauper. Die 80er und die 90er jetzt mit Nick Kamen.

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0: Hey, kein Stress am Freitagmorgen. Kommt alle gut rein.
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0: Heute mit Matthias Egersdörfer. Ein fränkisches Original mit einem so dermaßen trockenen Humor, dass man beim Zuhören mindestens gleich mal 2-3 Seidler Bier braucht. Er erzählt uns von seinem Urlaub mit seiner Frau.
2: Die Frau hat sich das Bein verdreht oder verschmurgelt. Geschwollen war es, hat es nicht laufen können. Dann haben wir gesagt, fahren wir in Hunsrück. Weil dann brauchst du ja nicht nach Kuala Lumpur fahren, wenn die Frau bloß 5 Schritt laufen kann. Und dann waren wir privat in einer Unterkunft und da sparst du ja das Geld, wenn du dich selber versorgen kannst. Und dann haben wir einmal einen Ausflug gemacht ins Hunsrückhaus. Und da sind wir ein wenig rumgelaufen, es war von der Strecke nicht so weit und dann war da ein Klavier. Und da hat man drücken können und haben so Tiere des Waldes, haben da gesungen und gerächzt und Geräusche von sich gegeben. Und ich habe zur Frau gesagt, jetzt drückst du mal, drücken wirst du ja noch können, da brauchst du ja den Fuß nicht dazu. Und dann, ich habe gedacht, da ist nichts drauf oder was, habe zur Frau gesagt, drück noch mal, hat es noch mal gedrückt und dann hat es gemacht. Was ist denn das? Und dann hat es wirklich Und hat sie rausgeschnitten, das soll der Uhu sein. Wo ich sage, ja, so ein Blödsinn, der heißt doch nicht grundlos Uhu. Wenn er Uhu hieße, dann würde es einen Sinn machen. Aber der auf der Aufnahme hat nicht einmal Uhu gemacht, sondern nur ganz kläglich und jämmerlich Uhu. Und dann haben die, glaube ich, wirklich im Hunsrück einen kranken Uhu aufgenommen mit dem Mikrofon. Und dann hat er das letzte Mal Uhu. Und dann...
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14 Jahre nach ihrem Tod könnt ihr jetzt persönliche Gegenstände der legendären Pop-Ikone ersteigern. Am 11. August kommen in einem Auktionshaus in Los Angeles 54 Erinnerungsstücke unter den Hammer. Wie zum Beispiel Outfits oder ein Barhocker oder ein persönliches Teeset, das sie bei der Welttournee Nothing But Love nutzte. Oder auch private Erinnerungsstücke, zum Beispiel ein rotes Carolina Herrera Outfit von ihrem 40. Geburtstag oder auch ihr MCM-Reisegepäck oder ihren leeren Parfumflakon. Also, notiert euch den 11. August, Dienstag in einer Woche, Whitney Houston, große Versteigerungsaktion. Online kann man ja dann ja eigentlich von überall, auch aus Rimini oder aus Cesenatico mitbieten, gell, wenn ihr gerade im Urlaub seid. Hier ist Whitney für euch, die 80er, jetzt mit How Will I Know?

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16: Ich bin Joshua Heise. Guten Morgen. Meldungen über Stellenabbau, wie etwa bei BMW, machen im Moment immer wieder Schlagzeilen. Aber wie sieht es im Juli konkret am Arbeitsmarkt aus? Das erfahren wir heute Vormittag. Dann werden die offiziellen Arbeitslosenzahlen veröffentlicht. Fabian Schaffer berichtet.
17: Im Juni waren bundesweit noch rund 2,9 Millionen Menschen arbeitslos gemeldet, etwas weniger als im Monat zuvor, aber mehr als vor einem Jahr. Im Juli steigt die Arbeitslosigkeit dann häufig saisonbedingt an. Viele Firmen sind im Betriebsurlaub und stellen erst danach wieder ein. Außerdem gehen viele Ausbildungen zu Ende und vor allem viele junge Menschen warten auf eine Lehrstelle oder einen Studienplatz.
16: Europas Waldbrände verlagern sich vom Südwesten nach Südosten. Während sich die Lage in Frankreich und Spanien entspannt, brennt es in Griechenland und der Türkei. Vor allem auf Kreta spitzt sich die Lage zu. Orkanartige Winde fachen die Flammen immer wieder an. Ein Waldbrand in Antalya wurde unter Kontrolle gebracht. Wir trinken immer mehr alkoholfreies Bier, und zwar zu verschiedenen Anlässen. Laut einer YouGov-Umfrage hat das vor allem gesundheitliche Gründe. Demnach wird alkoholfreies Bier gerne beim oder nach dem Sport konsumiert, doppelt so oft wie Bier mit Umdrehungen. Am beliebtesten ist alkoholfreies Bier nach dem Sport bei der jüngeren Generation.
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19: Mit Henrike Müller. Ein spanischer Traditionsclub zu Gast in Nürnberg. Morgen feiert der FCN seinen Start in die neue Saison und lädt alle Fans zur großen Generalprobe ein. Gegner im Max-Morlock-Stadion ist um 13 Uhr der spanische Erstliga-Absteiger Real Oviedo. Nach dem Abpfiff nimmt sich die Mannschaft dann Zeit für Autogramm- und Fotowünsche der Fans. Wer auch bei den ersten regulären Heimspielen gegen Dresden und Bielefeld dabei sein will, kann sich ab sofort Karten sichern. Und auch bei den Fürthern ist einiges los. Heute testet das Kleeblatt gegen Bundesligist SC Freiburg. Morgen eröffnet dann die Spielvereinigung die Saison im Ruhnhof. Mit Mannschaftsvorstellung, Autogrammstunde und Partneraktionen. Los geht's um 11, der Eintritt ist frei. In einer Woche spielt

0: Heute führt dann zu Gast bei St. Pauli das erste reguläre Spiel.
1: Danke, Henny.
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1: 8:03 aktuell. Ein leerer, weißer Zettel vor mir. Nichts drauf. Staus und Blitzer bitte an die 08000. 98.6, 98.6. Euch allen eine gute Fahrt, kommt gut an.
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1: Ja, 22 Grad haben wir schon in Ammerndorf, in Röthenbach bei St. Wolfgang und auch bei euch in Weierhof. Heute Sonne, Wolken im Mix, Temperaturen wieder um die 36, 35, 36 Grad. Morgen dann ein bisschen durchwachsener, dann kühlt es runter auf 27. Ein angenehmer Sommertag. Teilweise kann es auch ein bisschen Regen geben, das wäre so wichtig. Sonntag und Montag, Hochsommer in Franken, Sonntag 32 und am Montag, am ersten Ferientag, wieder 36 Grad.
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1: Na, was geht ab heute Abend? Vielleicht Badentreffen in Nürnberg. Jenny freut sich schon auf das Erlanger Altstadtfest. Ann-Kathrin ist unterwegs auf Entdeckungstour durch Gostenhof. Und was wir so treiben, das verraten wir euch gleich, Steffi und ich. Musik vorher von Coolio, die 90er, Gangsters Paradise. Und bei Genesis ist sofort gute Laune angesagt hier. Invisible Touch.
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0: Das ist er, euer Lieblingssender hier, 98.6 Charivari. Einen wunderschönen guten Morgen.
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0: Hilpoltstein feiert seine eigene Geschichte. Mit Trödelmarkt, Kunstausstellungen, Sautrogrennen, Live-Musik, Fahrgeschäften und einem großen historischen Festzug zu Ehren der Pfalzgräfin Dorothea Maria. Der Höhepunkt ist dann am Sonntag um 13.30 Uhr beginnt das historische Festspiel am Marktplatz. Um 2:30 zieht dann der große Festzug durch die Stadt zum Festplatz. Am Montag gibt es noch von 14 bis 18 Uhr einen Kindernachmittag mit günstigen Preisen an den Fahrgeschäften und zwei Zaubershows. Ich wünsche euch all da einen holdseligen Kurzweil. Und Steffi zieht's in den Wald.
2: Wenn's da draußen so richtig heiß ist, dann hat's im Wald doch noch ein paar Grad weniger. Und bei meinem Tipp, da könnt ihr auf eurem Spaziergang sogar noch richtig was erleben. Denn zwischen Uttenreuth und Spadorf gibt's ab sofort und über die Sommerferien einen Wurzelwichtelpfad. Ja, klingt schon toll genug, wird aber noch toller. Es gibt Wichtelstationen, kleine Geschichten.

0: spielerische Aufgaben, Mitmachstationen, an denen ihr den Wald mit allen Sinnen erleben könnt. Und am Frischlingsplatz auf dem Rückweg könnt ihr dann noch eine Pause einlegen und zum Beispiel picknicken. Also mein Tipp für euren nächsten Ausflug mit der Familie, der Wurzelwichtelpfad vom Waldkindergarten Uttenreuth.
1: Dankeschön, Steffi. Euch allen ein schönes erstes Ferienwochenende. Und man muss ja nicht unbedingt wegfahren im Urlaub. Man kann ja auch hier viel machen. Das haben wir euch alles nochmal auf unsere Homepage gepackt unter 98.6charivari.de.
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0: Wir bei 98.6 Charivari haben nicht nur die meisten 80er, wir haben auch den, der alles darüber weiß. Hier ist Christoph Höhm und die Hitstory des Tages.
1: Die Geschichte hinter dieser Rockhymne geht zurück auf die Zeit, bevor der Keyboarder Jonathan Cain der Band beitrat. Zu Beginn seiner Musikkarriere hatte Cain Schwierigkeiten, sich als Musiker durchzusetzen. In einem besonders entmutigenden Telefonat mit zu Hause bot sein Vater einen Satz an, der letztendlich die Musikgeschichte verändern sollte. Hör nicht auf zu glauben, sonst bist du fertig, Kumpel. Während dieser Satz ihm die nötige Inspiration gab, wurde er auch zum Grundstein für Journeys berühmtesten Song. Cain brachte die Idee zu seinen Bandkollegen Steve Perry und Neil Schon während einer ihrer Sessions mit. Anstatt der üblichen Song-Entwicklungsstruktur zu folgen, schrieben die drei den Song rückwärts, beginnend mit dieser unvergesslichen Zeile. Mit dem Satz als Leitfaden für den Rest des Songs fügte man zuerst das rollende Klavier, dann den Bass und schließlich die Gitarre hinzu. Diese ungewöhnliche Art, einen Song aufzunehmen, führte zu dem Track, den wir heute kennen. Aber was den wenigsten auffällt, ist, dass der berühmte Refrain erst nach über 3 Minuten einsetzt. Journey, don't stop believing.
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16: Ich bin Joshua Heise. Guten Morgen. Geht das Handy, der Kühlschrank oder die Waschmaschine kaputt, haben wir ab heute das Recht auf Reparatur. Eine entsprechende EU-Richtlinie sieht vor, dass Ersatzteile und/oder Reparaturen gratis oder zu angemessenen Preisen angeboten werden müssen. Das Ziel? Elektroschrott vermeiden und Ressourcen schonen. Die Regel gilt nur für neu gekaufte Ware. Sachsens Ministerpräsident Kretschmer will der geplanten Renten- und Pflegereform im Bundesrat nicht zustimmen, wenn es keine Änderungen gibt. Ihm geht vor allem die geplante Abschaffung der abschlagsfreien Rente nach 45 Beitragsjahren gegen den Strich. Diese ist nach seiner Ansicht sowie der von den Ministerpräsidenten von Sachsen-Anhalt und Thüringen für Menschen in Ostdeutschland besonders wichtig. In Rio de Janeiro endet heute die Welt-AIDS-Konferenz mit einem dringenden Appell an reiche Länder und Pharmafirmen. Hilfsorganisationen warnen, Kürzungen bei der HIV-Finanzierung gefährden Millionen Menschenleben und könnten die Pandemie neu entfachen. Deutschland und die USA haben keine hochrangigen Vertreter entsandt.
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18: Mit Henrike Müller. Gute Noten zahlen sich heute im wahrsten Sinne des Wortes aus. Im Freizeitbad Rot kommt man mit mindestens einer guten Note kostenlos rein. Zum Ferienstart am Montag kann man gratis mit dem bayerischen Nahverkehr fahren. Außerdem gibt's für Einser und Zweier im Zeugnis in vielen Läden in Mittelfranken Prämien. Nürnbergs Oberbürgermeister Markus König macht dagegen vor allem denen Mut, die heute kein Top-Zeugnis bekommen haben.
19: Wer jetzt heute sein Zeugnis in den Händen hält und irgendwo eine schlechte Note hat, oder vielleicht auch das Jahr nicht bestanden hat. Es geht auch da die Welt nicht unter. Das ist alles kein schlimmes Ereignis, sondern hinsetzen, aber erst nach den Ferien, dann wieder mit neuen Chancen. Und jetzt heißt's abschalten, egal welche Note man hat.
18: Es gibt übrigens auch Aktionen, an denen man unabhängig von Noten teilnehmen kann. Im Cineplex Fürth sind heute alle Filme bis 17:30 Uhr auf 5 Euro reduziert und in den Nürnberg

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0: Berger Tiergarten kommen am Montag alle Kids umsonst rein, die ein Bild von ihrem Lieblingstier gemalt und mitgebracht haben.
1: Das ist ja süß. Danke, Henny.
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1: Guten Morgen, 9:03. A73 Nürnberg in Richtung Bamberg. Vorsicht zwischen Forchheim Süd und Forchheim Nord. Ein Reifen auf dem linken Fahrstreifen. Und da klingelt Telefon, beziehungsweise ist schon jemand dran. Erwin, du hast was, gell, für uns, ein Blitzer?
3: In Greffenberg, auf der Bundesstraße 2 in beiden Richtungen, auf Höhe Steinbruch.
1: Dankeschön. Nochmal jemand, 08098 6986, hallöchen.
4: Guten Morgen, hier ist der Günther mit einer Blitzermeldung.
1: Ja?
4: Und zwar in Nürnberg, Erlanger Straße, stadtauswärts. Auf der Höhe der Einflugschneise steht ein VW-Bus. Erlaubt sind da plus 70, auch wenn Flugzeuge schneller fliegen. Die dürfen das, wir dürfen es nicht. Schöne Ferien wünsche ich euch.
1: Danke, danke Günther. Staus und Blitzer immer gleich an die 08098 6986. Kommt alle gut rein in den letzten Schultag.
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1: Aktuell 23 Grad in Rednitz-Hembach, in Mögeldorf und auch bei euch in Schniegling. Sonne, Wolken im Mix heute, ist ein bisschen diesig draußen. Temperaturen klettern heute nochmal auf 36 Grad am Nachmittag. Morgen ein bisschen kühler, Abkühlung, könnten ein paar Regenschauer sorgen. Bei 27 Grad, Sonntag, Montag wieder Hochsommer in Franken. 32 am Sonntag, Montag und damit am ersten Ferientag 36 Grad. Also muss man da nach Kroatien fahren? Ich glaube nicht.
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1: Jetzt stellt euch mal vor, es ist so ein lauer Sommerabend wie zurzeit. Ja, die Grillen zirpen, die Vögel zwitschern und ihr sitzt direkt am Wasser und malt einfach mal, malt drauf los. Das kann man tun jetzt in den nächsten Tagen wieder, und zwar im Lauferfreibad. Wir sprechen gleich mal mit der Künstlerin Tanja Jung über Malen am Wasser. Machen wir gleich hier vorher. Portion 80er, 90er auf die Ohren. Bryan Adams, Have You Ever Really Loved a Woman? Und die Rainbirds mit Blueprint.
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0: Carrie Hilson, 98 Charivari, I like. Lauer Sommerabend, die Grillen zirpen, die Vögel zwitschern und ihr sitzt direkt am Wasser. Vor euch eine Staffelei, eine Leinwand und Farben und dann wird ganz entspannt gemalt. So oder so ähnlich läuft es in diesem Sommer ab und zwar im Laufer Freibad. Malen am Wasser heißt das Ganze und wird organisiert von der Künstlerin Tanja Jung.
1: Also unser Laufer Freibad, da bieten wir an Kreativworkshops. Und das läuft eben unter Malen am Wasser, wo wir am Wasser direkt malen, Acryl auf Leinwand mit zwei verschiedenen Themen. Einmal mit Neonfarben und leuchtende Unterwasserwelt und einmal so Tropical Vibes in die Richtung. Und da ist auch direkt nebendran der Kiosk, also da kann man sich dann was zu trinken holen oder einen Aperol Spritz. Und wenn es einem zu warm wird beim Malen, dann kann man mal eben nebenbei ins Wasser springen.
0: Schöne Aktion, aber wieso direkt am Wasser? Gibt das mehr Inspiration oder wie soll man das verstehen?
1: Naja, also das Schöne ist eben, wenn man im Sommer draußen malen kann. Ich denke, dass man dann schon anders inspiriert ist, wenn man mitten in der Natur steht und direkt am Wasser, jetzt haben wir so Wasserthemen oder Sommerthemen dann eben auch. Also ich denke schon, dass es auf jeden Fall noch mehr Spaß bringt. Es geht ja nicht nur ums Malen, sondern es geht darum, dass man dann Spaß miteinander hat, Gemeinschaft hat und dann fängt man an loszulassen und ich finde dann kann man noch viel besser malen.
0: Sehr spannend. Muss ich mir die Farben und die Leinwand selbst mitbringen?
1: Nein, das ist alles mit dabei. Also in dem Kurspreis ist der Eintritt fürs Freibad mit drinnen. Sämtliche Materialien, Leinwände, Pinsel, Farben, alles bringe ich mit. Sprühfarben, Schablonen, alles was mit dabei ist.
0: Okay, was kostet der Spaß?
1: Es kostet 49 € und ist von 17.45 Uhr bis 20.45 Uhr. Also 3 Stunden Malen am Wasser.
0: Danke an die Künstlerin Tanja Jung. Malen am Wasser im Laufer Freibad. Es gibt noch Plätze für den 6. August. Also nächste Woche dann am Mittwoch dürfte das dann sein. Am Donnerstag. Alle Infos haben wir euch nochmal zusammengepackt auf unserer Homepage unter 986charivari.de.

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4: Letzter Schultag und in diesen Minuten, oder vielleicht habt ihr das schon hinter euch gebracht, gibt's oder gab's Zeugnisse? Bei uns übrigens nicht nur für Schüler, sondern auch für die Lehrer. Und da kommen einige Lehrer nicht besonders gut weg. Wir haben mal Kids gefragt. Das Ergebnis gleich hier in, bisschen mehr wie 10 Minuten nach Mercy, die Bangers. Und wir starten mit den 90ern und Roxette.

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1: Heute letzter Schultag. Heute gibt's Zeugnisse. Ah, das schreit keiner, komischerweise. Manche freuen sich drauf, andere sind ein bisschen aufgeregter. Drehen wir mal den Spieß um, liebe Schüler da draußen. Welche Noten gibt's denn für eure Lehrer?
2: Unseren Sportlehrer würde ich ja 4 geben, weil wir in der Klasse immer unsere Handys und ganze Taschen abgeben müssen.
3: Ich würde meiner Biolehrerin eine 1 geben, weil sie für uns auch so eher wie eine Freundin als eine Lehrerin ist und mit uns auch Sachen bespricht. Meinem Mathelehrer würde ich so 1-2 geben, weil er sich Sorgen darum macht, ob wir Sachen verstehen vor Schulaufgaben.
4: Meinem Mathelehrer würde ich, glaube ich, eine 4- geben, weil er kann sehr schlecht erklären, würde ich sagen. Meinem Sportlehrer würde ich dafür eine 2 geben, weil wir manchmal Fußball spielen.
5: Ich würde meiner Deutschlehrerin eine 1 geben, weil sie erklärt alles sehr gut und gestaltet den Unterricht sehr spannend. Meinem Englischlehrer eine 4, weil er oft unfair benotet, würde ich sagen, und sehr streng ist.
1: Also auch eher durchwachsen. Wie heißt so schön, ein gutes Pferd springt nur so hoch, wie es muss, gell? Also genießt die Freizeit und kommt gut rein in die Ferien. Wir sind bei euch hier auf 98.6 Charivari.

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Was für ein Traum-Pop-Duo damals, Christina Aguilera und Ricky Martin. Nobody wants to be lonely. Hier auf 98.6 Charivari. Das war's. Das war ein neuer Morgen. Ann-Kathrin gleich für euch hier ab 10. Ganz viel gute Laune Sommermusik im Gepäck. Boyzone, Sergio Mendes, die Sisters, Sisters oder auch den Culture Club. Ich bin Christoph, wünsche euch ein schönes erstes Ferienwochenende. Ciao!

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8: Ich bin Joshua Heise. Heute ist für viele der Tag, an dem sie ihre Steuererklärung abgeben müssen. Experten raten, sich an den Stichtag zu halten, denn es droht mehr als nur eine Mahnung. Thomas Bremser berichtet.
9: Wer seine Steuererklärung zu spät abgibt, muss mit einem Zuschlag rechnen. Der beträgt 0,25% der festgesetzten Steuer, mindestens aber 25 Euro pro verspäteten Monat. Wer die Erklärung zeitnah nachreicht oder aktiv Kontakt mit dem Finanzamt aufnimmt, kann die Zuschläge oft reduzieren oder ganz verhindern.
8: Die Löhne von Auszubildenden in Tarifbetrieben sind im letzten Jahr stärker gestiegen als allgemeine Gehälter. Laut der gewerkschaftlichen Hans-Böckler-Stiftung stiegen die Azubi-Gehälter in 20 ausgewählten Tarifbranchen um durchschnittlich 6,7, die regulären Tariflöhne nur um 2,6%. Die meisten Tarif-Azubis bekommen im ersten Lehrjahr mehr als 1.000 Euro. Bei Verhandlungen in Kairo ist angeblich eine vollständige Entwaffnung der Hamas vereinbart worden. Das berichtet US-Präsident Trump auf seinem Online-Sprachrohr. Im Gegenzug soll Israel seine Truppen aus dem besetzten Gazastreifen abziehen. In den nächsten 2 Wochen soll dazu ein genauer Zeitplan veröffentlicht werden. Die Hamas hat laut US-Kreisen dem Deal zugestimmt. Aus Israel kam bisher nichts.
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11: Mit Henrike Müller. Hochsaison am Albrecht-Dürer-Airport. Heute ist letzter Schultag und über eine Dreiviertelmillion Menschen starten in den nächsten Wochen in die Sommerferien. Der Nürnberger Flughafen verzeichnet damit Fluggastzahlen auf Rekordniveau, so Airport-Sprecher Christian Albrecht.
12: Vorrangig natürlich in den Urlaub, aber es gibt auch Menschen, die Familie und Verwandte besuchen. Und um das reibungslos gewährleisten zu können, sind über 250 Menschen dann täglich im Einsatz, die Check-in machen, die Gepäck verladen oder auch das Flugzeug reinigen beispielsweise.
11: Für mehr Komfort gibt es auch bei immer mehr Airlines sogenannte Self-Bag-Drop-Off-Automaten, mit denen Passagiere ihr Gepäck selbst aufgeben können.
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13: Servus, liebe Autofahrer. Aktuell liegen uns keine großen Staumeldungen vor. Es wird aber geblitzt, und zwar in Nürnberg in der Erlanger Straße stadtauswärts und in Schwanstetten in der Nürnberger Straße. Staus und Blitzer könnt ihr gerne jederzeit durchgeben. Einfach anrufen, kostenfrei, oder ihr schickt mir eine WhatsApp ins Studio. Für beides gilt die gleiche Telefonnummer, die 08000 98 6 98 6.
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13: Frankenwetter. 27 Grad aktuell bei euch in Nürnberg. Langwasser 27 Grad auch in Obermichelbach. Und da geht noch ordentlich was. Die Höchstwerte heute, die liegen um die 36 Grad. Dazu gibt's viel Sonnenschein gegen Abend, aber auch vielleicht etwas Gewitter.
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13: Die Ankatrin hier, servus, schönen Freitag wünsche ich euch. 3 Minuten nach 10 haben wir. Normalerweise kriegt ihr an der Stelle, glaube ich, ein von der Jennifer. Aber die Jenny, die kümmert sich heute um ihre Kinder, denn es ist ja Zeugnistag.

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0: Gleich gibt's Zeugnisse. Danach geht's am Nachmittag ab zu Oma und Opa. Zeugnisgeld abholen und heute Abend dann ins Auto rein und ab in den Urlaub. Oder bleibt ihr wohl doch noch daheim? Dann ist es jetzt höchste Zeit, euer Wochenende zu planen. Hier auf 98.6 Charivari. Kollege Patrick, der hat ja direkt einen Lieblingsvorschlag von ihm parat für euch.
1: Also diese Woche musste ich null nachdenken. Ich empfehle natürlich das Badentreffen diese Woche. Perfekt für jeden, der Musik liebt. Einfach nach Nürnberg rein und entweder den ganzen Straßenmusikern zuhören und einfach schlendern oder eben zu den großen Bühnen und einfach kostenlos große Konzerte schauen. Ich liebe das so sehr und ich werde nichts anderes tun am Wochenende. Mein Tipp ist immer, macht euch keinen Stress und geht nach Programm von A nach B, sondern schlendert einfach durch die ganze Stadt und bleibt hängen, wo es euch gefällt. So viel unterschiedliche Musik, das ganze Wochenende. Genau dafür liebe ich Nürnberg.
0: Außerdem sind noch super viele schöne Feste in Franken. Annafest in Forchheim läuft noch. In Hersbruck ist Altstadtfest, natürlich mit Highlight am Sonntag. Ab 14 Uhr ist wieder das große Eselrennen. Welcher IA da der schnellste ist, das findet ihr nur raus, wenn ihr dabei seid. Und Mittelaltermarkt Burg Rabenstein ist auch noch. Alle Infos für euer Wochenende. Die gibt's nochmal online zum Nachlesen, zum Weiterleiten und zum Planen auf www.98.6charivari.de. Ich wünsche euch jetzt schon einen wunderbaren Start in die Sommerferien.

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0: Das ist doch das richtige Sommerfeeling hier auf 98.6 Charivari. In der nächsten halben Stunde liefern wir euch die meisten 80er und 90er und das eine halbe Stunde ohne Unterbrechung. Gleich einer meiner Lieblinge, George Michael und Faith, laut aufdrehen und mitsingen. Dazu gibt's Pink, Sir Elton John, William Pitt und Cher mit Believe. Gleich für euch.
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0: Es ist heiß und es ist trocken bei uns in Franken. Die Regierung von Mittelfranken unternimmt deshalb am Wochenende wieder was gegen Waldbrände. Was genau da los ist und wie ihr das mitkriegen könnt und helfen könnt, das hört ihr gleich um 11 in Franken live in den 98.6 Charivari Nachrichten.
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8: Ich bin Stefan Schütz. In Deutschland sind jetzt über 3 Millionen Menschen arbeitslos gemeldet. Das teilt die Bundesagentur für Arbeit in Nürnberg mit. Im Vergleich zum Juni 71.000 mehr und auch gegenüber Juli 2025 sind es 28.000 mehr. Die Arbeitslosenquote ist entsprechend gestiegen auf jetzt 6,4%. Geht das Handy, der Kühlschrank oder die Waschmaschine kaputt, haben wir ab heute das Recht auf Reparatur. Damit setzt Deutschland eine EU-Richtlinie um, die vorsieht, dass Ersatzteile oder auch Reparaturen gratis oder zu angemessenen Preisen angeboten werden müssen. Das Ziel, Elektroschrott vermeiden und Ressourcen schonen, die Regel gilt nur für neu gekaufte Ware. Tausende Migranten sind in den letzten Tagen in der spanischen Exklave Ceuta in Nordafrika angekommen, nun auch in der zweiten Exklave Melilla. Die Auffangszentren in Ceuta sind laut dem Regionalpräsidenten komplett überlastet. Um die Situation unter Kontrolle zu bringen, ist das Militär entsandt worden.
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10: mit Chris Wahle. Mittelfranken ächzt unter der Hitze. Weil die Waldbrandgefahr aktuell sehr hoch ist, finden am gesamten Wochenende wieder Beobachtungsflüge statt. Geflogen wird nachmittags, wenn das Risiko für Brände am größten ist. Entdecken die Piloten ein Feuer, alarmieren sie die Feuerwehr noch aus der Luft und lotsen sie zur Brandstelle. Die Regierung von Mittelfranken bittet Waldbesucher, das Rauchverbot zu beachten. Wegen der Gefahr heißer Fahrzeugkatalysatoren, keine Autos auf Wiesen und Waldwegen zu parken und kein Feuer zu entzünden. Laut DWD ist vorerst keine grundlegende Entspannung der Lage zu erwarten.
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11: Servus, liebe Autofahrer. Achtung auf der A9 München-Nürnberg, betrifft beide Fahrtrichtungen zwischen Allersberg und dem Dreieck Nürnberg-Feucht. Sind Menschen auf der Fahrbahn unterwegs, fahrt bitte vorsichtig. Außerdem wird geblitzt in Nürnberg in der Erlanger Straße stadtauswärts, kurz vor der Abzweigung nach Kraftshof. In Nürnberg in der Schweinauer Hauptstraße stadteinwärts steht ein Blitzer. Ganz genauso wie in Schwanstetten in der Nürnberger Straße, in Allersberg in der Altenfelder Straße und an der B2 Nürnberg Richtung Hilpoltstein Höhe Gräfenberg wird geblitzt. Staus und Blitzer könnt ihr gerne jederzeit melden. Ich gebe es dann weiter. 08000 98 6 98 6.
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11: In Schwabach hat es bei euch aktuell 29 Grad. 29 Grad auch ganz frisch gemessen in Erlangen-Eltersdorf. 36 sollen das heute noch werden. Dazu kriegen wir jetzt noch ein, zwei Stunden richtig viel Sonnenschein. Dann am Nachmittag aber so eine 50-50-Chance. Könnte sein, dass da Regen und Gewitter auf uns zukommen. Wir halten euch auf dem Laufenden. Auf jeden Fall soll es morgen gute 10 Grad kühler sein als heute.
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11: Schönen Freitag euch, die Ann-Kathrin hier. Servus, wir haben es jetzt 11:04. Im Franken-Center in Nürnberg, da sind ab morgen die Dinos los. Wie T-Rex und Stegosaurus ins Franken-Center kommen, das hört ihr bei mir in der Viertelstunde. Und ich darf euch

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0: 13 Minuten nach 11 haben wir es hier auf 98.6 Charivari. Shoppen, schlemmen und plötzlich steht ein Dinosaurier mitten im Einkaufszentrum. Das Frankencenter Nürnberg verwandelt sich ab morgen bis zum 29. August in eine kleine Urzeitwelt. Einige der Dinos könnt ihr sogar per Handy virtuell in 3D erleben. Wie das Ganze funktioniert, das habe ich Center Manager Daniel Fernandes gefragt. Herr Fernandes, wie kommen denn die Dinos aufs Handy?
1: Ja, und zwar haben wir in der Mall bei uns QR-Codes und anhand der QR-Codes kann man sich die App dazu runterladen und sich dann die Dinos

0: auf seinem Smartphone anschauen und ja, auch sich selbst mit fotografieren oder gar filmen.
1: Neben den virtuellen Dinos gibt es ja aber noch mehr zu erleben bei euch im Sommerprogramm.
0: Wir veranstalten die Aktion ja in Kooperation mit dem Dinosauriermuseum Altmühltal und haben hier ganz besondere Exponate ausstehen. Das heißt zum Beispiel einen T-Rex-Schädel in Originalgröße oder auch einen Dinoraptor, sodass man also bei uns auch körperlich die Dinosaurier hier erleben kann. Natürlich gibt es auch jede Menge Informationen und Wissenswertes über die Welt der Dinos. Außerdem können die Kinder bei uns natürlich auch selbst gestalten. Immer freitags und samstags können also die Kleingäste bei uns in Bastelaktionen beispielsweise ihren eigenen Dino-Bilderrahmen basteln oder ihren Dino-Bottom gestalten.
1: Und gewinnen können wir auch noch was, gell?
0: Ja, wir haben ein Dino-Gewinnspiel. Hierzu gibt es Gewinnspielkarten. Wer die Namen der Dinosaurier, die er auf seinem Smartphone sieht, dort einträgt, hat die Möglichkeit, bei uns ganz verschiedene Preise zu gewinnen. Hauptpreis ist eine Familieneintrittskarte ins Dinosauriermuseum Altmühltal.
1: Alle Termine und Uhrzeiten findet ihr natürlich auch online beim Franken-Center Nürnberg. Vielen Dank an Center-Manager Daniel Fernandes. Und weil wir nicht wollen, dass ihr das verpasst, gibt's jetzt auch noch einen 50-Euro Franken-Center-Gutschein zu gewinnen. Ruft durch 08000 98 6 98 6.

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0: Der letzte Schultag vor den großen Ferien, der dürfte jetzt für die allermeisten langsam schon erledigt sein. Dann geht's nach Hause, kurz Zeugnis mal drüber fliegen lassen von den Eltern und dann hoffentlich ab in den Urlaub. 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Und während ihr die durchschaut, gibt's eine halbe Stunde extra viel Musik am Stück mit den meisten 80ern und 90ern. Mit John Cicada, Rufus und Queen gleich für euch.
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0: Kleine Schätzfrage für euch. Was denkt ihr denn? Wie viele Menschen fliegen jetzt in den nächsten 6 Wochen in den Sommerferien vom Albrecht-Dürer Airport in Nürnberg aus in den Urlaub? Ist das vielleicht 500.000, 750.000 oder 1 Million Urlauber? Die Antwort, die gibt's gleich für euch um Punkt 12 in Franken live in den 98.6 Charivari Nachrichten.
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3: Ich bin Stefan Schütz. Immer häufiger werden Musik-Streaming-Dienste mit Musik geflutet, die per KI erstellt worden ist. Jetzt hat ein Gericht in München ein Urteil gesprochen, das die Rechte von Künstlerinnen und Künstlern stärken soll. Es geht um das US-Unternehmen Suno. Damit können Nutzer ohne Einwilligung der Urheber Lieder erstellen, die dem Original sehr nahe kommen. Das Gericht untersagt das, Suno kann aber gegen das Urteil vorgehen. Die Zahl der Arbeitslosen ist im Juli im Vergleich zum Vormonat um 71.000 gestiegen und liegt damit jetzt knapp über der 3-Millionen-Marke. Die Zahl liegt auch leicht über dem Vorjahresmonat, Oliver Urbanke berichtet.
4: Viele Unternehmen gehen in die Sommerpause, stellen oft erst danach wieder neu ein. Gleichzeitig gehen Ausbildungen zu Ende und Schülerinnen und Schüler suchen erst noch nach ihrem Abschluss nach der passenden Stelle. Die gute Nachricht, auch wenn es rund 28.000 Arbeitslose mehr gibt als im Vorjahresmonat, spricht das IFO-Institut davon, dass sich der Arbeitsmarkt gerade etwas stabilisiert.
3: Der Deutsche Gewerkschaftsbund macht Druck beim Thema Hitzeschutz am Arbeitsplatz. DGB-Chefin Fahimi sagte der Rheinischen Post, man müsse jetzt tätig werden. Mehr Hitzetage bedeuten mehr gesundheitliche Belastung und höhere Unfallgefahr. Besonders für Leute, die draußen oder unter Zeitdruck arbeiten. Sie nannte zum Beispiel Pflegekräfte, Paketboten oder Einsatzkräfte. Ihre Forderung an die Bundesregierung, handeln statt tatenlos zuzusehen.
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6: Mit Chris Wahle. Hochsaison am Albrecht-Dürer-Airport. Heute ist letzter Schultag und über eine Dreiviertelmillion Menschen starten in den nächsten Wochen in die Sommerferien. Der Nürnberger Flughafen verzeichnet damit Fluggastzahlen auf Rekordniveau, so Airport-Sprecher Christian Albrecht.
7: Vorrangig natürlich in den Urlaub, aber es gibt auch Menschen, die Familie und Verwandte besuchen. Und um das reibungslos gewährleisten zu können, sind über 250 Menschen dann täglich im Einsatz, die Check-in machen, die Gepäck verladen oder auch das Flugzeug reinigen beispielsweise.
6: Für mehr Komfort gibt es auch bei immer mehr Airlines sogenannte Self-Bag-Drop-Off-Automaten, mit denen Passagiere ihr Gepäck selbst aufgeben können.
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8: Servus, liebe Autofahrer. Wir schauen kurz auf die A9 Berlin Richtung Nürnberg zwischen Weidensees und Plech. Achtung, LKW liegen geblieben. Hier ist die rechte Spur aktuell blockiert. Außerdem wird geblitzt und zwar in Nürnberg in der Schweinauer Hauptstraße stadteinwärts, in Dexendorf in der Naturbadstraße stadtauswärts, in Allersberg in der Altenfelder Straße und an der B2 steht ein Blitzer, Nürnberg Richtung Hilpoltstein, Höhe Gräfenberg. Staus und Blitzer könnt ihr gerne jederzeit melden. 0800 98 6 98 6 ist die Nummer für euch. Kostenfrei, wenn ihr durchruft.
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8: Hot, hot, hot in Laufschönberg. Aktuell 32 Grad. 32 Grad auch im Fürther Stadtpark gemessen, obwohl sich's da vielleicht mit den vielen Bäumen doch noch ein bisschen angenehmer anfühlt. 36 Grad sind heute die Höchstwerte. Erstmal ist jetzt Sonnenschein pur angesagt. Aber am Nachmittag, da gibt es schon eine Chance, dass lokal auch Gewitter auftreten, weil so eine kleine Kaltfront unterwegs ist. Und ihr wisst ja, wie das manchmal ist im Hochsommer. Das ist dann sehr lokal. 2 Meter weiter scheint die Sonne und bei euch kann kurzfristig mal die Welt untergehen. Also Regen ist möglich. Auf jeden Fall soll es morgen maximal nur noch 27 Grad haben.
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8: 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Die Ann-Kathrin hier. Servus und Mahlzeit. Zeit für die Mittagspause jetzt. 12:04 haben wir es. Vielleicht bei euch im Büro, wo freitags sowieso der PC ein bisschen früher ausgeht. Oder liebe Grüße auch in die Autowerkstatt Barosso. Liebe Grüße an den Markus dort in der Vogelweierstraße. Genießt jetzt euren Freitag und hoffentlich die Pause. Gleich mit einem ganz entspannten 90er von UB40 Kingston Town. Vorher wird es noch ziemlich, ja, dschungelig mit Tarzan Boy.

0: 12.16 Uhr haben wir es jetzt. Die Ann-Kathrin hier, servus.
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0: Jenny ist selber in Pause, denn heute gibt's ja die Zeugnisse, da hat sie frei. Euren Gossip kriegt ihr trotzdem. Und da dürfen wir alle erst einmal zum Geburtstag gratulieren. Arnold Schwarzenegger ist gestern 79 Jahre alt geworden, hat den Geburtstag natürlich nicht mit Kuchen und Geschenken verbracht, sondern mit seinen Fitnessgeräten. Und seine Tochter, die hat ganz besonders süße Aufnahmen aus den letzten Jahren gepostet, wo man den starken Mann auch einfach mal lachen sieht. Richtig, richtig süß. Alles Gute nachträglich. Ganz Neues gibt's auch bei P. Diddy, Puff Daddy, Puffy. Der sitzt ja wegen wirklich heftiger Delikte im Knast. Und jetzt kommt die Nachricht. Zuerst ist er in Einzelhaft verlegt worden. Man munkelt nach einer Auseinandersetzung mit einem anderen Häftling. Und jetzt hat sich sein Entlassungsdatum irgendwie verändert. Also der Musikmogul, der soll jetzt wohl im Januar 2028 aus dem Gefängnis kommen. Das ist jetzt schon die fünfte Änderung in seinem Urteil. Und gleichzeitig, da wollen seine Anwälte das komplette Urteil auch weiterhin kippen. Also wir gucken mal, was da so draus wird. Eine schöne Nachricht gibt's in Sachen Let's Dance, denn die Sendung, die wird nächstes Jahr 20 Jahre alt. Zum Jubiläum gibt's natürlich schon ganz viele Gerüchte darum, welche Stars wohl dann diesmal mittanzen werden. Ein Gerücht, das hat Barbara Schöneberger jetzt selbst in die Welt gesetzt. Auf YouTube hat sie die Frage bekommen, hey, wann nimmst denn du endlich mal bei Let's Dance teil? Und sie antwortet einfach, ja, das ist eine gute Frage. Der Massimo Sinato, der hat ihr einen super Deal versprochen. Na dann wartet sie wohl nur noch aufs Unterzeichnen.
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0: Schön cool bleiben heißt es in der nächsten halben Stunde mit den meisten 80ern und 90ern komplett ohne Unterbrechung für euch hier auf 98.6 Charivari. Gleich Bananarama mit einem coolen Sound aus den 80ern. Raymond bringt so ein bisschen die 2000er mit dazu. Und ich freue mich auf Starship. Nothing's gonna stop us now, gleich für uns.
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0: Sommerferien. Die Zeugnisse, die sind jetzt ausgegeben. Und wenn eure Kinder da richtig tolle Noten mit drin haben, dann dürfen die sich gleich doppelt freuen. Denn es gibt ganz, ganz viele Stellen bei uns in der Region, wo man jetzt, wenn man sein Zeugnis vorzeigt, auch noch kostenlos rein darf oder vielleicht gratis irgendetwas bekommt. Alle Infos dazu, die kriegt ihr gleich um eins in Franken live in den 98.6 Charivari Nachrichten.
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1: Ich bin Stefan Schütz. Das Landgericht München hat der Musikverwertungsgesellschaft GEMA im Streit um KI-Lieder Recht gegeben. Das US-Unternehmen Suno darf bestimmte Musikwerke nicht ohne Einwilligung der GEMA vervielfältigen. Das gilt auch für das Training der künstlichen Intelligenz. Claudia Wächter berichtet.
2: Konkret geht's um Atemlos, Daddy Cool und andere Songs. Mit diesen Liedern und mithilfe von KI hat das Tool neue Songs generiert. Aber die, sagt die GEMA, unterscheiden sich kaum vom Original. Stimmt nicht, sagt die Gegenseite, und die Songs würden noch nicht abgespeichert. Doch das Gericht hat nun das Urheberrecht gestärkt, auch von deutschen Künstlern. Die US-Firma kann allerdings noch Berufung einlegen.
1: In Deutschland sind jetzt über 3 Millionen Menschen arbeitslos gemeldet. Das teilte die Bundesagentur für Arbeit in Nürnberg mit. Im Vergleich zum Juni 71.000 mehr und auch gegenüber Juli 2025 sind es 28.000 mehr. Die Arbeitslosenquote stieg auf 6,4%. Geht das Handy, der Kühlschrank oder die Waschmaschine kaputt, haben wir ab heute das Recht auf Reparatur. Damit setzt Deutschland eine EU-Richtlinie um, die vorsieht, dass Ersatzteile und/oder Reparaturen gratis oder zu angemessenen Preisen angeboten werden müssen. Das Ziel: Elektroschrott vermeiden und Ressourcen schonen. Die Regel gilt nur für neu gekaufte Ware.
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4: mit Chris Wahle. Gute Noten zahlen sich heute im wahrsten Sinne des Wortes aus. Im Freizeitbad Rot kommt man mit mindestens einer guten Note kostenlos rein. Zum Ferienstart am Montag kann man gratis mit dem bayerischen Nahverkehr fahren. Außerdem gibt's für Einser und Zweier im Zeugnis in vielen Läden in Mittelfranken Prämien. Nürnbergs Oberbürgermeister Markus König macht vor allem denen Mut, die heute kein Top-Zeugnis bekommen haben.
5: Wer jetzt heute sein Zeugnis in den Händen hält und irgendwo eine schlechte Note hat oder vielleicht auch das Jahr nicht bestanden hat, es geht auch da die Welt nicht unter. Das ist alles kein schlimmes Ereignis, sondern hinsetzen, aber erst nach den Ferien, dann wieder mit neuen Chancen. Und jetzt heißt's abschalten, egal welche Note man hat.
4: Es gibt aber auch Aktionen, an denen man unabhängig von Noten teilnehmen kann. Im Cineplex Fürth sind alle Filme bis 17.30 Uhr auf 5 Euro reduziert. Und in den Nürnberger Tiergarten kommen am Montag alle Kids umsonst rein, die ein Bild von ihrem Lieblingstier gemalt und mitgebracht haben.
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6: Servus, liebe Autofahrer. Wir schauen kurz auf die A9 Nürnberg Richtung München. Zwischen Allersberg und Hilpoltstein. Achtung, hier liegt ein Reifenmantel auf der Fahrbahn. Eine Meldung aus dem Kreis Roth. Die Verbindungsstraße zwischen Leerstetten und der Abzweigung nach Harm. Hier gibt es einen brennenden PKW. In beide Fahrtrichtungen ist aktuell gesperrt. Bitte umfahrt das Gebiet. Es kann auch zu Sichtbehinderungen kommen. Geblitzt wird aktuell in Nürnberg in der Gebersdorfer Straße stadtauswärts. Und in Dexendorf steht ein Blitzer in der Naturbadstraße, auch stadtauswärts. Staus und Blitzer könnt ihr gerne immer durchgeben oder eine wichtige Verkehrsinfo, die ihr entdeckt habt für andere Autofahrer, dann sagt gerne Bescheid. 08000 98 6 98 ist die Nummer.
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6: 33 Grad aktuell bei euch in Oberasbach, 33 Grad auch in Nürnberg, Buche, in Bühl. Wir suchen heute alle wieder Schatten oder Pool. Irgendwo Abkühlung muss auf jeden Fall sein, denn die Höchstwerte an diesem Freitag 36 Grad. Vorhin sah es mal so aus, als würden wir heute Nachmittag Gewitter oder Regenschauer kriegen. Die Wahrscheinlichkeit, die sinkt schon wieder. Wenn überhaupt, dann sind das wohl so lokale Gewitter und Schauer. Heute Nacht dann Tiefstwerte um die 20 Grad und morgen mit 27 Grad, deutlich kühler als heute. Auch wenn das natürlich immer noch Hochsommertemperaturen sind.
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6: 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Ja, Katrin hier. Servus. 4 Minuten nach 1 haben wir Freitagmittag. Aber nicht irgendein Freitagmittag. Nein, Freitagmittag nach der Zeugnisvergabe. Habt ihr gerade den Nürnberger Oberbürgermeister in den Nachrichten gehört? Ich finde, er hat da wirklich recht. Jetzt sind die Noten da und auch wenn irgendwo eine mit dabei ist, die nicht so toll ist, nicht den Kopf hängen lassen. Im nächsten Schuljahr geht's weiter. Wieder an die Arbeit gehen und dann geht's los. Aber jetzt haben sich alle Schüler erstmal eine kleine Pause verdient, erstmal Ferien machen und eine Runde genießen.

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0: Die Hitze ist zurück in Franken. Und wenn es euch draußen zu heiß ist, dann einfach ab mit euch ins kühle Kino. 98.6 Charivari, die Ann-Kathrin hier. Diese Woche, da ist endlich ein echtes Highlight in den deutschen Kinos angelaufen. Der neue Spider-Man-Film nämlich. Mein Kollege Maxi, der hat quasi schon die Minuten zum Kinostart gezählt.
1: Ja, denn wie alle anderen Spider-Man-Fans auch, warte ich schon seit 5 Jahren auf diese Fortsetzung. Endlich ist es soweit. Man hätte die Spannung nicht größer machen können am Ende des letzten Films. Alle rund um Peter Parker, also so heißt Spider-Man im richtigen Leben, wissen nicht mehr, wer er ist, dass er existiert und dass er Spider-Man ist.
2: Ihr werdet vergessen, wer ich bin.
3: Was? Was redest du da bloß?
2: Ich werde kommen und euch finden. Und dann werde ich alles erklären.
1: Das heißt, eigentlich geht die Geschichte von null los. Und trotzdem muss er natürlich nebenbei auch noch die Welt retten und irgendwie versuchen, seine Freunde zurückzufinden.
4: Wir stehen vor einer Bedrohung. Eine, die wieder sein kann.
5: Willst du das wirklich tun, Scorpion?
6: Du denkst, ich bin Scorpion?
1: Und genau deswegen würde ich sagen, ist das jetzt auch der perfekte Einstieg für alle, die Lust haben auf diese Geschichte und vielleicht noch keine großen Vorkenntnisse haben. Denn klar gibt's bestimmt hier und da mal Anspielungen auf die letzten Filme, aber im Prinzip geht's schon irgendwo auch von null los.
2: Denn ich bin nicht nur Peter Parker. Ich bin Spider-Man.
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0: gerade mal 13:30 Freitag, ganz frischer Nachmittag und trotzdem bin ich schon im Wochenendfeeling. Wenn es euch ähnlich geht, dann lasst uns gemeinsam die nächste halbe Stunde ein bisschen reinfeiern ins Wochenende. Gleich mit Fleetwood Mac, Elton John und John Farnham hier auf 98.6 Charivari.
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0: Wir sind mittendrin im Freitag, der Freitag vor dem ersten Sommerferienwochenende. Da habt ihr bestimmt auch so einiges im Kopf. Vielleicht denkt ihr schon an den Urlaub, ans Packen oder erstmal ans Nachhausekommen und die Zeugnisse von den Kindern anschauen. Wer da keine Zeit hat, um die Nachrichten im Auge zu behalten, das verstehe ich total. Ein kleines Update gibt's aber von uns gleich um 14 Uhr in Franken live.
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15: Ich bin Stefan Schütz. Verbraucherinnen und Verbraucher

0: haben jetzt das Recht auf Reparatur von Geräten. Das entsprechende Gesetz ist heute in Kraft getreten, Fiona Reinhardt berichtet.
1: Ob Waschmaschinen, Handys oder E-Bikes, wer elektrische Geräte herstellt, ist mit dem neuen Gesetz dazu verpflichtet, die Produkte während der üblichen Lebensdauer zu reparieren, und zwar zu einem angemessenen Preis. Außerdem müssen die Geräte ab jetzt so gebaut werden, dass man sie auch reparieren kann. Vor allem Smartphones wurden ja zuletzt häufig so hergestellt, dass sich der Akku gar nicht austauschen lässt.
0: Innerhalb von 24 Stunden sollen viel mehr Menschen in die spanische Exklave Ceuta gekommen sein als bisher angenommen. Die Behörden sprechen von über 40.000, Medien von 50.000, die sich in der EU ein besseres Leben erhoffen. Die EU-Kommission hat Spanien angeboten, die Grenzschutzagentur Frontex zu entsenden. Immer häufiger gibt es auf Streaming-Seiten Musik, die per KI erstellt worden ist. Jetzt hat ein Gericht in München ein Urteil gesprochen, das die Rechte von Künstlerinnen und Künstlern stärken soll. Es geht um das US-Unternehmen Suno. Damit können Nutzer ohne Einwilligung der Urheber Lieder erstellen, die dem Original sehr nahe kommen. Das Gericht untersagt das. Suno kann gegen das Urteil vorgehen.
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3: Mit Chris Wahle. Die Nürnberger Ermittlungskommission Eko Kajal geht gezielt gegen Sexual- und Drogendelikte rund um den Nürnberger Hauptbahnhof vor. Jetzt haben die Ermittler zwei weitere Männer festgenommen. Laut Polizei sitzen damit inzwischen 12 Tatverdächtige in Untersuchungshaft. Die jetzt festgenommenen 26- und 28-jährigen Männer sollen minderjährige Mädchen unter Drogen gesetzt und anschließend vergewaltigt haben. Gegen beide bestanden bereits Haftbefehle, unter anderem wegen des Verdachts des schweren sexuellen Missbrauchs von Kindern.
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4: Servus, liebe Autofahrer. Wir schauen auf die A3 Würzburg Richtung Nürnberg. Aktuell 11 Kilometer stockender Verkehr zwischen Erlangen-Tennenlohe und dem Kreuz Nürnberg. Zeitverlust 25 Minuten. Im Stadtverkehr Nürnberg, Münchner Straße, 2 Kilometer Stau stadtauswärts zwischen Frankenstraße und Bauernfeindstraße. Ihr braucht jetzt circa 20 Minuten länger. Geblitzt wird aktuell in Nürnberg in der Gebersdorfer Straße stadtauswärts. Ist euch noch was aufgefallen? Dann ruft gerne durch. 08000 98 6 98 6 ist unsere Nummer. Die ist für euch kostenlos. Frei. Und ihr könnt gerne auch eine WhatsApp rüberschicken. Vielen Dank schon mal.
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4: 34 Grad aktuell bei euch in Stein, 34 Grad auch in Fürth. Ich hoffe, das Poolwasser ist noch ein bisschen kühler. Wir kriegen heute nämlich Lufttemperatur maximal 36 Grad. Dazu jede Menge Sonnenschein. Am Nachmittag kann es aber auch sein, dass sich lokal Gewitter und Regenschauer bilden. So richtig flächendeckend wird das wohl nicht sein, aber kann bei euch schon mal drüber ziehen. Heute Nacht dann sehr warm, Tiefstwerte um die 19 Grad. Dafür morgen nicht mehr so sehr heiß mit bis zu 27.
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4: 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Ja, Katrin hier, servus. Schönen Freitagnachmittag, 2:04 haben wir es jetzt. Im Moment, da braucht es in Franken ja wirklich nicht viel, um sich vorzustellen, man wäre in der afrikanischen Savanne, oder? Reißt einfach mal das Fenster auf, Klimaanlage aus, ja, und schon ist die da, die Savanne. Die Musik, die passt gleich auch mit dazu. Aus den 80ern für euch, Toto und Afrika, jetzt.

0: 17 Minuten nach zwei haben wir es, die Ann-Kathrin hier, ihr hört 98,6 Charivari. Von stets bemüht bis zu uneingeschränktem Lob. Die Jahreszeugnisse, sie sind jetzt endlich da. Und weil Schüler ja das ganze Jahr über mit dem Notenstress leben müssen, da drehen wir den Spieß jetzt einfach mal um, der Fairness halber quasi. Liebe Schüler da draußen, überlegt mal, welche Noten würdet ihr denn euren Lehrern geben?
1: Unseren Sportlehrer würde ich ja 4 geben, weil wir in der Klasse immer unsere Handys und ganze Taschen abgeben müssen.
2: Ich würde meiner Biolehrerin eine 1 geben, weil sie für uns auch so eher wie eine Freundin als eine Lehrerin ist und mit uns auch Sachen bespricht. Meinem Mathelehrer würde ich so 1-2 geben, weil er sich Sorgen darum macht, ob wir Sachen verstehen vor Schulaufgaben.
3: Meinem Mathelehrer würde ich, glaube ich, eine 4- geben, weil er kann sehr schlecht erklären, würde ich sagen. Meinem Sportlehrer würde ich dafür eine 2 geben, weil wir manchmal Fußball spielen.
4: Ich würde meiner Deutschlehrerin eine 1 geben, weil sie erklärt alles sehr gut und gestaltet den Unterricht sehr spannend. Meinem Englischlehrer eine 4, weil er oft unfair benotet, würde ich sagen, und sehr streng ist.
0: Na, vielleicht führt dieses Feedback ja bis zum nächsten Schuljahr zu Veränderungen. Jetzt heißt es aber erstmal für die Schüler 6 Wochen Pause machen, Freibad, Urlaub genießen und willkommen in den Sommerferien.
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0: Küsschen schicke ich euch in die nächste halbe Stunde extra viel Musik am Stück hier auf 98.6 Charivari. Right Said Fred gleich für euch aus den 90ern. Don't Talk, Just Kiss. Obendrauf der nächste 80er mit Billy Ocean. 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
22: Ich bin Stefan Schütz. Wer in einem Betrieb mit Tarifvertrag lernt, verdient deutlich mehr als noch vor ein paar Jahren. Im Schnitt sind die Ausbildungsvergütungen 2025 im Schnitt um fast 7% gestiegen, Claudia Wächter berichtet.
23: Für die meisten bedeutet das, schon im ersten Lehrjahr gibt's mehr als 1.000 Euro pro Monat. Azubis sollen möglichst auf eigenen Beinen stehen, heißt das Ziel der Gewerkschafter. Aber es gibt auch große Unterschiede. Gut verdienen Azubis zum Beispiel im öffentlichen Dienst, in der Pflege, aber auch in der Baubranche. Im Friseurhandwerk dagegen gibt's deutlich weniger.
22: Wer Waschmaschine, Kühlschrank, TV oder Handy lieber reparieren statt wegwerfen möchte, findet jetzt Hilfe. Die neue Webseite reparieren-statt-wegwerfen.de vermittelt direkt passende Werkstätten in der Nähe. Hintergrund ist das neue Recht auf Reparatur. Laut einer Studie haben zwar 44% der Verbraucherinnen und Verbraucher davon gehört, die genauen Regeln kennen aber die wenigsten. Das Landgericht München hat den KI-Musikgenerator Suno zur Unterlassung, Auskunft und Schadenersatz verurteilt. Geklagt wurde gegen das US-Unternehmen, weil es geschützte Lieder ohne Erlaubnis zum Training seiner KI genutzt hat. Das Gericht sah darin klare Urheberrechtsverstöße. Verhandelt wurde nur über 6 Lieder, das Urteil dürfte aber weit darüber hinaus wirken. Suno prüft eine Berufung.
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25: mit Chris Wahle. Ab heute Abend rollen auf der Strecke zwischen Nürnberg und Regensburg wieder Züge. Doch laut Bahn könnte es anfangs noch Startprobleme geben. Konkret geht es um technische Störungen, die erst im regulären Zugbetrieb zutage treten. Um diese schnell beheben zu können, werden Technikerteams an der Strecke präsent sein. Der Zugverkehr

0: Er läuft heute Abend schrittweise an. Ab morgen früh sollen die Züge wieder nach Fahrplan rollen. Seit Februar war die Strecke für eine Generalsanierung komplett gesperrt. Die S-Bahn-Linie 3 nach Neumarkt fährt bereits seit Montag zumindest stündlich. 2028 folgt dann die Generalsanierung der Strecke Würzburg-Nürnberg.
1: Danke dir.
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1: Hi zusammen und Grüße zu euch auf Frankenstraßen. Ja, wer hätte es gedacht, zum Ferienstart ist einiges los. Also natürlich, an gefühlt jeder Autobahn, überall an den brenzlichen Stellen ist natürlich mit ordentlich Verkehr zu rechnen. Zum Beispiel auf der A3 Würzburg Richtung Nürnberg. Auf 5 Kilometern geht es zäh voran zwischen Erlangen-Tennenlohe und Kreuz Nürnberg. Auf der A9 Nürnberg Richtung Berlin 4 Kilometer Stau zwischen Schneidach und Hormersdorf. 25 Minuten obendrauf. Südwesttangente Fürth Richtung Nürnberg auf 2 Kilometern staut sich zwischen Gebersdorf und Kreuz Nürnberg Hafen. 15 Minuten obendrauf. Auch 15 Minuten am Frankenschnellweg Fürth Richtung Nürnberg. 4 Kilometer sind es da zwischen Fürth-Poppenreuth und an den Rampen übliche Stelle. 30 Minuten länger dauert es, wenn ihr in Nürnberg-Münchner Straße unterwegs seid. Stadtauswärts zwischen der Frankenstraße und der Bauernfeinstraße ist auch einiges los. Ansonsten habe ich noch 2 Blitzer für euch und beide in Nürnberg. Zerzabelshofstraße und Schuckertstraße. Auch da steht ein Blitzer. Habt ihr noch was gefunden? Sagt Bescheid. 08000 98 6 98 6. Gute Fahrt. Boah, war das schön gestern. In Fürth gab es so gegen 22 Uhr einen Mini-Regenschauer, der echt ein bisschen abgekühlt hat, immerhin. Heute dürfte es da einen kleinen Nachschlag geben. Es sind zwar einige größere Regenwolken unterwegs, aber die meisten lösen sich auf, bevor sie so richtig bei uns sind. 35 Grad haben wir gerade in Nürnberg, 34 in Röthenbach an der Pegnitz. Ziemlich genau das ist die Spitzentemperatur heute mit jede Menge Sonne, bis dann später die ein oder andere Regenwolke vorbeischneit. Auch morgen früh geht es teilweise noch ein bisschen schattig und nass weiter. Die Spitzentemperatur morgen dann nur noch 27 Grad, also eine ganze Ecke kühler als heute. Und da wird es auch eine Ecke schattiger. Mehr vom Sonnenschein und steigende Temperaturen dann wieder ab Sonntag.
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1: Und es heißt, hoch die Hände, Wochenende! Ja! Ach, ist das schön. Für viele ja jetzt schon Wochenende, aber hey, viele sind auch noch eine Weile im Büro, in der Praxis oder im Geschäft beschäftigt. Aber bald, so gut wie, ist Wochenende. Und was wir da ganz besonders Schönes machen könnten, das verrate ich euch gleich nach Aha, Take on Me aus den 80ern. Und direkt jetzt starten wir erstmal auf der wilden, erfrischenden See. Sailing on the Seven Seas jetzt von OMD. Ich bin Sarina. Hi zusammen.

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0: damit geht's offiziell rein in den besten Teil der Woche, ins Wochenende. Sarina hier, ihr hört 98.6 Charivari. Hallöchen. Ich hoffe, ihr habt noch ein bisschen Platz im Kalender, denn es ist so viel los. Mit Kollegin Ann-Kathrin beispielsweise geht's auf Entdeckungstour.
1: Am Samstag heißt es Augen auf in Gostenhof. Bei der Rallye Oho, auch das ist Goho. Da zeigen die Altstadtfreunde, dass selbst bekannte Straßen noch voller Überraschungen stecken. Mitmachen kann jeder von euch. Vorwissen braucht's für die Stadtrallye nicht. Einfach genau hinschauen und Neues entdecken. Los geht's zwischen 10 und 14 Uhr. Ihr holt euch den Rallye-Bogen auf der Stadtwiese an der Fürther Straße 2426 ab und macht euch auf die Tour. Die Auswertung, die läuft dann bis 16 Uhr. Die Teilnahme kostet für euch 5 Euro und eignet sich auch sehr gut für Familien. Ist ein schöner Start in die Ferien in Nürnberg. Goho!
0: Ah, das klingt super. Und da ist noch so viel mehr. Dieses Wochenende geht's los. Wir feiern den Sommer und zwar mit Theater, Konzerten, Lesungen, einer Disco-Nacht und vielem mehr bei Sommer im Rathaus in Fürth. Letztes Jahr gab es die Veranstaltungsreihe das erste Mal, kam direkt super gut an, deshalb dieses Jahr der Nachschlag. Unter anderem eine Beatles-Tribute-Band wird auftreten, Chöre aus Franken und vieles mehr. Zum Abschluss der Veranstaltungsreihe am 22. August dann die argentinisch-deutsche Sommernacht mit Summer Dance Night. Los geht's jetzt am Sonntag mit dem Kleinkunst-Kinderkonzert. Das und mehr beim Fürther Sommer im Rathaus. Und damit nicht genug. Es ist auch noch Bardentreffen am Wochenende. Quer durch die Nürnberger Innenstadt sind Musikanten und Bands aus aller Welt unterwegs. In Hersbruck ist am Sonntag das große Eselrennen mit Streichelzoo für die ganze Familie. Mittelaltermarkt ist auf Burg Rabenstein, Annafest in Forchheim und.

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0: super duper spontan seid, dann könntet ihr euch die Odyssee um 16.30 Uhr oder um 17.30 Uhr Disneys Vaiana oder Toy Story für gerade mal, haltet euch fest, 5 Euro im Kino anschauen. Und für weitere 5 Euro gibt's noch ein Special-Menü dazu. Das ist die Schools Out Party heute. Bis 17.30 Uhr geht die aber nur im 4. Cineplex. Und wir begleiten euch auf dem Weg dahin gleich mit den Backstreet Boys. Quit playing games with my heart zum Mittrillern. Und vorher noch T-Pau mit China in your hand aus den 80ern. Hier auf 98.6 Charivari mit den meisten 80ern und 90ern für euch.
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11: Hi zusammen, Grüße zu euch auf Frankenstraßen. Jetzt um 3:30 haben wir ein paar Staumeldungen. A3 Würzburg Richtung Nürnberg, stockender Verkehr zwischen Kreuz Fürth Erlangen und Erlangen-Nürnberg und Kreuz Nürnberg. Zeitverlust 20 Minuten. 10 Minuten dauert es länger auf der A9 Nürnberg Richtung Berlin. 4 Kilometer Stau zwischen Schneidach und Hormersdorf. Auch auf der Südwesttangente dauert es ein bisschen länger. Fürth Richtung Nürnberg. 4 Kilometer stockend zwischen Gebersdorf und Kreuz Nürnberg Hafen. 15 Minuten kommen da oben drauf. Und in Nürnberg Münchner Straße. Stadtauswärts staut es sich da zwischen der Frankenstraße und der Bauernfeinstraße. Eine halbe Stunde kommt da oben drauf. Ansonsten habe ich für euch noch zwei Blitzermeldungen. Einmal in Nürnberg die Zerzabelshofstraße. Vielen Dank an Yvonne fürs Melden. Und in Nürnberg die Schuckertstraße. Auch da werdet ihr geblitzt. Ist euch noch was aufgefallen? Sagt mir gerne Bescheid. 08000 98 6 98 6. Gute Fahrt. Und es ist ziemlich drückend und warm. 36 Grad in Erlangen, 35 Grad in Wintersdorf. Die Spitzentemperatur ist auch heute so um die, naja, so 36, 37, je nachdem. Und dazu eine Mischung aus Sonne und Wolken. Richtung Abend dürfte dann auch der ein oder andere Regenschauer kommen und Abkühlung bringen. Auch heute Nacht und morgen früh und Vormittag geht's damit weiter. Hier und da sind nicht nur Wolken, sondern sogar Regenwolken unterwegs. Aber deshalb ist es morgen auch so viel kühler als heute. In der Spitze noch 27 Grad. Da freuen sich nicht nur alle in Dachgeschosswohnungen. Zum Nachmittag hin kommt aber auch hier und da die Sonne durch. Und noch mehr Sonne gibt's dann übermorgen am Sonntag und am Montag.

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0: Wunderschönen Nachmittag euch. Hi zusammen, hier ist Sarina. Ihr hört 98.6 Charivari.
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2: Die Geschichte hinter dieser Rockhymne geht zurück auf die Zeit, bevor der Keyboarder Jonathan Cain der Band beitrat. Zu Beginn seiner Musikkarriere hatte Cain Schwierigkeiten, sich als Musiker durchzusetzen. In einem besonders entmutigenden Telefonat mit zu Hause bot sein Vater einen Satz an, der letztendlich die Musikgeschichte verändern sollte. Hör nicht auf zu glauben, sonst bist du fertig, Kumpel. Während dieser Satz ihm die nötige Inspiration gab, wurde er auch zum Grundstein für Journeys berühmtesten Song. Cain brachte die Idee zu seinen Bandkollegen Steve Perry und Neil Schon während einer ihrer Sessions mit. Anstatt der üblichen Song-Entwicklungsstruktur zu folgen, schrieben die drei den Song rückwärts, beginnend mit dieser unvergesslichen Zeile. Mit dem Satz als Leitfaden für den Rest des Songs fügte man zuerst das rollende Klavier, dann den Bass und schließlich die Gitarre hinzu. Diese ungewöhnliche Art, einen Song aufzunehmen, führte zu dem Track, den wir heute kennen. Aber was den wenigsten auffällt, ist, dass der berühmte Refrain erst nach über 3 Minuten einsetzt. Journey, don't stop believing.
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0: Das hört ihr gleich in Franken Live. Unseren 98.6 Charivari Nachrichten jetzt um 4.
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14: Ich bin Stefan Schütz. Mindestens 34 Migranten sind beim Versuch, aus Marokko in die spanische Exklave Ceuta zu gelangen, ums Leben gekommen. Dort kamen jüngst rund 60.000 Menschen an. Die meisten von ihnen kamen überwiegend schwimmend ans Ziel. Inzwischen seien rund 25.000 von ihnen wieder nach Marokko zurückgekehrt. Die Zahl der Arbeitslosen ist im Juli im Vergleich zum Vormonat um 71.000 gestiegen und liegt damit jetzt knapp über der 3-Millionen-Marke. Die Zahl liegt auch leicht über dem Vorjahresmonat, Oliver Urbanke berichtet.
15: Viele Unternehmen gehen in die Sommerpause, stellen oft erst danach wieder neu ein. Gleichzeitig gehen Ausbildungen zu Ende und Schülerinnen und Schüler suchen erst noch nach ihrem Abschluss nach der passenden Stelle. Die gute Nachricht, auch wenn es rund 28.000 Arbeitslose mehr gibt als im Vorjahresmonat, spricht das IFO-Institut davon, dass sich der Arbeitsmarkt gerade etwas stabilisiert.
14: Waldbrände halten Südeuropa weiter in Atem. Auf Kreta facht starker Wind die Flammen immer wieder neu an. In der Türkei sind mehr als 3.500 Feuerwehrleute im Einsatz bei rund 170 Bränden. Die meisten sind wohl unter Kontrolle. In Frankreich und Spanien entspannt sich die Lage. Dort konnten Zehntausende Menschen wieder in ihre Häuser zurückkehren.
16: Jetzt das Wichtigste aus Franken.
17: Mit Chris Wahle. Neue Bäume, mehr Schatten, neue Sitzgelegenheiten und hochwertiges Pflaster. Die Sanierung des ersten Abschnitts der Breitengasse in Nürnberg ist jetzt abgeschlossen. Zwischen Ludwigsplatz und Färberstraße finden die Bürger jetzt neue drehbare Stühle, eine neue Beleuchtung und mehr Grün. Auch der Boden ist neu. Hier wurden spezielle Steine verwendet, die als Klimaband fungieren. Bürgermeister Nasser Ahmed erklärt, was es damit auf sich hat.
18: Ein Klimaband schaut aus wie ganz normale Pflaster in der Altstadt, ist aber de facto ein Stein.

0: in der Wasser speichern kann. Und dieser Stein kann dann, wenn es heiß wird, auch Wasser wieder abgeben. Es verdunstet und das ist eine natürliche Klimaanlage. Neben den Bäumen und dem Schatten dadurch eigentlich eine deutliche Abkühlung an heißen Tagen.
1: Die Arbeiten für den zweiten Abschnitt zwischen Färberstraße und Krebsgasse laufen bereits. Ende Juli nächsten Jahres soll die Sanierung der Breitengasse abgeschlossen sein.
2: Wir sind gespannt.
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2: Hi zusammen, Grüße zu euch auf Frankenstraßen. Gleich 3:04 und da ist einiges los zum Ferienstart. A3 Nürnberg Richtung Würzburg, 4 Kilometer Stau. Zwischen Nürnberg-Beringersdorf und Nürnberg-Nord, hier gab es auch einen Unfall. Eine Viertelstunde kommt da oben drauf. Auch A3 Würzburg Richtung Nürnberg, stockender Verkehr zwischen Tennenlohe und Kreuz Nürnberg. 20 Minuten obendrauf. A9 Nürnberg Richtung Berlin. 4 Kilometer geht's stockend voran zwischen Schneidach und Hormersdorf. Hier dauert's eine Viertelstunde länger. Südwesttangente Fürth Richtung Nürnberg. 4 Kilometer stockend zwischen Gebersdorf und Kreuz Nürnberg Hafen. Auch hier eine Viertelstunde Zeit mehr, um Musik zu hören. Und in Nürnberg Münchner Straße staut es sich stadtauswärts zwischen Frankenstraße und der Bauernfeinstraße. Auch hier 20 Minuten gut obendrauf. Ansonsten habe ich für euch noch Blitzer. Und zwar beide in Nürnberg. Zerzabelshofstraße und Schuckertstraße. Ist euch mehr aufgefallen? 08.98.6.98.6. Ganz lieben Dank. Und das ist wirklich, wirklich drückend. Also fast egal, wie warm es sich bei euch im Büro aufgeheizt hat, vermutlich ist es draußen noch deutlich wärmer. Also lieber drinnen bleiben, auch in der Pause. 36 Grad in Rot, 35 Grad in Dambach. Und dazu eine Mischung aus Sonne und Wolken. Richtung Abend kann da schon auch die ein oder andere Regenwolke mit dabei sein. Auch morgen Vormittag könnte sich die ein oder andere Regenwolke dazwischen schummeln. Da gibt es auch einen Temperatursturz. Also einen kleinen immerhin. Da sind wir nur noch so bei an die 27 Grad morgen. Mit wieder einer Mischung aus Sonne und Wolken. Deutlich mehr Sonnenschein gibt es dann ab Sonntag. Tag wieder, da steigen auch die Temperaturen wieder über 30 Grad.
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0: Und hier ist Sarina.
1: Ab heute ist ja wirklich ganz Deutschland in den Ferien und worauf ihr deshalb nächste Woche achten solltet und was sonst noch im neuen Monat so zu erwarten ist, das hört ihr gleich nach unserem Traumtrio. Bryan Adams, Rod Stewart und Sting, drei Giganten, singen für die Liebe gleich aus den 90ern. Und weil wir natürlich auch die großen Stars der 80er lieben, jetzt erstmal Phil Collins. Ich bin Sarina und ich wünsche euch einen wunderschönen Nachmittag. Vielleicht... Immer eine gute Idee.

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Und damit sind jetzt offiziell wirklich alle Schüler deutschlandweit in den Ferien. Nächste Woche ist Urlaubshochsaison. Für viele geht's ab an den Strand, also viel los auf den Autobahnen. Und deshalb gibt's eine Blitzerwoche. Sarina hier, ihr hört 98.6 Charivari. Und wo Blitzer stehen, erfahrt ihr bei uns am Morgen und über den Nachmittag natürlich halbstündlich. Aber der neue Monat bringt uns noch ein paar andere Neuigkeiten. Beispielsweise müssen Inhalte von und mit künstlicher Intelligenz besser gekennzeichnet werden. Beispielsweise bei Chatbots muss grundsätzlich ersichtlich sein, dass es ein KI-System ist. Und ab dem 12. August gilt die neue EU-Verpackungsordnung, die endlich dafür sorgt, dass Verpackungen besser recycelt werden können müssen. Also damit wir nicht ganz so exorbitant viel Verpackungsmüll produzieren, der eben in keiner Weise wiederverwendbar ist. Und Stichwort recycelbar, neu gekaufte Ware wie Handy, Kühlschrank und Waschmaschine, also technische Geräte, müssen künftig zu angemessenen Preisen oder sogar gratis repariert werden können, damit auch hier Ressourcen geschont werden und weniger Elektroschrott entsteht. Parallel sinkt dann allerdings auch die Einspeisevergütung für neue Solaranlagen. Es gibt also weniger Geld für nachhaltig produzierten Strom. Alle Änderungen, die ihr jetzt für den August auf dem Schirm haben solltet, findet ihr online unter 98.6charivari.de.

0: So gefühlt halb Franken fährt oder fliegt am Wochenende in den Urlaub. Sei euch von Herzen gegönnt. Aber checkt vielleicht nochmal, wie es in eurem Urlaubsland mit Waldbränden aussieht. Denn in vielen wirklich sehr beliebten Urlaubsländern wie Griechenland, Spanien oder der Türkei brennt es großflächig. Achtet da unbedingt auf die Hinweise des Auswärtigen Amts und kontaktiert vielleicht, den Reiseveranstalter von einer Pauschalreise beispielsweise. Für Urlaub auf Balkonien sind aber natürlich wir auch immer gerne bei euch. Wobei, ihr könnt euch auch einen Urlaub mitnehmen mit unserer Charivari-App. Egal wie, ihr hört die Musik. Die meisten 80er, gleich Shania Twain, vorher Daft Punk. Robin Beck haben wir und direkt nach halb starten wir erstmal in den 90ern mit Charles and Eddie hier auf 98.6 Charivari.
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0: Hi zusammen, hier ist Sarina, ihr hört 98.6 Charivari und wir haben,
19: doch einiges an Staumeldungen.
0: Natürlich zum Ferienbeginn. Jetzt um 16:30 ist es einmal die A3 Nürnberg Richtung Würzburg auf 5 Kilometern zwischen Kreuz Nürnberg und Beringersdorf, 20 Minuten obendrauf. A3 Würzburg Richtung Nürnberg ist auch zwischen Tennenlohe und Kreuz Nürnberg einiges los, da nochmal 20 Minuten obendrauf. Und in Nürnberg die Münchner Straße zwickt auf 2 Kilometern stadtauswärts zwischen der Frankenstraße und der Bauernfeinstraße, kommt eine halbe Stunde obendrauf. Ansonsten habe ich aktuell, und das ist schon besonders, keinen einen Blitzer gemeldet. Aber vielleicht habt ihr einen gesehen? Dann sagt mir gerne Bescheid, ich gebe es dann weiter. 08.98.6.98.6. Ja, da würde ich sagen, ab zur Lieblingseisdiele, vielleicht das De Rocco in Schwabach oder das Cristallo in Möbeldorf. Wir haben gerade wirklich große Hitze. 35 Grad in Frauenaurach, 35 Grad in Schwarzenbruck und dazu überwiegend Sonne ohne Ende. Hier und da gibt es aber auch mal eine Wolke. Hier und da könnte Richtung Abend auch mal eine Regenwolke dabei sein. Auch in der Nacht und morgen früh gibt es hoffentlich die ein oder andere Regenwolke bei uns.
19: kühlt auch ab morgen nur noch 27 Grad in der Spitze mit so einer Mischung aus Sonne und Schatten. Ab Sonntag wird es wieder wärmer und deutlich sonniger.

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0: Endlich sind sie da, die Sommerferien. Für manche Schüler sind es vielleicht schon die letzten, für einige aber auch die ersten. Sarina hier auf 98.6 Charivari. Hi zusammen. Die Aufregung ist natürlich riesig bei allen Erstklässlern. War sie vor allem auch, als sie im letzten Herbst eingeschult wurden. Und jetzt ist die erste Runde geschafft. So schnell kann Schuljahr ja dann auch vergehen. Zeit für ein kleines Resümee. Was gefällt euch denn an der Schule?
1: Mir gefällt an der Schule gut, dass hier viele neue Sachen lernen und die Pause ist auch cool.
2: Ich finde die Geschichten schön und Mathe.
3: Das Lesen. Mathe.
4: Kunst. Ich mag an der Schule gerne Pause.
5: Ich mag an der Schule, dass wir dort manchmal Eis kriegen und im Hort dann gehen. Und Kunst mag ich auch und die Geschichten.
0: Boah. Da wurde jetzt doch fast genauso oft Mathe wie Pause genannt. Das überrascht mich doch ein wenig. Aber das sagt die Klasse 1b der Friedrich-Städter-Schule aus Neuenhof. Und auch die haben sich jetzt natürlich in den Sommerferien einiges vorgenommen. Es ganz fest verdient, sich zu erholen. Und wir begleiten euch und wünschen einen wunderschönen Sommer mit 98.6 Charivari.

0: Nürnberg muss auch die Stadt Erlangen jetzt deutlich sparen und sie spart unter anderem beim öffentlichen Nahverkehr. Auf was ihr euch da künftig einstellen könntet und vielleicht solltet, hört ihr gleich in Franken live. Unseren 98.6 Charivari Nachrichten jetzt um 17 Uhr.
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12: Ich bin Stefan Schütz. Mehr als 30 Menschen sind bei dem Versuch gestorben, von Marokko in die spanische Exklave Ceuta zu gelangen. Rund 60.000 Menschen sind jüngst innerhalb von wenigen Tagen dort angekommen, Christoph Meyer berichtet.
13: Es waren chaotische Bilder, die aus Ceuta in die Welt getragen wurden. Viele der Migranten erreichten die spanische Exklave über das Meer und drängten sich an der Küste. In anderen EU-Staaten löste der Andrang große Besorgnis aus. Italiens Ministerpräsidentin Giorgia Meloni forderte gar einen Ausschluss Spaniens aus dem Schengen-Raum. Zuspruch erhielt sie aus Schweden und Finnland.
12: Wer Waschmaschine, Kühlschrank, TV oder Handy lieber reparieren statt wegwerfen möchte, findet jetzt Hilfe. Die neue Webseite reparieren-statt-wegwerfen.de vermittelt direkt passende Werkstätten in der Nähe. Hintergrund ist das neue Recht auf Reparatur. Laut einer Studie haben zwar 44% der Verbraucherinnen und Verbraucher davon gehört, die genauen Regeln kennen aber die wenigsten. Einfach eine Beschreibung eingeben und die KI produziert einen Song dazu. Das bietet das Unternehmen Suno an. Vor dem Landgericht München musste es jetzt eine deutliche Niederlage einstecken. Das Gericht hat Suno verboten, geschützte Lieder ohne Genehmigung zu benutzen. Das KI-Modell war mit bekannten Songs wie Atemlos, Daddy Cool und Mambo No. 5 trainiert worden und gab sie bei Tests erkennbar wieder.
14: Jetzt das Wichtigste aus Franken
15: mit Chris Wahle. Erlangen setzt beim ÖPNV den Rotstift an. Wegen der angespannten Finanzlage wird das Busangebot ab dem Fahrplanwechsel 2026/27 ausgedünnt. Das hat jetzt der Stadtrat beschlossen. Betroffen ist unter anderem die Citylinie 299. Sie fährt künftig nur noch alle 30 statt alle 15 Minuten. Die Westlinie 298 wird eingeschränkt und ist täglich erst ab 14 Uhr unterwegs. Während der Bergkirchweih entfallen außerdem zusätzliche Verstärkerfahrten. Das Bergshuttle bleibt aber bestehen. Die Maßnahmen sollen rund 760.000 Euro pro Jahr einsparen. Trotz der Kürzungen betont die Stadt, dass wichtige Ziele wie das Uniklinikum und die westlichen Stadtteile weiterhin gut erreichbar bleiben.
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16: Hi zusammen und grüßt zu euch auf Frankenstraßen. Jetzt um kurz nach fünf, 2 Minuten nach 5, hat sich der meiste Stau so grob gelichtet, sagen wir mal. Aber ja, natürlich hier und da die üblichen Stellen, da braucht es immer noch ein bisschen länger. Viele fahren jetzt in den Feierabend oder sogar in den Urlaub. In Nürnberg die Münchner Straße möchte ich noch hervorheben. Da sind 2 Kilometer Stau zwischen Frankenstraße und Bauernfeindstraße, also stadtauswärts. Da dauert es fast eine halbe Stunde länger. Mehr Zeit zum Musik hören. Ansonsten habe ich aktuell keinen Blitzer gemeldet bekommen, aber vielleicht habt ihr einen entdeckt. Dann sagt mir gerne Bescheid. Das geht kostenlos unter der 08000 98 6 98 6. Einfach eine WhatsApp schicken oder durchrufen.

0: 35 Grad in Langwasser, 34 Grad in Bräuningshof und dazu viel Sonnenschein. Hier und da sind aber auch ein paar Wolken unterwegs und Richtung Abend steigt die Chance zumindest, dass das auch Regenwolken sind. Also überwiegend dürften da auch ein paar runterkommen. Deshalb morgen ein kleiner Temperatursturz, nur noch in Anführungszeichen 27 Grad in der Spitze. Mit Sonne und Wolken im Wechsel, auch morgen kann es über den Vormittag immer mal wieder etwas regnen. Allzu viel dürfte das allerdings nicht werden. Sonntag und Montag werden schon wieder deutlich wärmer und vor allem super sonnig.
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1: Und jetzt ab nach Hause mit euch. Erholt euch vom Stress und vor allem auch von der Hitze. Vielleicht habt ihr ja sogar so ein kleines Planschbecken daheim stehen, wo man mal wenigstens die Füße reinhalten kann. Oder einen Keller zum Verkriechen. Und wenn gar nichts mehr hilft, wirklich Klamotten feucht machen. Gerade auch bevor ihr rausgeht. Jetzt vielleicht bevor ihr die Firma verlasst. Nochmal kurz ins Badezimmer, bisschen die Arme und Beine feucht machen, vielleicht auch das T-Shirt, das hilft ungemein, finde ich. Und ich bin bei euch, gleich mit Alphaville bleiben wir Forever Young aus den 80ern und direkt jetzt starten wir erstmal mit You Bring On The Sun, das ist London Beat. Und ich bin Sarina, schönen Feierabend euch.

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0: Na, schon unterwegs oder noch am Packen? Sarina hier auf 98.6 Charivari, 17.14 Uhr ist es jetzt und gefühlt halb Franken ist jetzt ja im Begriff in den Urlaub zu fahren oder schon längst unterwegs. Und wie hoch das Staurisiko ist, weiß Alexander Kreipel vom ADAC.
1: Für viele bayerische Urlauber wird der Start in die Sommerferien eher zäh werden. Denn zu Beginn der Schulferien in Bayern und auch Baden-Württemberg rechnen wir vor allem auf den Autobahnen in Richtung Süden mit hohem Verkehrsaufkommen und zu den Stoßzeiten dann mit längeren Staus. Erhöhtes Verkehrsaufkommen mit dichtem Reiseverkehr wird dann schon heute zu beobachten sein, weil viele Familien die Fahrt in den Urlaub direkt am Nachmittag des letzten Schultages starten. Spätestens ab morgen wird der Reiseverkehr dann auf fast allen Autobahnen Bayerns zu spüren sein.
0: In den letzten Monaten gab es auf einigen Reiserouten ja protestbedingte Streckensperrungen, zum Beispiel am Brenner. Und auch morgen, am 1. August, kommt ja leider was auf uns zu. Was ist denn das?
1: Die angekündigte Vollsperrung der Fernpassstraße B179 zwischen Reutte und Nassereit ist die wohl größte Beeinträchtigung zum Ferienstart. Von 9.45 Uhr bis 12 Uhr wird eine Demonstration in diesem Bereich des Fernpasses durchgeführt und das heißt, kein Fahrzeug wird den Fernpass in dieser Zeit passieren können. Wir empfehlen, den Fernpass an diesem Tag ganz zu meiden. Diese Sperrung fällt genau in den erwarteten Höhepunkt der ersten Reisewelle und darum rechnen wir auch damit, dass auch Ausweichstrecken sehr schnell überlastet sein werden.
0: Ja, und ja nicht nur da, auch an anderen Stellen könnte der Ferienstart zur Geduldsprobe werden.
1: Weitere Engpässe drohen durch Baustellen am Brenner, dem bekannten Neubau der Lueckbrücke, aber auch im weiteren Verlauf auf der italienischen Seite der Brenner Autobahn sowie durch Bauarbeiten auf der Tauernautobahn A10 in Österreich.
0: Also doch einiges. Vielen Dank an Alexander Kreipel vom ADAC. Wir versuchen es jetzt mal optimistisch zu sehen. Etwas Stau heißt mehr Zeit für gute Musik und lautes Mitsingen. Hauptsache nur, eure Getränke und Snacks gehen dabei nicht aus. Das wäre sehr, sehr bitter, aber es gibt ja Raststätten, ne? Dann da einfach nochmal Nachschub holen und dann einfach 98.6 Charivari laut aufdrehen und bestenfalls mitsingen.

0: Und damit herzlich willkommen im allerbesten Teil der Woche. Hi zusammen, hier ist Sarina auf 98.6 Charivari, 17.26 Uhr haben wir es jetzt. Und ja, es ist jede Menge los an diesem Wochenende, aber wenn wir meinen Kollegen Patrick fragen, ist die Wahl, was wir tun könnten oder sollten, doch eine ziemlich eindeutige.
1: Also diese Woche musste ich null nachdenken. Ich empfehle natürlich das Badentreffen diese Woche. Perfekt für jeden, der Musik liebt. Einfach nach Nürnberg rein und entweder den ganzen Straßenmusikern zuhören und einfach schlendern oder eben zu den großen Bühnen und einfach kostenlos große Konzerte schauen. Ich liebe das so sehr und ich werde nichts anderes tun am Wochenende. Mein Tipp ist immer, macht euch keinen Stress und geht nach Programm von A nach B, sondern schlendert einfach durch die ganze Stadt und bleibt hängen, wo es euch gefällt. So viel unterschiedliche Musik, das ganze Wochenende, genau dafür liebe ich Nürnberg.
0: Verstehe ich vollkommen, aber es ist natürlich noch viel mehr los. Zum Beispiel der große Mittelaltermarkt auf Burg Rabenstein oder auch das Museumsfest zur Walter-Mörs-Ausstellung. Auch da ist einiges los und noch mehr Tipps für euer Wochenende findet ihr unter 98.6charivari.de.
2: Die Zeugnisse sind verteilt.

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6: Hi zusammen und Grüße zu euch auf Frankenstraßen. Wir haben ein bisschen Verkehr auf der Südwesttangente Nürnberg Richtung Fürth zwischen Kreuznürnberghafen und Schweinau. Dauert es ein paar Minuten länger und vor allen Dingen liegen da Gegenstände auf der Fahrbahn, also bitte vorsichtig fahren. Und wir haben auch Stau in Nürnberg in der Münchner Straße. Stadtauswärts ist der zwischen der Frankenstraße und der Bauernfallenstraße. So 20 Minuten kommen da oben drauf. Wenn euch noch was aufgefallen ist, ihr habt es vielleicht gemerkt, die Blitzer fehlen. Ich habe da gerade gar keinen vorliegen, aber vielleicht habt ihr einen entdeckt, dann sagt mir gerne Bescheid. Kostenlos 0800 98 6 98 6. Und währenddessen schauen wir mal an, wie es so ums Tanken steht.
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6: Im Schnitt zahlen wir für den Liter Diesel aktuell 2,17 Euro in der Region. Das geht aber günstiger. Und zwar in Rostal in der Fürther Straße für immerhin nur in Anführungszeichen 2,12 Euro. Beim Super E10 zahlen wir im Schnitt 2,14 Euro. Das geht aber deutlich günstiger. Und zwar in Nürnberg in der Katzwanger Straße. Da zahlen wir dann nämlich nur noch 2,02 Euro für den Liter Diesel. Ich wünsche euch ein frohes Tanken, möchte ich sagen. Und das ist heute wirklich, wirklich anstrengend heiß. Das merke ich daran, wenn Kollegen zu mir ins Studio reinkommen und einfach mal Klimaurlaub machen. Glaube ich, so haben sie es genannt, oder? Einfach, um sich so ein bisschen abzukühlen, kommen sie hier rein, weil ja unsere, ich weiß, ich mache mich damit unbeliebt, aber unsere Studios sind klimatisiert, nicht wegen uns, nicht wegen uns Moderatoren, wegen der Technik. Ihr ahnt nicht, wie sehr die sich hochheizt. Also sobald hier mal die Klimaanlage ausfällt, dann sind wir alle wirklich mehr als geliefert. Dann ist hier förmlich Mordor eingezogen. Ja, Stichwort Mordor, heute sehr, sehr heiß. Zum Abend hin könnte stellenweise Regen kommen. Auch morgen Vormittag vielleicht eine Abkühlung in Form von der ein oder anderen Regenwolke. Insgesamt wird es morgen auch ein Stück kühler. 27 Grad ist da der Spitzenwert und es bleibt auch relativ schattig. Also so eine Mischung aus schattig und sonnig. Sehr viel mehr Sonnenschein. Auch wieder mit steigenden Temperaturen gibt es dann ab Sonntag übermorgen wieder.
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0: Wo ist er? Der nächste kühle Ort. Da gibt's bei uns hier in der Region ja wirklich einige. Wir haben euch da eine Liste gestellt auf 98.6charivari.de. Freibäder, Kirchen, aber es gibt sogar einen kühlen Ort, wo es die neuesten Blockbuster auf großer Leinwand gibt, und zwar im Kino. Hier ist Sarina, hallöchen, und in dieser Woche kam auch ein echtes Highlight in die deutschen Kinos, nämlich der neue Spider-Man-Film. Und mein Kollege Maxi, der hat die Minuten zum Kinostart förmlich gezählt.
1: Ja, denn wie alle anderen Spider-Man-Fans auch, warte ich schon seit 5 Jahren auf diese Fortsetzung. Endlich ist es soweit. Mhm. Man hätte die Spannung nicht größer machen können am Ende des letzten Films. Alle rund um Peter Parker, also so heißt Spider-Man im richtigen Leben, wissen nicht mehr, wer er ist, dass er existiert und dass er Spider-Man ist.
2: Ihr werdet vergessen, wer ich bin.
3: Was? Was redest du da bloß?
2: Ich

0: Wir kommen und euch finden. Und dann werde ich alles erklären.
1: Das heißt, eigentlich geht die Geschichte von null los. Und trotzdem muss er natürlich nebenbei auch noch die Welt retten und irgendwie versuchen, seine Freunde zurückzufinden.
2: Wir stehen vor einer Bedrohung. Eine, die wieder sein kann.
3: Willst du das wirklich tun, Scorpion?
4: Du denkst, ich bin Scorpion?
1: Und genau deswegen würde ich sagen, ist das jetzt auch der perfekte Einstieg für alle, die Lust haben auf diese Geschichte und vielleicht noch keine großen Vorkenntnisse haben. Denn klar gibt es bestimmt hier und da mal Anspielungen auf die letzten Filme, aber im Prinzip geht es schon irgendwo auch von null los.
0: Denn ich bin nicht nur Peter Parker. Ich bin Spider-Man.
5: Ui, direkt Gänsehaut. Lieben Dank dir, Maxi. Tickets fürs Cineplex in Fürth gibt's morgen für euch zu gewinnen. Im Familienwochenende mit meinem lieben Kollegen Fabian van der Weidt. Also gegen 10:45 unbedingt wieder einschalten, wenn ihr Lust auf Kino habt, auf Spider-Man. Gibt's hier auf 98.6 Charivari und jetzt gibt's die Entspannung to go. Mit Spando Belly und True. Einer der schönsten 80er, wenn ihr mich fragt, der wirklich die Entspannung auf ein neues Level hebt.
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Die breite Gasse soll wieder attraktiver werden. Und genau das ist aktuell auch in Arbeit. Für den Umbau mussten zwar einige große Bäume weichen, aber es gibt jetzt wieder neue Bäumchen und noch einiges mehr. Warum sich ein Besuch in der Nürnberger Innenstadt definitiv mal wieder lohnt, gleich in Franken Live, unseren 98.6 Charivari-Nachrichten jetzt.

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12: Ich bin Stefan Schütz. Wer in einem Betrieb mit Tarifvertrag lernt, verdient deutlich mehr als noch vor ein paar Jahren. Im Schnitt sind die Ausbildungsvergütungen 2025 im Schnitt um fast 7% gestiegen, Claudia Wächter berichtet.
13: Für die meisten bedeutet das, schon im ersten Lehrjahr gibt's mehr als 1.000 Euro pro Monat. Azubis sollen möglichst auf eigenen Beinen stehen, heißt das Ziel der Gewerkschafter. Aber es gibt auch große Unterschiede. Gut verdienen Azubis zum Beispiel im öffentlichen Dienst, in der Pflege, aber auch in der Baubranche. Im Friseurhandwerk dagegen gibt's deutlich weniger.
12: Kanzler Merz hat die spanische Regierung dazu aufgerufen, die Lage in der Exklave Ceuta schnell in den Griff zu bekommen. Rund 60.000 Menschen waren jüngst in dem Gebiet angekommen, viele schwimmend von Marokko aus. Mindestens 34 starben bei dem Versuch, in der EU ein besseres Leben zu haben. Bundesinnenminister Dobrindt kündigte an, die Kontrollen an den Landesgrenzen zu verlängern. 2 Jahre gibt es das Selbstbestimmungsgesetz jetzt und über 28.000 Menschen in Deutschland haben seitdem ihren Geschlechtseintrag und Vornamen geändert. Die Queer-Beauftragte der Regierung Koch zieht eine positive Bilanz. Für viele sei damit endlich ein selbstbestimmtes Leben möglich.
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15: mit Chris Wahle. Die Breite Gasse gehört zu den bedeutendsten Einkaufsstraßen der Nürnberger Altstadt. Jetzt wurde der erste frisch sanierte Abschnitt offiziell eingeweiht. Zwischen Ludwigsplatz und Färber Straße strahlt die Breite Gasse in neuem Glanz. Oberbürgermeister Markus König.
16: Der erste Bauabschnitt unserer Breiten Gasse ist fertig. Wir haben Klimasteine, die das Wasser sogar sammeln, aufnehmen und bei solchen heißen Temperaturen wieder abgeben. Wir haben eine neue Beleuchtung, neue Mülleimer und mehr Bäume. Und das ist ja auch das Ziel. Die werden irgendwann große Schatten spenden und somit steigern wir die Aufenthaltsqualität. Das Ziel ist es, dass man sich hier gerne aufhält, dass man gerne nach Nürnberg kommt. Die Breite Gasse lebt und wir machen weiter.
15: Die Arbeiten für den zweiten Abschnitt zwischen Färberstraße und Krebsgasse laufen bereits. Ende Juli nächsten Jahres soll die gesamte Sanierung abgeschlossen sein.
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17: Hi zusammen, Grüße auf Frankenstraßen. Jetzt um 6:02 haben wir eine Meldung von der Südwesttangente Nürnberg Richtung Fürth zwischen Kreuz Nürnberg-Hafen und Schweinau. Obacht bitte, da liegen Gegenstände auf der Fahrbahn. Fahrt da bitte vorsichtig. Ansonsten gibt's hier und da kleinere Staus, aber alles nix Dolles, nicht so wirklich über 8 Minuten, habe ich gerade mal durchgeschaut. Das heißt, ziemlich freie Fahrt soweit. Geblitzt wird aktuell auch nicht, aber es kann ich mir fast nicht vorstellen. Bestimmt hat sie nur keiner entdeckt, weil sie so gut versteckt sind. Wenn euch ein Blitzer auffällt, sagt mir Bescheid. Ich geb's weiter 08.98.6.98.6. Ja, drückend, warm und schwül ist gar kein Ausdruck dafür. Es ist wirklich sehr, sehr warm in Fürth, sind wir bei 34 Grad, 35 Grad in Weisendorf. Ich hoffe, ihr habt einen kühlen Keller zu Hause oder vielleicht sogar ein kleines Planschbecken oder eine gute Eisdiele ums Eck. Vielleicht auch eine Option, um sich ein bisschen abzukühlen oder eben, na klar, das Freibad. Die Abkühlung könnte aber schon auch heute Abend kommen. Stellenweise gibt's da Regen bei uns. Auch morgen früh geht's stellenweise mit Regen weiter. Deshalb kühlt's auch morgen ab. Nur noch 27 Grad in der Spitze mit einer Mischung aus, naja, Sonnenschein und Wolken über den Rest des Tages. Der Sonntag und Montag hingegen, die werden wieder ziemlich sonnig und auch ein ganzes Stückchen wieder wärmer.
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1: Endlich Ferien, endlich Wochenende und da ist wirklich jede Menge los, nicht nur für Ferienkinder. Bei uns in der Region ist so vieles Schönes. Burgfest zum Beispiel in Hilpoltstein mit Kunstausstellungen, Trödelmarkt und, aufgepasst, Sautrogrennen. Foodtruck-Festival mit lauter Köstlichkeiten ist in Oberasbach. Badentreffen natürlich und noch so vieles mehr. Ich habe gleich noch ein paar weitere Tipps für euch nach Robbie Williams, Mr. Big. Und jetzt starten wir erstmal mit einem Klassiker von Roxette. Ich bin Sarina. Schönen Abend euch.

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0: Und damit geht's offiziell rein in den besten Teil der Woche, ins Wochenende. Sarina hier, ihr hört 98.6 Charivari. Hallöchen. Ich hoffe, ihr habt noch ein bisschen Platz im Kalender, denn es ist so viel los. Mit Kollegin Ann-Kathrin beispielsweise geht's auf Entdeckungstour.
1: Am Samstag heißt es Augen auf in Gostenhof. Bei der Rallye Oho, auch das ist Goho. Da zeigen die Altstadtfreunde, dass selbst bekannte Straßen noch voller Überraschungen stecken. Mitmachen kann jeder von euch. Vorwissen braucht's für die Stadtrallye nicht. Einfach genau hinschauen und Neues entdecken. Los geht's zwischen 10 und 14 Uhr. Ihr holt euch den Rallye-Bogen auf der Stadtwiese an der Fürther Straße 2426 ab und macht euch auf die Tour. Die Auswertung, die läuft dann bis 16 Uhr. Die Teilnahme kostet für euch 5 Euro und eignet sich auch sehr gut für Familien. Ist ein schöner Start in die Ferien in Nürnberg. Goho!
0: Ah, das klingt super. Und da ist noch so viel mehr. Dieses Wochenende geht's los. Wir feiern den Sommer und zwar mit Theater, Konzerten, Lesungen, einer Disco-Nacht und vielem mehr. Bei Sommer im Rathaus in Fürth. Letztes Jahr gab es die Veranstaltungsreihe das erste Mal, kam direkt super gut an, deshalb dieses Jahr der Nachschlag. Unter anderem eine Beatles-Tribute-Band wird auftreten, Chöre aus Franken und vieles mehr. Zum Abschluss der Veranstaltungsreihe am 22. August dann die argentinisch-deutsche Sommernacht mit Summer Dance Night. Los geht's jetzt am Sonntag mit dem Kleinkunst-Kinderkonzert. Das und mehr beim Fürther Sommer im Rathaus. Und damit nicht genug. Es ist auch noch Bardentreffen am Wochenende. Quer durch die Nürnberger Innenstadt sind Musikanten und Bands aus aller Welt unterwegs. In Hersbruck ist am Sonntag das große Eselrennen mit Streichelzoo für die ganze Familie. Mittelaltermarkt ist auf Burg Rabenstein, Annafest in Forchheim und. Alle unsere Tipps für euer Wochenende findet ihr unter 98.6charivari.de.

Schade Schokolade. Charivari-Hörer Philipp hat mir gerade geschrieben, er ist heute Morgen ausnahmsweise mal mit dem Auto in die Arbeit gefahren, weil er danach noch was erledigen wollte, hat er jetzt aber in der Hitze nicht dran gedacht und ist jetzt mit den Öffis nach Hause nach Fürth gefahren, während das Auto noch in Nürnberg auf dem Parkplatz steht. Schade Schokolade. Ich sag ja gerne, die Hitze macht uns nicht unbedingt cleverer. Aber hey, sowas passiert, ganz ehrlich, ich darf da gar nichts sagen. Ist mir auch alles schon passiert. Ich habe es glücklicherweise noch unterwegs gemerkt und bin dann umgedreht und zurückgefahren. Naja, was soll's. In einem neuen Monat müssen wir uns auf vieles einstellen. Da ändert sich ja das ein oder andere. Und was das in diesem nächsten Monat ist, also morgen, ab morgen, was da so alles los ist bei uns, das hört ihr gleich in der nächsten halben Stunde. Vorher Anastasia, Phil Collins und direkt nach halb starten wir mit Freddie Mercury hier auf 98.6

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0: Hi zusammen, Grüße zu euch auf Frankenstraßen. Jetzt um 6:30 ist ein bisschen was los. A73 Nürnberg Richtung Bamberg zwischen Erlangen-Nord und Möhrendorf. Obacht, da liegen Gegenstände auf der Fahrbahn. A6 Nürnberg Richtung Heilbronn zwischen Aurach und Feuchtwangen-Nord. Hier ist der rechte Fahrstreifen blockiert, der Standstreifen außerdem. Und es ist eine ungesicherte Unfallstelle auf der Fahrbahn. Fahrt bitte, bitte vorsichtig. Südwesttangente Nürnberg Richtung Fürth zwischen Kreuzfurt-Hafen und Schweinau. Hier, Obacht, da liegen Gegenstände auf der Fahrbahn. Und dann staut es sich auf der Münchner Straße. Da wird ja gerade fleißig gebaut, also von der Frankenstraße aus stadtauswärts dauert es, naja, so 19 Minuten länger. Ansonsten habe ich aktuell nicht einen Blitzer entdeckt. Aber vielleicht habt ihr einen gesehen? Dann schickt mir einfach eine WhatsApp 08000 98 6 98 6. Ganz lieben Dank. Grad messen wir im Aurachtal, 34 Grad auch in Lauf und dazu überwiegend strahlender Sonnenschein. Stellenweise ist es aber auch schon etwas wolkenverhangen und ja, an dem einen oder anderen Ort könnten vielleicht auch so langsam ein paar Regenwolken ins Spiel kommen. Es sollte nicht allzu viel werden, die Chance ist auch ehrlicherweise nicht überall gegeben. Es ist so 50-50, dass überhaupt Regen kommt und wenn, dürfte es nicht viel werden, was heute Abend runterkommt. Ein bisschen höher ist die Chance dann heute Nacht bzw. morgen früh auf ein paar Tropfen Regen. Morgen dann 27 Grad in der Spitze, dazu eine Mischung aus Sonne und Wolken. Deutlich wärmer und viel sonniger wird es dann wieder ab Sonntag, das sagt ja der Name auch schon, und der Montag sowieso.
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Und damit sind jetzt offiziell wirklich alle Schüler deutschlandweit in den Ferien. Nächste Woche ist Urlaubshochsaison. Für viele geht's ab an den Strand, also viel los auf den Autobahnen. Und deshalb gibt's eine Blitzerwoche. Sarina hier, ihr hört 98.6 Charivari. Und wo Blitzer stehen, erfahrt ihr bei uns am Morgen und über den Nachmittag natürlich halbstündlich. Aber der neue Monat bringt uns noch ein paar andere Neuigkeiten. Beispielsweise müssen Inhalte von und mit künstlicher Intelligenz besser gekennzeichnet werden. Beispielsweise bei Chatbots muss grundsätzlich ersichtlich sein, dass es ein KI-System ist. Und ab dem 12. August gilt die neue EU-Verpackungsordnung, die endlich dafür sorgt, dass Verpackungen besser recycelt werden können, müssen. Also damit wir nicht ganz so exorbitant viel Verpackungsmüll produzieren, der eben in keiner Weise wiederverwendbar ist. Und Stichwort recycelbar, neu gekaufte Ware wie Handy, Kühlschrank und Waschmaschine, also technische Geräte, müssen künftig zu angemessenen Preisen oder sogar gratis repariert werden können, damit auch hier Ressourcen geschont werden und weniger Elektroschrott entsteht. Parallel sinkt dann allerdings auch die Einspeisevergütung für neue Solaranlagen. Es gibt also weniger Geld für nachhaltig produzierten Strom. Alle Änderungen, die ihr jetzt für den August auf dem Schirm haben solltet, findet ihr online unter 98.6charivari.de.

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6: Ich bin Florian Klaus. Ein Großteil der Menschen, die zuletzt irregulär in die spanische Exklave Ceuta in Nordafrika gekommen sind, haben das Gebiet wieder Richtung Marokko verlassen. Das berichten spanische Medien unter Berufung auf das Innenministerium. Demnach sind 37.500 der geschätzt 60.000 Menschen nicht mehr in Ceuta. Die meisten waren schwimmend über das Meer gekommen. Dabei starben nach offiziellen Angaben mindestens 34 Menschen. Nach dem Einsatz mehrerer Löschhubschrauber ist der Waldbrand in den Chiemgauer Alpen gelöscht. Der Katastrophenfall in der Region wird deswegen um Mitternacht beendet. Verbliebene Glutnester will die Feuerwehr am Wochenende noch bekämpfen, damit das Feuer nicht wieder aufflammt. Wer 45 Jahre lang gearbeitet hat, soll in Zukunft nicht mehr automatisch abschlagsfrei in Rente gehen können. Gegen diesen Plan der Bundesregierung lehnen sich die CDU-Ministerpräsidenten von Sachsen, Sachsen-Anhalt und Thüringen auf. Sachsens Landeschef Kretschmer droht mit einem Nein im Bundesrat. Der Unionsfraktionsvize im Bundestag Müller hat der Rheinischen Post aber gesagt, dass an dem Vorhaben nicht mehr gerüttelt werden dürfe. Der Druck auf FIFA-Präsident Gianni Infantino wächst. Nach der Boykottdrohung der UEFA und massiver Kritik weiterer Verbände verliert er jetzt auch noch seinen hochrangigen Berater Carlos Cordero. Wackeln damit Infantinos milliardenschwere Investorenpläne, Thomas Thunfeld?
7: Der erhoffte Milliardendeal des FIFA-Präsidenten wird immer unwahrscheinlicher. Nachdem sich nun bereits drei Kontinentalverbände kritisch bzw. klar gegen seine Pläne ausgesprochen haben, scheinen die unter den FIFA-Mitgliedsverbänden kaum noch mehrheitsfähig. Und die drastische Kritik seines zurückgetretenen ehemaligen Vertrauten Cordero zeigt ja, dass auch Infantino selbst nicht mehr unumstritten ist.
8: Jetzt das Wichtigste aus Franken
9: mit Chris Wahle. Mittelfranken ächzt unter der Hitze. Weil die Waldbrandgefahr aktuell sehr hoch ist, finden am gesamten Wochenende wieder Beobachtungsflüge statt. Geflogen wird nachmittags, wenn das Risiko für Brände am größten ist. Entdecken die Piloten ein Feuer, alarmieren sie die Feuerwehr noch aus der Luft und lotsen sie zur Brandstelle. Die Regierung von Mittelfranken bittet Waldbesucher, das Rauchverbot zu beachten. Wegen der Brandgefahr durch heiße Unterböden keine Autos auf Wiesen und Waldwegen zu parken und auch kein Feuer zu entzünden. Laut Deutschem Wetterdienst ist vorerst keine grundlegende Entspannung der Lage zu erwarten.
10: Das wäre ja auch zu schön gewesen, dank dir.
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10: Aber immerhin, da gibt's eine entspannte Lage zu erwarten. Jetzt um gleich 7:03 habe ich für euch nur eine einzelne Meldung. Von der A6 Heilbronn Richtung Nürnberg zwischen Feuchtwangen Nord und Aurach ist der rechte Fahrstreifen und der Standstreifen blockiert. Hier gab es einen Unfall, da kann es also auch zu Verkehrsbehinderungen kommen. Also fahrt mir da bitte besonders vorsichtig. Ansonsten, soweit nichts in Sicht. Ich wünsche euch eine gute Heimfahrt. Und an dieser Stelle, Grüße gehen raus in alle Dachgeschosswohnungen. Ich weiß, es ist wirklich Leben am Existenzminimum bei den Temperaturen. Aber Abkühlung könnte jetzt schon da sein, stellenweise kommt sie noch. Oder zumindest dann morgen früh sind ein paar Regenwolken in Sicht, hier und da auf jeden Fall. Morgen wird es auch insgesamt ein ganzes Stückchen kühler, nur noch 27 Grad in der Spitze. Dazu auch viel schattenspendende Wolken unterwegs, die hier und da eben auch mal ein bisschen Regen rauslassen. Aber schon ab Sonntag wird es wieder deutlich wärmer und sonniger. Der Montag dann wieder ähnlich heiß wie heute.

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3: Ich bin Florian Klaus. Seit September 2024 kontrolliert Deutschland an all seinen Außengrenzen. Bundesinnenminister Dobrindt hat jetzt angekündigt, die Kontrollen über den September dieses Jahres hinaus zu verlängern. Er hat das auch mit der Lage in der spanischen Exklave Ceuta erklärt. Dort waren innerhalb kurzer Zeit geschätzt 60.000 Menschen auf irregulärem Weg angekommen. Die meisten von ihnen sollen aber das Gebiet schon wieder Richtung Marokko verlassen haben. Gute Nachrichten für Azubis. Wer in einem Betrieb mit Tarifvertrag lernt, verdient deutlich mehr als noch vor ein paar Jahren. Im Durchschnitt sind die Azubi-Gehälter im vergangenen Jahr im Schnitt um fast 7% gestiegen. Stärker als die normalen Löhne. Claudia Wächter berichtet.
4: Für die meisten bedeutet das, schon im ersten Lehrjahr gibt's mehr als 1.000 Euro pro Monat. Azubis sollen möglichst auf eigenen Beinen stehen, heißt das Ziel der Gewerkschafter. Aber es gibt auch große Unterschiede. Gut verdienen Azubis zum Beispiel im öffentlichen Dienst, in der Pflege, aber auch in der Baubranche. Im Friseurhandwerk dagegen gibt's deutlich weniger.
3: Die Zahl der Arbeitslosen in Deutschland ist im Juli wieder über die 3-Millionen-Marke gestiegen. Laut der Bundesagentur für Arbeit sind es 28.000 mehr als vor einem Jahr. Für den Rest des Jahres erwartet der Arbeitsmarktexperte Terzenbach von der Bundesagentur keine starken Veränderungen. Er verwies auf die Umstände in aller Welt, vor allem die Energiepreissituation wegen des Kriegs in Nahost. Monatelang mussten Reisende zwischen Nürnberg und Regensburg auf den Bus umsteigen. Zum Start in die Sommerferien fahren auf der Strecke wieder Züge. Die Sanierung ist fertig. Sie hat 3 Wochen länger gedauert als geplant. Mehr kosten soll sie deswegen aber nicht. Ursprünglich hatte die Bahn mit rund 1,4 Milliarden Euro gerechnet. Die Prognose sei aber um einen 3-stelligen Millionenbetrag gesenkt worden, heißt es. Lidl ruft in 10 Bundesländern seine Dulano Delicatesse Edelsalami Rind zurück. Grund ist Bakterienbefall, der Durchfall auslösen kann. Betroffen sind die 100-Gramm-Packungen mit Mindesthaltbarkeitsdatum 10.8. und dem Identitätskennzeichen DEEV42. Wer die Salami zu Hause hat, sollte sie nicht essen und kann sie im Markt zurückgeben. Das Geld gibt's auch ohne Kassenbon zurück.
5: Jetzt das Wichtigste aus Franken
6: mit Chris Wahle. Die Breite Gasse gehört zu den bedeutendsten Einkaufsstraßen der Nürnberger Altstadt. Jetzt wurde der erste frisch sanierte Abschnitt offiziell eingeweiht. Zwischen Ludwigsplatz und Färber Straße strahlt die Breite Gasse in neuem Glanz. Oberbürgermeister Markus König.
7: Der erste Bauabschnitt unserer Breiten Gasse ist fertig. Wir haben Klimasteine, die das Wasser sogar sammeln, aufnehmen und bei solchen heißen Temperaturen wieder abgeben. Wir haben eine neue Beleuchtung, neue Mülleimer, mehr Mülleimer und mehr Bäume. Und das ist ja auch das Ziel. Die werden irgendwann große Schatten spenden und somit steigern wir die Aufenthaltsqualität. Das Ziel ist es, dass man sich hier gerne aufhält, dass man gerne nach Nürnberg kommt. Die Breite Gasse lebt und wir machen weiter.
6: Die Arbeiten für den zweiten Abschnitt zwischen Färberstraße und Krebsgasse laufen bereits. Ende Juli nächsten Jahres soll die gesamte Sanierung abgeschlossen sein.
8: Ja, teilweise ist hier und da mal ein Regentropfen in Sicht. Überwiegend dürfte das aber morgen früh kommen. Da sind ein paar Regenwolken bei uns hier in Franken unterwegs. Ich drücke die Daumen, dass auch euer Garten was abbekommt. Morgen dann insgesamt ein Stück kühler mit 27 Grad Spitzentemperatur. Dazu eine Mischung aus Sonne und Wolken. Deutlich mehr vom Sonnenschein für alle Sonnenanbeter da draußen gibt's dann wieder ab übermorgen. Am Sonntag 31 Grad und jede Menge Sonnenschein. Noch mehr Sonne und noch ein ganzes Stück wärmer wird dann der Montag wieder.

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1: Ich bin Florian Klaus. Ein Großteil der Menschen, die zuletzt irregulär in die spanische Exklave Ceuta in Nordafrika gekommen sind, haben das Gebiet wieder Richtung Marokko verlassen. Das berichten spanische Medien unter Berufung auf das Innenministerium. Demnach sind 37.500 der geschätzt 60.000 Menschen nicht mehr in Ceuta. Die meisten waren schwimmend über das Meer gekommen. Dabei starben nach offiziellen Angaben mindestens 34 Menschen. Für den Kanzler ist es ein Gesamtkonzept, das umgesetzt werden muss, für seine Sozialministerin sogar ein Gesamtkunstwerk, die geplante Rentenreform. Mehrere Ministerpräsidenten sehen das völlig anders. Sachsens Landeschef Kretschmer droht mit einem Nein im Bundesrat. Der Zeitler berichtet.
2: Ohne Veränderungen werden wir nicht zustimmen können, sagte Kretschmer dem RND. Und wenn andere Länder auch nicht zustimmen, dann gibt es diese Renten- und Pflegereform nicht. Im Kanzleramt dürfte man über diese Worte eines CDU-Ministerpräsidenten alles andere als erfreut sein. Auf seiner Seite hat Kretschmer die beiden Ostministerpräsidenten Sven Schulz aus Sachsen-Anhalt und den Thüringer Mario Vogt.
1: Nach dem Einsatz mehrerer Löschhubschrauber ist der Waldbrand in den Chiemgauer Alpen gelöscht. Der Katastrophenfall in der Region wird deswegen um Mitternacht beendet. Verbliebene Glutnester will die Feuerwehr am Wochenende noch bekämpfen, damit das Feuer nicht wieder aufflammt. Wer Waschmaschine, Kühlschrank, TV oder Handy lieber reparieren statt wegwerfen möchte, findet jetzt Hilfe. Die neue Website reparieren-statt-wegwerfen.de vermittelt direkt passende Werkstätten in der Nähe. Hintergrund ist das neue Recht auf Reparatur. Laut einer Studie haben zwar 44% der Verbraucherinnen und Verbraucher davon gehört, die genauen Regeln kennen aber die wenigsten. Einfach eine Beschreibung eingeben und die KI produziert einen Song dazu. Das bietet das Unternehmen Suno an. Vor dem Landgericht München musste es jetzt wegen eines Urheberrechtsverstoßes eine deutliche Niederlage einstecken. Das Gericht hat Suno verboten, geschützte Lieder ohne Genehmigung zu benutzen. Das KI-Modell war mit bekannten Songs wie Atemlos, Daddy Cool und Mambo No. 5 trainiert worden und gab sie bei Tests auch erkennbar wieder.
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3: Mit Chris Wahle. Erlangen setzt beim ÖPNV den Rotstift an. Wegen der angespannten Finanzlage wird das Busangebot ab dem Fahrplanwechsel 2026/27 ausgedünnt. Das hat jetzt der Stadtrat beschlossen. Betroffen ist unter anderem die Citylinie 299. Sie fährt künftig nur noch alle 30 statt alle 15 Minuten. Die Westlinie 298 wird eingeschränkt und ist täglich erst ab 14 Uhr unterwegs. Während der Bergkirchweih entfallen außerdem zusätzliche Verstärkerfahrten. Das Bergshuttle bleibt aber bestehen. Die Maßnahmen sollen rund 760.000 Euro pro Jahr einsparen. Trotz der Kürzungen betont die Stadt, dass wichtige Ziele wie das Uniklinikum und die westlichen Stadtteile weiterhin gut erreichbar bleiben.
4: Und an dieser Stelle, Grüße gehen raus in alle Dachgeschosswohnungen. Ich weiß, es ist wirklich Leben am Existenzminimum bei den Temperaturen. Aber Abkühlung könnte jetzt schon da sein, stellenweise kommt sie noch. Oder zumindest dann morgen früh sind ein paar Regenwolken in Sicht, hier und da auf jeden Fall. Morgen wird es auch insgesamt ein ganzes Stückchen kühler, nur noch 27 Grad in der Spitze, dazu auch viel schattenspendende Wolken unterwegs, die hier und da eben auch mal ein bisschen Regen rauslassen. Aber schon ab Sonntag wird es wieder deutlich wärmer und sonniger. Der Montag dann wieder ähnlich heiß wie heute.

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1: Hilpoltstein feiert seine eigene Geschichte. Mit Trödelmarkt, Kunstausstellungen, Sautrogrennen, Live-Musik, Fahrgeschäften und einem großen historischen Festzug zu Ehren der Pfalzgräfin Dorothea Maria. Der Höhepunkt ist dann am Sonntag um 13.30 Uhr beginnt das historische Festspiel am Marktplatz. Um 2:30 zieht dann der große Festzug durch die Stadt zum Festplatz. Am Montag gibt es noch von 14 bis 18 Uhr einen Kindernachmittag mit günstigen Preisen an den Fahrgeschäften und zwei Zaubershows. Ich wünsche euch all da einen holdseligen Kurzweil. Und Steffi zieht's in den Wald.
2: 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Und am Frischlingsplatz auf dem Rückweg könnt ihr dann noch eine Pause einlegen und zum Beispiel picknicken. Also mein Tipp für euren nächsten Ausflug mit der Familie, der Wurzelwichtelpfad vom Waldkindergarten Uttenreuth.
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1: Ein anspruchsvoller und ein fetziger Film sind zwei der Neuzugänge, die es jetzt in unseren fränkischen Kinos gibt. Vorhang auf für Bitteres Fest und Spider-Man Brand New Day. Vor 4 Jahren hatte der letzte Spider-Man-Film No Way Home in den USA den zweitbesten Kinostart aller Zeiten. Am Ende musste Peter Parker untertauchen und alles hinter sich lassen. Und so beginnt auch Spider-Man Brand New Day.
2: Hi, mein Name ist Peter Parker. Ihr wisst nicht mehr, wer ich bin, aber wir kannten uns mal. Etwas Schlimmes sollte passieren. Und der einzige Weg, es zu verhindern, war, dass mich alle vergessen. Denn ich bin nicht nur Peter Parker. Ich bin Spider-Man. Und manchmal muss Spider-Man den schwierigen Weg wählen, selbst wenn es Peter Parker das Herz bricht.
1: Und nun ist Peter Parker wieder der junge Loser, der ständig Geldprobleme und keine Freunde hat. Aber sein Spinnenkörper macht Probleme und er wendet sich an Steve Banner, auch bekannt als der Hulk.
2: Dr. Banner, Sie haben einen Weg gefunden, mutierende DNA zu unterdrücken, richtig?
3: Wenn Sie mich ohne dieses Ding sehen, rennen Sie.
2: Könnten Sie die schlechten Aspekte loswerden und die guten behalten?
3: Wie würden Sie entscheiden, welche Aspekte der Natur gut sind oder schlecht? Sie sind keiner meiner Studenten, oder?
1: Neben dem Hulk bietet der fetzige und unterhaltsame Spider-Man Brand New Day noch weitere bekannte Gesichter aus dem Marvel-Universum. Der Filmregisseur Raoul steckt in Bitteres Fest in einer Schaffenskrise. Dann verarbeitet er für ein Drehbuch das Leben von Elena, der Freundin seiner langjährigen Assistentin Monika.
4: Ich werde Elena nichts sagen. Aber wenn du diesen Teil nicht aus dem Buch streichst, werde ich einen Weg finden, legal oder illegal, keine Ahnung, um dein Vorgehen zu stoppen. Ich mache dir das Leben zur Hölle.
5: Monika, du redest für das Zeug.
4: Mir egal. Mir fällt schon was ein.
5: Ich erkenne dich nicht wieder, Monika.
4: Ich weiß, dass du mich nicht kennst, aber ich dich schon.
1: Für Cineasten ist Bitteres Fest ein Leckerli, denn der verschachtelte und nicht ganz einfache Film ist von Spaniens Meisterregisseur Pedro Almodóvar. Stefan Grundler, 98.6 Charivari, Kinoredaktion.

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3: Ich bin Florian Klaus. Ein Großteil der Menschen, die zuletzt irregulär in die spanische Exklave Ceuta in Nordafrika gekommen sind, haben das Gebiet wieder Richtung Marokko verlassen. Das berichten spanische Medien unter Berufung auf das Innenministerium. Demnach sind 37.500 der geschätzt 60.000 Menschen nicht mehr in Ceuta. Die meisten waren schwimmend über das Meer gekommen. Dabei starben nach offiziellen Angaben mindestens 34 Menschen. Für den Kanzler ist es ein Gesamtkonzept, das umgesetzt werden muss, für seine Sozialministerin sogar ein Gesamtkunstwerk, die geplante Rentenreform. Mehrere Ministerpräsidenten sehen das völlig anders. Sachsens Landeschef Kretschmer droht mit einem Nein im Bundesrat. Dirk Zeitler berichtet.
4: Ohne Veränderungen werden wir nicht zustimmen können, sagte Kretschmer dem RND. Und wenn andere Länder auch nicht zustimmen, dann gibt es diese Renten- und Pflegereform nicht. Im Kanzleramt dürfte man über diese Worte eines CDU-Ministerpräsidenten alles andere als erfreut sein. Auf seiner Seite hat Kretschmer die beiden Ostministerpräsidenten Sven Schulze aus Sachsen-Anhalt und den Thüringer Mario Vogt.
3: Nach dem Einsatz mehrerer Löschhubschrauber ist der Waldbrand in den Chiemgauer Alpen gelöscht. Der Katastrophenfall in der Region wird deswegen um Mitternacht beendet. Verbliebene Glutnester will die Feuerwehr am Wochenende noch bekämpfen, damit das Feuer nicht wieder aufflammt. Wer Waschmaschine, Kühlschrank, TV oder Handy lieber reparieren statt wegwerfen möchte, findet jetzt Hilfe. Die neue Website reparieren-statt-wegwerfen.de vermittelt direkt passende Werkstätten in der Nähe. Hintergrund ist das neue Recht auf Reparatur. Laut einer Studie haben zwar 44% der Verbraucherinnen und Verbraucher davon gehört, die genauen Regeln kennen aber die wenigsten. Einfach eine Beschreibung eingeben und die KI produziert einen Song dazu. Das bietet das Unternehmen Suno an. Vor dem Landgericht München musste es jetzt wegen eines Urheberrechtsverstoßes eine deutliche Niederlage einstecken. Das Gericht hat Suno verboten, geschützte Lieder ohne Genehmigung zu benutzen. Das KI-Modell war mit bekannten Songs wie Atemlos, Daddy Cool und Mambo No. 5 trainiert worden und gab sie bei Tests auch erkennbar wieder.
2: Jetzt das Wichtigste aus Franken
5: mit Chris Wahle. Mittelfranken ächzt unter der Hitze. Weil die Waldbrandgefahr aktuell sehr hoch ist, finden am gesamten Wochenende wieder Beobachtungsflüge statt. Geflogen wird nachmittags, wenn das Risiko für Brände am größten ist. Entdecken die Piloten ein Feuer, alarmieren sie die Feuerwehr noch aus der Luft und lotsen sie zur Brandstelle. Die Regierung von Mittelfranken bittet Waldbesucher, das Rauchverbot zu beachten. Wegen der Brandgefahr durch heiße Unterböden keine Autos auf Wiesen und Waldwegen zu parken und auch kein Feuer zu entzünden. Laut Deutschem Wetterdienst ist vorerst keine grundlegende Entspannung der Lage zu erwarten.
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1: Ich bin Moritz Einzel. Seit September 2024 kontrolliert Deutschland an allen Außengrenzen. Bundesinnenminister Dobrindt hat jetzt angekündigt, die Kontrollen über den September dieses Jahres hinaus zu verlängern. Er hat das auch mit der Lage in der spanischen Exklave Ceuta erklärt. Dort waren innerhalb kurzer Zeit geschätzt 60.000 Menschen auf irregulärem Weg angekommen. Die meisten von ihnen sollen aber das Gebiet schon wieder Richtung Marokko verlassen haben. Wer 45 Jahre lang gearbeitet hat, soll in Zukunft nicht mehr automatisch abschlagsfrei in Rente gehen können. Gegen diesen Plan der Bundesregierung lehnen sich die CDU-Ministerpräsidenten von Sachsen, Sachsen-Anhalt und Thüringen auf. Sachsens Landeschef Kretschmer droht mit einem Nein im Bundesrat. Der Unionsfraktionsvize im Bundestag Müller hat der Rheinischen Post aber gesagt, dass an dem Vorhaben nicht mehr gerüttelt werden dürfe. Nachdem es im letzten Jahr stellenweise deutlich zu voll auf der Wiesn geworden ist, soll es beim diesjährigen Oktoberfest besser laufen. Dabei helfen sollen KI-gestützte Kameras, die zu große Ansammlungen erkennen sollen und schnell Alarm schlagen. Am zweiten Wiesn-Samstag war es im vergangenen Jahr vor den Festzelten so voll geworden, dass es für tausende Menschen weder vor noch zurückging. Ganz Deutschland ist gleichzeitig in den Ferien und das merken wir auch auf den Straßen. Der ADAC hat am Nachmittag bundesweit 24 Staus mit jeweils über 10 Kilometern Länge gezählt. Wie gewohnt hat Bayern heute als letztes Bundesland die Schülerinnen und Schüler in die Sommerferien gelassen. Am Mittwoch war das Schuljahr in Baden-Württemberg zu Ende. Der ADAC erwartet eines der staureichsten Wochenenden des Jahres. Der Druck auf FIFA-Präsident Gianni Infantino wächst. Nach der Boykottdrohung der UEFA und massiver Kritik weiterer Verbände verliert er jetzt auch noch seinen hochrangigen Berater Carlos Cordeiro. Wackeln damit Infantinos milliardenschwere Investorenpläne? Thomas Thonfeld?
2: Der erhoffte Milliardendeal des FIFA-Präsidenten wird immer unwahrscheinlicher. Nachdem sich nun bereits drei Kontinentalverbände kritisch bzw. klar gegen seine Pläne ausgesprochen haben, scheinen die unter den FIFA-Mitgliedsverbänden kaum noch mehrheitsfähig. Und die drastische Kritik seines zurückgetretenen ehemaligen Vertrauten Cordeiro zeigt ja, dass auch Infantino selbst nicht mehr unumstritten ist.
0: Jetzt das Wichtigste aus Franken.
3: Mit Chris Wahle. Die Breite Gasse gehört zu den bedeutendsten Einkaufsstraßen der Nürnberger Altstadt. Jetzt wurde der erste frisch sanierte Abschnitt offiziell eingeweiht. Zwischen Ludwigsplatz und Färber Straße strahlt die Breite Gasse in neuem Glanz. Oberbürgermeister Markus König.
4: Der erste Bauabschnitt unserer Breiten Gasse ist fertig. Wir haben Klimasteine, die das Wasser sogar sammeln, aufnehmen und bei solchen heißen Temperaturen wieder abgeben. Wir haben eine neue Beleuchtung, neue Mülleimer und mehr Bäume. Und das ist ja auch das Ziel. Die werden irgendwann große Schatten spenden und somit steigern wir die Aufenthaltsqualität. Das Ziel ist es, dass man sich hier gerne aufhält, dass man gerne nach Nürnberg kommt. Die Breite Gasse lebt und wir machen weiter.
3: Die Arbeiten für den zweiten Abschnitt zwischen Färberstraße und Krebsgasse laufen bereits. Ende Juli nächsten Jahres soll die gesamte Sanierung abgeschlossen sein.
5: Ja, teilweise ist hier und da mal ein Regentropfen in Sicht. Überwiegend dürfte das aber morgen früh kommen. Da sind ein paar Regenwolken bei uns hier in Franken unterwegs. Ich drücke die Daumen, dass auch euer Garten was abbekommt. Morgen dann insgesamt ein Stück kühler mit 27 Grad Spitzentemperatur. Dazu eine Mischung aus Sonne und Wolken. Deutlich mehr vom Sonnenschein für alle Sonnenanbeter da draußen gibt's dann wieder ab übermorgen. Am Sonntag 31 Grad und jede Menge Sonnenschein. Noch mehr Sonne und noch ein ganzes Stück wärmer wird dann der Montag wieder.

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1: Heute mit Matthias Egersdörfer. Ein fränkisches Original mit einem so dermaßen trockenen Humor, dass man beim Zuhören mindestens gleich mal 2-3 Seidler Bier braucht. Er erzählt uns von seinem Urlaub mit seiner Frau.
2: Die Frau hat sich das Bein verdreht oder verschmurgelt. Geschwollen war es, hat es nicht laufen können. Dann haben wir gesagt, fahren wir in Hunsrück. Aber dann brauchst du nicht nach Kuala Lumpur fahren, wenn die Frau bloß 5 Schritte laufen kann. 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
1: Hey, kommt rein.
2: Danke für die Einladung.
1: Wir freuen uns so sehr, dass ihr da seid.
3: Das könnte sich noch ändern. Aber zu Beginn von The in White ist noch alles in Butter. Das Ehepaar Angela und Joe haben ihre Nachbarn Pina und Hawk zu sich zum Essen eingeladen.
1: Joe, du kennst ja Pina und Hawk.
4: Ist eher konfliktgeladen bei uns heute. Ich verstehe.
5: Wir lieben es, wenn Konflikte ausgetragen werden.
1: Leg mal Musik auf, Joe.
4: Was für Musik magst du, Hawk?
5: Habt ihr Sade?
4: Echt jetzt?
5: Die liebt sie.
2: Wir bekommen selten die Chance, echte, bedeutsame Beziehungen aufzubauen.
3: Aber trotzdem ist in der Nachbarwohnung von Pina und Hawk immer was los. Angela und Joe hören nämlich ständig laute Sexgeräusche. Der Plan für die Einladung ist, sie deshalb zur Rede zu stellen.
4: Wir würden gerne etwas mit euch besprechen.
2: Wir würden auch gerne etwas mit euch besprechen. Wir fühlen uns sehr stark zu euch hingezogen.
1: Das ist aber nett von euch, danke.
4: Ja.
1: Komm, sag danke, Joe.
4: Danke, sehr schmeichelhaft.
3: Es kommt für das brave Ehepaar noch dicker. Die Nachbarn wollen sie zum Gruppensex einladen. Ja, das kennt man doch irgendwie. Denn The in White ist die Hollywood-Version von Der Vierer mit Florian David Fitz, der wiederum auf dem spanischen Film und Theaterstück Sentimental basiert. Für ihre Variante hatte Regisseurin Olivia Wilde schon Edward Norton, Penelope Cruz und Seth Rogen engagiert. Und dann sagte er eine weitere Schauspielerin ab. Daraufhin bedrängten alle Olivia Wilde, dass sie doch als Ersatz einspringen soll. Aber sie fragte sich, wie sie mit diesen großartigen Schauspielern mithalten soll.
6: She couldn't do it. They all said, okay, good, finally, can you just step in and do it? And I was like, wait, what do you mean? They said, we don't understand why you're not just jumping in. And I was like, in what world can I be on the level with these masters as actors?
3: Hat aber geklappt. Alle vier liefern in The in White eine grandiose Leistung ab. Stefan Grundler, 98,6 Charivari, Kinoredaktion.

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2: Ich bin Moritz Einzel. Seit September 2024 kontrolliert Deutschland an allen Außengrenzen. Bundesinnenminister Dobrindt hat jetzt angekündigt, die Kontrollen über den September dieses Jahres hinaus zu verlängern. Er hat das auch mit der Lage in der spanischen Exklave Ceuta erklärt. Dort waren innerhalb kurzer Zeit geschätzt 60.000 Menschen auf irregulärem Weg angekommen. Die meisten von ihnen sollen aber das Gebiet schon wieder Richtung Marokko verlassen haben. Wer 45 Jahre lang gearbeitet hat, soll in Zukunft nicht mehr automatisch abschlagsfrei in Rente gehen können. Gegen diesen Plan der Bundesregierung lehnen sich die CDU-Ministerpräsidenten von Sachsen, Sachsen-Anhalt und Thüringen auf. Sachsens Landeschef Kretschmer droht mit einem Nein im Bundesrat. Der Unionsfraktionsvize im Bundestag Müller hat der Rheinischen Post aber gesagt, dass an dem Vorhaben nicht mehr gerüttelt werden dürfe. Nachdem es im letzten Jahr stellenweise deutlich zu voll auf der Wiesn geworden ist, soll es beim diesjährigen Oktoberfest besser laufen. Dabei helfen sollen KI-gestützte Kameras, die zu große Ansammlungen erkennen sollen und schnell Alarm schlagen. Am zweiten Wiesn-Samstag war es im vergangenen Jahr vor den Festzelten so voll geworden, dass es für tausende Menschen weder vor noch zurückging. Ganz Deutschland ist gleichzeitig in den Ferien und das merken wir auch auf den Straßen. Der ADAC hat am Nachmittag bundesweit 24 Staus mit jeweils über 10 Kilometern Länge gezählt. Wie gewohnt hat Bayern heute als letztes Bundesland die Schülerinnen und Schüler in die Sommerferien gelassen. Am Mittwoch war das Schuljahr in Baden-Württemberg zu Ende. Der ADAC erwartet eines der staureichsten Wochenenden des Jahres. Der Druck auf FIFA-Präsident Gianni Infantino wächst. Nach der Boykottdrohung der UEFA und massiver Kritik weiterer Verbände verliert er jetzt auch noch seinen hochrangigen Berater Carlos Cordeiro. Wackeln damit Infantinos milliardenschwere Investorenpläne? Thomas Thonfeld?
3: Der erhoffte Milliardendeal des FIFA-Präsidenten wird immer unwahrscheinlicher. Nachdem sich nun bereits drei Kontinentalverbände kritisch bzw. klar gegen seine Pläne ausgesprochen haben, scheinen die unter den FIFA-Mitgliedsverbänden kaum noch mehrheitsfähig. Und die drastische Kritik seines zurückgetretenen ehemaligen Vertrauten Cordeiro zeigt ja, dass auch Infantino selbst nicht mehr unumstritten ist.
0: Jetzt das Wichtigste aus Franken.
4: Mit Chris Wahle. Erlangen setzt beim ÖPNV den Rotstift an. Wegen der angespannten Finanzlage wird das Busangebot ab dem Fahrplanwechsel 2026-27 ausgedünnt. Das hat jetzt der Stadtrat beschlossen. Betroffen ist unter anderem die Citylinie 299. Sie fährt künftig nur noch alle 30 statt alle 15 Minuten. Die Westlinie 298 wird eingeschränkt und ist täglich erst ab 14 Uhr unterwegs. Während der Bergkirchweih entfallen außerdem

0: ihm zusätzliche Verstärkerfahrten. Das Berg-Shuttle bleibt aber bestehen. Die Maßnahmen sollen rund 760.000 Euro pro Jahr einsparen. Trotz der Kürzungen betont die Stadt, dass wichtige Ziele wie das Uniklinikum und die westlichen Stadtteile weiterhin gut erreichbar bleiben.
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2: Ich bin Moritz Einzel. Die Krise in der spanischen Exklave Ceuta spitzt sich weiter zu. Mindestens 57 Migranten sind nach Angaben eines spanischen Fernsehsenders ums Leben gekommen. Sie wollten von Marokko aus nach Ceuta gelangen. Der Bericht von Zoe Tassovali.
3: Viele Menschen versuchten, durch das Meer nach Ceuta zu schwimmen. Andere kletterten über die meterhohen Grenzzäune. Unter ihnen sind auch viele Frauen, Kinder und Jugendliche. Laut den spanischen Behörden ist zwar ein Großteil inzwischen freiwillig nach Marokko zurückgekehrt. Die EU-Kommission macht trotzdem jetzt eine klare Ansage. Von Ceuta aus geht es derzeit nicht weiter auf das europäische Festland. Die spanische Exklave gehört zwar zur EU, liegt aber außerhalb des Schengen-Raums.
2: Ganz Deutschland hat jetzt gleichzeitig Sommerferien. Auf den Autobahnen sorgt das für lange Staus. Der ADAC hat am Nachmittag bundesweit 24 Staus mit jeweils mehr als 10 Kilometern Länge gezählt. Besonders betroffen waren unter anderem die A1 Richtung dänische Grenze, die A9 zwischen München und Nürnberg sowie die A8 Richtung Österreich und Italien. Nach dem Einsatz mehrerer Hubschrauber ist der offene Waldbrand in den Chiemgauer Alpen gelöscht. Der Katastrophenfall wird deswegen um Mitternacht beendet. Das hat der Kreisfeuerwehrverband Traunstein mitgeteilt. Am Wochenende sollen in dem Gebiet bei Unterwössen Nachlöscharbeiten verbliebene Glutnester bekämpfen. Wer Waschmaschine, Kühlschrank, TV oder Handy lieber reparieren statt wegwerfen möchte, findet jetzt Hilfe. Die neue Website reparieren-statt-wegwerfen.de vermittelt direkt passende Werkstätten in der Nähe. Hintergrund ist das neue Recht auf Reparatur. Laut einer Studie haben zwar 44% der Verbraucherinnen und Verbraucher davon gehört, die genauen Regeln kennen aber die wenigsten. Der Widerstand gegen die WM-Pläne von FIFA-Chef Infantino wächst. Nach dem Europäischen Verband UEFA und der CONCACAF, die Nord-Mittelamerika und die Karibik vertritt, geht jetzt auch der Asienverband auf Abstand zu Infantino. Aus Protest gegen die Pläne ist außerdem Infantino-Berater Carlos Cordeiro zurückgetreten. Infantino will eine neue Vermarktungsgesellschaft für Weltmeisterschaften gründen und Anteile davon an private Investoren verkaufen.
0: Jetzt das Wichtigste aus Franken
4: mit Chris Wahle. Mittelfranken ächzt unter der Hitze. Weil die Waldbrandgefahr aktuell sehr hoch ist, finden am gesamten Wochenende wieder Beobachtungsflüge statt. Geflogen wird Nachmittag.

wenn das Risiko für Brände am größten ist. Entdecken die Piloten ein Feuer, alarmieren sie die Feuerwehr noch aus der Luft und lotsen sie zur Brandstelle. Die Regierung von Mittelfranken bittet Waldbesucher, das Rauchverbot zu beachten. Wegen der Brandgefahr durch heiße Unterböden keine Autos auf Wiesen und Waldwegen zu parken und auch kein Feuer zu entzünden. Laut Deutschem Wetterdienst ist vorerst keine grundlegende Entspannung der Lage zu erwarten.

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1: Hallo Whitney-Fans. 14 Jahre nach ihrem Tod könnt ihr jetzt persönliche Gegenstände der legendären Pop-Ikone ersteigern. Am 11. August kommen in einem Auktionshaus in Los Angeles 54 Erinnerungsstücke unter den Hammer. Wie zum Beispiel Outfits oder ein Barhocker oder ein persönliches Teeset, das sie bei der Welttournee Nothing But Love nutzte. Oder auch private Erinnerungsstücke, zum Beispiel ein rotes Carolina Herrera Outfit von ihrem 40. Geburtstag oder auch ihr MCM-Reisegepäck oder ihren leeren Parfumflakon. Also notiert euch den 11. August, Dienstag in einer Woche, Whitney Houston, große Versteigerungsaktion. Online kann man ja dann auch aus Rimini oder aus Cesenaticum mitbieten.
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1: Ein anspruchsvoller und ein fetziger Film sind zwei der Neuzugänge, die es jetzt in unseren fränkischen Kinos gibt. Vorhang auf für Bitteres Fest und Spider-Man Brand New Day. Vor 4 Jahren hatte der letzte Spider-Man-Film No Way Home in den USA den zweitbesten Kinostart aller Zeiten. Am Ende musste Peter Parker untertauchen und alles hinter sich lassen. Und so beginnt auch Spider-Man Brand New Day.
2: Hi, mein Name ist Peter Parker. Ihr wisst nicht mehr, wer ich bin, aber wir kannten uns mal. Etwas Schlimmes sollte passieren. Und der einzige Weg, es zu verhindern, war, dass mich alle vergessen. Denn ich bin nicht nur Peter Parker. Ich bin Spider-Man. Und manchmal muss Spider-Man den schwierigen Weg wählen. Selbst wenn's Peter Parker das Herz brecht.
1: Und nun ist Peter Parker wieder der junge Loser, der ständig Geldprobleme und keine Freunde hat. Aber sein Spinnenkörper macht Probleme und er wendet sich an Steve Banner, auch bekannt als der Hulk.
2: Dr. Banner, Sie haben einen Weg gefunden, mutierende DNA zu unterdrücken, richtig?
3: Wenn Sie mich ohne dieses Ding sehen, rennen Sie.
2: Könnten Sie die schlechten Aspekte loswerden und die guten behalten?
3: Wie würden Sie entscheiden, welche Aspekte der Natur gut sind oder schlecht? Sie sind keiner meiner Studenten, oder?
1: Neben dem Hulk bietet der fetzige und unterhaltsame Spider-Man Brand New Day noch weitere bekannte Gesichter aus dem Marvel-Universum. Der Filmregisseur Raoul steckt in Bitteres Fest in einer Schaffenskrise. Dann verarbeitet er für ein Drehbuch das Leben von Elena, der Freundin seiner langjährigen Assistentin Monika.
4: Ich werde Elena nicht sagen, aber wenn du diesen Teil nicht aus dem Buch streichst, werde ich einen Weg finden, legal oder illegal, keine Ahnung, um dein Vorgehen zu stoppen. Ich mache dir das Leben zur Hölle.
5: Monika, du redest wirres Zeug.
4: Mir egal. Mir fällt schon was ein.
5: Ich erkenne dich nicht wieder, Monika.
4: Ich weiß, dass du mich nicht kennst, aber ich dich schon.
1: Für Cineasten ist Bitteres Fest ein Leckerli, denn der verschachtelte und nicht ganz einfache Film ist von Spaniens Meisterregisseur Pedro Almodóvar. Stefan Grundler, 98.6 Charivari, Kinoredaktion.

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1: Ich bin Moritz Einzel. Die Krise in der spanischen Exklave Ceuta spitzt sich weiter zu. Mindestens 57 Migranten sind nach Angaben eines spanischen Fernsehsenders ums Leben gekommen. Sie wollten von Marokko aus nach Ceuta gelangen. Der Bericht von Zoe Tassovani.
2: Viele Menschen versuchten, durch das Meer nach Ceuta zu schwimmen. Andere kletterten über die meterhohen Grenzzäune. Unter ihnen sind auch viele Frauen, Kinder und Jugendliche. Laut den spanischen Behörden ist zwar ein Großteil inzwischen freiwillig nach Marokko zurückgekehrt. Die EU-Kommission macht trotzdem jetzt eine klare Ansage. Von Ceuta aus geht es derzeit nicht weiter auf das europäische Festland. Die spanische Exklave gehört zwar zur EU, liegt aber außerhalb des Schengen-Raums.
1: Ganz Deutschland hat jetzt gleichzeitig Sommerferien. Auf den Autobahnen sorgt das für lange Staus. Der ADAC hat am Nachmittag bundesweit 24 Staus mit jeweils mehr als 10 Kilometern Länge gezählt. Besonders betroffen waren unter anderem die A1 Richtung dänische Grenze, die A9 zwischen München und Nürnberg sowie die A8 Richtung Österreich und Italien. Nach dem Einsatz mehrerer Hubschrauber ist der offene Waldbrand in den Chiemgauer Alpen gelöscht. Der Katastrophenfall wird deswegen um Mitternacht beendet. Das hat der Kreisfeuerwehrverband Traunstein mitgeteilt. Am Wochenende sollen in dem Gebiet bei Unterwössen Nachlöscharbeiten verbliebene Glutnester bekämpfen. Wer Waschmaschine, Kühlschrank, TV oder Handy lieber reparieren statt wegwerfen möchte, findet jetzt Hilfe. Die neue Website reparieren-statt-wegwerfen.de vermittelt direkt passende Werkstätten in der Nähe. Hintergrund ist das neue Recht auf Reparatur. Laut einer Studie haben zwar 44% der Verbraucherinnen und Verbraucher davon gehört, die genauen Regeln kennen aber die wenigsten. Der Widerstand gegen die WM-Pläne von FIFA-Chef Infantino wächst. Nach dem Europäischen Verband UEFA und der CONCACAF, die Nord-Mittelamerika und die Karibik vertritt, geht jetzt auch der Asienverband auf Abstand zu Infantino. Aus Protest gegen die Pläne ist außerdem Infantino-Berater Carlos Cordeiro zurückgetreten. Infantino will eine neue Vermarktungsgesellschaft für Weltmeisterschaften gründen und Anteile davon an private Investoren verkaufen.
0: Jetzt das Wichtigste aus Franken
3: mit Chris Wahle. Die Breite Gasse gehört zu den bedeutendsten Einkaufsstraßen der Nürnberger Altstadt. Jetzt wurde der erste frisch sanierte Abschnitt offiziell eingeweiht. Zwischen Ludwigsplatz und Färber Straße strahlt die Breite Gasse in neuem Glanz. Oberbürgermeister Markus König.
4: Der erste Bauabschnitt unserer Breiten Gasse ist fertig. Wir haben Klimasteine, die das Wasser sogar sammeln.

0: aufnehmen und bei solchen heißen Temperaturen wieder abgeben. Wir haben eine neue Beleuchtung, neue Mülleimer, mehr Mülleimer und mehr Bäume. Und das ist ja auch das Ziel. Die werden irgendwann große Schatten spenden und somit steigern wir die Aufenthaltsqualität. Das Ziel ist es, dass man sich hier gerne aufhält, dass man gerne nach Nürnberg kommt, die Breitegasse lebt und wir machen weiter.
1: Die Arbeiten für den zweiten Abschnitt zwischen Färberstraße und Krebsgasse laufen bereits. Ende Juli nächsten Jahres soll die gesamte Sanierung abgeschlossen sein.
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2: Ich bin Moritz Einzel. Mehr als 50.000 Menschen haben versucht, von Marokko aus in die spanische Exklave Ceuta zu kommen. Jetzt ist die dadurch verursachte Migrationskrise nach Angaben der spanischen Regierung praktisch überwunden. Nahezu alle, die in Ceuta

0: angekommen waren, seien inzwischen wieder nach Marokko zurückgekehrt, hieß es. Der Chef der EVP-Fraktion im Europaparlament, der CSU-Politiker Weber, fand im ZDF dennoch deutliche Worte.
1: Man hat versucht, wieder mit Migration politischen Druck auszuüben. Und das darf Europa nicht zulassen. Wir haben das bei Erdogan in der Türkei schon mal erlebt. Wir haben das bei Lukaschenko in Belarus schon mal erlebt, an der polnischen Grenze. Auch Putin hat es in Finnland versucht. Und Europa muss da in der Lage sein, sofort zu handeln, Grenzen zu schließen. Europa

0: Marokko setzt Italien das Schengen-Abkommen mit Spanien für einen Monat aus. Da beide Länder keine gemeinsame Grenze haben, betrifft die Maßnahme Passagiere, die per Flugzeug oder Schiff unterwegs sind. Sie müssen bei der Einreise einen Pass vorzeigen. Ganz Deutschland hat jetzt Sommerferien und auf den Autobahnen sorgt das für lange Staus. Der ADAC hat am Nachmittag bundesweit 24 Staus mit jeweils mehr als 10 Kilometern Länge gezählt. Auch am Samstagvormittag und am Sonntagnachmittag soll auf den Straßen besonders viel Urlaubsverkehr unterwegs sein, schätzt der Automobilclub. Als erster bayerischer Ministerpräsident hat Markus Söder der Republik Moldau einen Besuch abgestattet. In der Hauptstadt Chișinău sagte Söder, das Land sollte einen Platz in der EU haben. Die Moldawier würden hart arbeiten, um das Verfahren zu bestehen. Moldaus Präsidentin Sandu warnte vor einer unnötigen Verzögerung des Beitrittsverfahrens. Der Widerstand gegen FIFA-Präsident Infantino nach der Vorstellung seiner Investorenpläne wächst weiter. Neben der UEFA gehen weitere Kontinentalverbände auf Distanz zu Infantino, jetzt auch der Asiatische Fußballverband. Und ein hochrangiger Berater Infantinos ist aus Protest zurückgetreten. Er nannte die Pläne ein schlechtes Geschäft für den Fußball und seine Zukunft. Infantino will WM-Anteile an private Investoren verkaufen.
1: Jetzt das Wichtigste aus Franken
2: mit Chris Wahle. Erlangen setzt beim ÖPNV den Rotstift an. Wegen der angespannten Finanzlage wird das Busangebot ab dem Fahrplanwechsel 2026/27 ausgedünnt. Das hat jetzt der Stadtrat beschlossen. Betroffen ist unter anderem die Citylinie 299. Sie fährt künftig nur noch alle 30 statt alle 15 Minuten. Die Westlinie 298 wird eingeschränkt und ist täglich erst ab 14 Uhr unterwegs. Während der Bergkirchweih entfallen außerdem zusätzliche Verstärkerfahrten. Das Bergshuttle bleibt aber bestehen. Die Maßnahmen sollen rund 760.000 Euro pro Jahr einsparen. Trotz der Kürzungen betont die Stadt, dass wichtige Ziele wie das Uniklinikum und die westlichen Stadtteile weiterhin gut erreichbar bleiben.

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1: Hilpoltstein feiert seine eigene Geschichte. Mit Trödelmarkt, Kunstausstellungen, Sautrogrennen, Live-Musik, Fahrgeschäften und einem großen historischen Festzug zu Ehren der Pfalzgräfin Dorothea Maria. Der Höhepunkt ist dann am Sonntag um 13.30 Uhr beginnt das historische Festspiel am Marktplatz. Um 2:30 zieht dann der große Festzug durch die Stadt zum Festplatz. Am Montag gibt es noch von 14 bis 18 Uhr einen Kindernachmittag mit günstigen Preisen an den Fahrgeschäften und zwei Zaubershows. 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
2: Hey, kommt rein.
3: Danke für die Einladung.
2: Wir freuen uns so sehr, dass ihr da seid.
4: Das könnte sich noch ändern. Aber zu Beginn von The in White ist noch alles in Butter. Das Ehepaar Angela und Joe haben ihre Nachbarn Pina und Hawk zu sich zum Essen eingeladen.
2: Joe, du kennst ja Pina und Hawk.
5: Ist eher konfliktgeladen bei uns heute. Ich verstehe.
6: Wir lieben es, wenn Konflikte ausgetragen werden.
2: Leg mal Musik auf, Joe.
5: Was für Musik magst du, Hawk?
6: Habt ihr Sade?
5: Echt jetzt?
6: Die liebt sie.
3: Wir bekommen selten die Chance, echte, bedeutsame Beziehungen aufzubauen.
4: Aber trotzdem ist in der Nachbarwohnung von Pina und Hawk immer was los. Angela und Joe hören nämlich ständig laute Sexgeräusche. Der Plan für die Einladung ist, sie deshalb zur Rede zu stellen.
5: Wir würden gerne etwas mit euch besprechen.
3: Wir würden auch gerne etwas mit euch besprechen. Wir fühlen uns sehr stark zu euch hingezogen.
2: Das ist aber nett von euch, danke.
5: Ja.
2: Komm, sag danke, Joe.
5: Danke. Sehr schmeichelhaft.
4: Es kommt für das brave Ehepaar noch dicker. Die Nachbarn wollen sie zum Gruppensex einladen. Ja, das kennt man doch irgendwie. Denn The in White ist die Hollywood-Version von Der Vierer mit Florian David Fitz, der wiederum auf dem spanischen Film und Theaterstück Sentimental basiert. Für ihre Variante hatte Regisseurin Olivia Wilde schon Edward Norton, Penelope Cruz und Seth Rogen engagiert. Und dann sagte er eine weitere Schauspielerin ab. Daraufhin bedrängten alle Olivia Wilde, dass sie doch als Ersatz einspringen soll. Aber sie fragte sich, wie sie mit diesen großartigen Schauspielern mithalten soll.
7: She couldn't do it. They all said, okay, good, finally, can you just step in and do it? And I was like, wait, what do you mean? They said, we don't understand why you're not just jumping in. And I was like, in what world can I be on the level with these masters as actors?
4: Hat aber geklappt. Alle

0: rauf und runter gespielt wurden. 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
1: Ich bin Moritz Einzel. Mehr als 50.000 Menschen haben versucht, von Marokko aus in die spanische Exklave Ceuta zu kommen. Jetzt ist die dadurch verursachte Migrationskrise nach Angaben der spanischen Regierung praktisch überwunden. Nahezu alle, die in Ceuta angekommen waren, seien inzwischen wieder nach Marokko zurückgekehrt, hieß es. Der Chef der EVP-Fraktion im Europaparlament, der CSU-Politiker Weber, fand im ZDF dennoch deutliche Worte.
2: Man hat versucht, wieder mit Migration politischen Druck auszuüben. Und das darf Europa nicht zulassen. Wir haben das bei Erdogan in der Türkei schon mal.

0: erlebt. Wir haben das bei Lukaschenko in Belarus schon mal erlebt, an der polnischen Grenze. Auch Putin hat es in Finnland versucht. Und Europa muss da in der Lage sein, sofort zu handeln, Grenzen zu schließen. Europa darf sich nicht erpressbar machen.
1: Weber forderte, die EU-Grenzschutzagentur Frontex zu stärken. Wegen des Zustroms von Migranten aus Marokko setzt Italien das Schengen-Abkommen mit Spanien für einen Monat aus. Da beide Länder keine gemeinsame Grenze haben, betrifft die Maßnahme Passagiere, die per Flugzeug oder Schiff unterwegs sind. Sie müssen bei der Einreise einen Pass vorzeigen. Ganz Deutschland hat jetzt Sommerferien und auf den Autobahnen sorgt das für lange Staus. Der ADAC hat am Nachmittag bundesweit 24 Staus mit jeweils mehr als 10 Kilometern Länge gezählt. Auch am Samstagvormittag und am Sonntagnachmittag soll auf den Straßen besonders viel Urlaubsverkehr unterwegs sein, schätzt der Automobilclub. Als erster bayerischer Ministerpräsident hat Markus Söder der Republik Moldau einen Besuch abgestattet. In der Hauptstadt Chișinău sagte Söder, das Land sollte einen Platz in der EU haben. Die Moldawier würden hart arbeiten, um das Verfahren zu bestehen. Moldaus Präsidentin Sandu warnte vor einer unnötigen Verzögerung des Beitrittsverfahrens. Der Widerstand gegen FIFA-Präsident Infantino nach der Vorstellung seiner Investorenpläne wächst weiter. Neben der UEFA gehen weitere Kontinentalverbände auf Distanz zu Infantino, jetzt auch der Asiatische Fußballverband. Und ein hochrangiger Berater Infantinos ist aus Protest zurückgetreten. Er nannte die Pläne ein schlechtes Geschäft für den Fußball und seine Zukunft. Infantino will WM-Anteile an private Investoren verkaufen.
2: Jetzt das Wichtigste aus Franken
3: mit Chris Wahle. Mittelfranken ächzt unter der Hitze. Weil die Waldbrandgefahr aktuell sehr hoch ist, finden am gesamten Wochenende wieder Beobachtungsflüge statt. Geflogen wird nachmittags, wenn das Risiko für Brände am größten ist. Entdecken die Piloten ein Feuer, alarmieren sie die Feuerwehr noch aus der Luft und lotsen sie zur Brandstelle. Die Regierung von Mittelfranken bittet Waldbesucher, das Rauchverbot zu beachten. Wegen der Brandgefahr durch heiße Unterböden keine Autos auf Wiesen und Waldwegen zu parken und auch kein Feuer zu entzünden. Laut Deutschem Wetterdienst ist vorerst keine grundlegende Entspannung der Lage zu erwarten.

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12: Ich bin Moritz Einzel. In der spanischen Nordafrika-Exklave Ceuta entspannt sich die Lage zunehmend. Von etwa 50.000 Migranten sind nach Angaben der Regierung in Madrid fast alle wieder freiwillig nach Marokko zurückgekehrt. Die Vorkommnisse haben in Europa eine neue Asyldebatte angefacht. Der Chef der EVP-Fraktion im EU-Parlament, Weber, erinnerte im ZDF daran, dass erst vor einem Monat neue Asylregeln für die EU beschlossen wurden.
13: Genau die Zustände wollten wir und wollen wir beenden. Und deswegen, wenn es jetzt dazu kommt, dass auch Marokko die Flüchtlinge direkt zurücknimmt, dass die Menschen wieder nach Marokko zurückgehen, sind es gute Nachrichten und das zeigt, dass Europa auch durchsetzungsfähig ist. Ich freue mich darüber, wenn dem so ist.
12: In Deutschland kündigte Bundesinnenminister Dobrindt an, die Grenzkontrollen nochmals zu verlängern. SPD-Generalsekretär Klüssendorf will an der abschlagsfreien Rente nach 45 Beitragsjahren festhalten. Der Bild-Zeitung hat Klüssendorf gesagt, Menschen, die sehr lange gearbeitet und ihre Beiträge gezahlt hätten, sollten die Möglichkeit

Möglichkeit haben, früher abschlagsfrei in Rente zu gehen. Betroffene hätten sich das verdient. Zuvor hatten sich 5 ostdeutsche Ministerpräsidenten gegen die Abschaffung der sogenannten Rente mit 63 ausgesprochen. Bei einem schweren Unwetter in der sächsischen Schweiz ist nach Polizeiangaben ein Mensch ums Leben gekommen. Mehrere weitere wurden verletzt. Das Unglück fand im Kurort Rathen statt. Ein massiver Windbruch habe dafür gesorgt, dass Bäume umstürzten. Das Ganze passierte nahe der Felsen.

0: Das Recht auf Reparatur. Damit setzt Deutschland eine EU-Richtlinie um, die vorsieht, dass Ersatzteile und/oder Reparaturen gratis oder zu angemessenen Preisen angeboten werden müssen. Das Ziel: Elektroschrott vermeiden und Ressourcen schonen. Die Regel gilt nur für neu gekaufte Ware. FIFA-Präsident Infantino bekommt immer mehr Gegenwind. Der Betriebsdirektor des Fußball-Weltverbandes L'Amour erhebt schwere Vorwürfe. In einem Schreiben, das der Nachrichtenagentur AP vorliegt, wirft er Infantino vor, Mitarbeiter einzuschüchtern. Die Pläne des FIFA-Chefs, Weltmeisterschaften für private Investoren zu öffnen, lehnt auch L'Amour deutlich ab.
1: Jetzt das Wichtigste aus Franken
2: mit Chris Wahle. Die Breite Gasse gehört zu den bedeutendsten Einkaufsstraßen der Nürnberger Altstadt. Jetzt wurde der erste frisch sanierte Abschnitt offiziell eingeweiht. Zwischen Ludwigsplatz und Färber Straße strahlt die Breite Gasse in neuem Glanz. Oberbürgermeister Markus König.
3: Der erste Bauabschnitt unserer Breiten Gasse ist fertig. Wir haben Klimasteine, die das Wasser sogar sammeln, aufnehmen und bei solchen heißen Temperaturen wieder abgeben. Wir haben eine neue Beleuchtung, neue Mülleimer, mehr Mülleimer und mehr Bäume. Und das ist ja auch das Ziel. Die werden irgendwann große Schatten spenden und somit steigern wir die Aufenthaltsqualität. Das Ziel ist es, dass man sich hier gerne aufhält, dass man gerne nach Nürnberg kommt. Die Breite Gasse lebt und wir machen weiter.
2: Die Arbeiten für den zweiten Abschnitt zwischen Färberstraße und Krebsgasse laufen bereits. Ende Juli nächsten Jahres soll die gesamte Sanierung abgeschlossen sein.

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1: Ein anspruchsvoller und ein fetziger Film sind zwei der Neuzugänge, die es jetzt in unseren fränkischen Kinos gibt. Vorhang auf für Bitteres Fest und Spider-Man Brand New Day. Vor 4 Jahren hatte der letzte Spider-Man-Film No Way Home in den USA den zweitbesten Kinostart aller Zeiten. Am Ende musste Peter Parker untertauchen und alles hinter sich lassen. Und so beginnt auch Spider-Man Brand New Day.
2: Hi, mein Name ist Peter Parker. Ihr wisst nicht mehr, wer ich bin, aber wir kannten uns mal. Etwas Schlimmes sollte passieren. Und der einzige Weg, es zu verhindern, war, dass mich alle vergessen. Denn ich bin nicht nur Peter Parker. Ich bin Spider-Man. Und manchmal muss Spider-Man den schwierigen Weg wählen. Selbst wenn es Peter Parker das Herz bricht.
1: Und nun ist Peter Parker wieder der junge Loser, der ständig

0: Geldprobleme und keine Freunde hat. Aber sein Spinnenkörper macht Probleme und er wendet sich an Steve Banner, auch bekannt als der Hulk.
1: Dr. Banner, Sie haben einen Weg gefunden, mutierende DNA zu unterdrücken, richtig?
2: Wenn Sie mich ohne dieses Ding sehen, rennen Sie.
1: Könnten Sie die schlechten Aspekte loswerden und die guten behalten?
2: Wie würden Sie entscheiden, welche Aspekte der Natur gut sind oder schlecht? Sie sind keiner meiner Studenten, oder?
0: Neben dem Hulk bietet der fetzige und unterhaltsame Spider-Man Brand New Day noch weitere bekannte Gesichter aus dem Marvel-Universum. Der Filmregisseur Raoul steckt in bitteres Fest in einer Schaffenskrise. Dann verarbeitet er für ein Drehbuch das Leben von Elena, der Freundin seiner langjährigen Assistentin Monika.
3: Ich werde Elena nicht sagen, aber wenn du diesen Teil nicht aus dem Buch streichst, werde ich einen Weg finden, legal oder illegal, keine Ahnung, um dein Vorgehen zu stoppen. Ich mache dir das Leben zur Hölle.
4: Monika, du redest wirres Zeug.
3: Nee, egal. Mir fällt schon was ein.
4: Ich erkenne dich nicht wieder, Monika.
3: Ich weiß, dass du mich nicht kennst, aber ich dich schon.
0: Für Cineasten ist Bitteres Fest ein Leckerli, denn der verschachtelte und nicht ganz einfache Film ist von Spaniens Meisterregisseur Pedro Almodóvar. Stefan Grundler, 98.6 Charivari, Kinoredaktion.

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1: Ich bin Moritz Einzel. In der spanischen Nordafrika-Exklave Ceuta entspannt sich die Lage zunehmend. Von etwa 50.000 Migranten sind nach Angaben der Regierung in Madrid fast alle wieder freiwillig nach Marokko zurückgekehrt. Die Vorkommnisse haben in Europa eine neue Asyldebatte angefacht. Der Chef der EVP-Fraktion im EU-Parlament, Weber, erinnerte im ZDF daran, dass erst vor einem Monat neue Asylregeln für die EU beschlossen wurden.
2: Genau die Zustände wollten wir und wollen wir beenden. Mhm. Und deswegen, wenn es dazu kommt, dass auch Marokko die Flüchtlinge direkt zurücknimmt, dass die Menschen wieder nach Marokko zurückgehen, sind es gute Nachrichten und das zeigt, dass Europa auch durchsetzungsfähig ist. Ich freue mich darüber, wenn dem so ist.
1: In Deutschland kündigte Bundesinnenminister Dobrindt an, die Grenzkontrollen nochmals zu verlängern. SPD-Generalsekretär Klüssendorf will an der abschlagsfreien Rente nach 45 Beitragsjahren festhalten. Der Bild-Zeitung hat Klüssendorf gesagt, Menschen, die sehr lange gearbeitet und ihre Beiträge gezahlt hätten, sollten die Möglichkeit haben, früher abschlagsfrei in Rente zu gehen. Betroffene hätten sich das verdient. Zuvor hatten sich 5 ostdeutsche Ministerpräsidenten gegen die Abschaffung der sogenannten Rente mit 63 ausgesprochen. Bei einem schweren Unwetter in der

0: In der Schweizer Schweiz ist nach Polizeiangaben ein Mensch ums Leben gekommen. Mehrere weitere wurden verletzt. Das Unglück fand im Kurort Rathen statt. Ein massiver Windbruch habe dafür gesorgt, dass Bäume umstürzten. Das Ganze passierte nahe der Felsenbühne, einem der größten Freilichttheater Sachsens. Geht das Handy, der Kühlschrank oder die Waschmaschine kaputt, haben wir seit gestern das Recht auf Reparatur. Damit setzt Deutschland eine EU-Richtlinie um, die vorsieht, dass Ersatzteile und/oder Reparaturen gratis oder zu angemessenen Preisen angeboten werden müssen. Das Ziel: Elektroschrott vermeiden und Ressourcen schonen. Die Regel gilt nur für neu gekaufte Ware. FIFA-Präsident Infantino bekommt immer mehr Gegenwind. Der Betriebsdirektor des Fußball-Weltverbandes Lamour erhebt schwere Vorwürfe. In einem Schreiben, das der Nachrichtenagentur AP vorliegt, wirft er Infantino vor, Mitarbeiter einzuschüchtern. Die Pläne des FIFA-Chefs, Weltmeisterschaften für private Investoren zu öffnen, lehnt auch Lamour deutlich ab.
1: Jetzt das Wichtigste aus Franken
2: mit Chris Wahle. Erlangen setzt beim ÖPNV den Rotstift an. Wegen der angespannten Finanzlage wird das Busangebot ab dem Fahrplanwechsel 2026/27 ausgedünnt. Das hat jetzt der Stadtrat beschlossen. Betroffen ist unter anderem die Citylinie 299. Sie fährt künftig nur noch alle 30 statt alle 15 Minuten. Die Westlinie 298 wird eingeschränkt und ist täglich erst ab 14 Uhr unterwegs. Während der Bergkirchweih entfallen außerdem zusätzliche Verstärkerfahrten. Das Bergshuttle bleibt aber bestehen. Die Maßnahmen sollen rund 760.000 Euro pro Jahr einsparen. Trotz der Kürzungen betont die Stadt, dass wichtige Ziele wie das Uniklinikum und die westlichen Stadtteile weiterhin gut erreichbar bleiben.

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11: Ich bin Moritz Einzel. FIFA-Präsident Infantino will seine Investorenpläne für die Fußball-Weltmeisterschaften nicht weiter verfolgen. Das hat der Weltverband in einer nächtlichen Pressemitteilung bekannt gegeben. Zuvor hatten sich mehrere Verbände gegen die Idee gestellt. Die Europäische Fußballunion UEFA drohte sogar mit einem WM-Boykott. Das Gebiet rund um die Stadt Neapel in Süditalien ist von einem starken Erdbeben erschüttert worden. Die Behörden gaben die Stärke mit 4,7 an. Laut